0: sagte Klopp.
1: Das Wetter.
2: Das wird richtig schön heute zum Start. In diesem Freitag gibt es hier und da vielleicht nur örtlich ein bisschen Nebel, aber ansonsten wird es richtig schön sonnig und vor allem auch trocken. Bis 25 Grad sind in der Spitze drin. Jetzt in der Nacht ist es ebenfalls trocken. Ein paar Wolken sind unterwegs und die Temperaturen, die pendeln sich so ein zwischen 8 und 3 Grad.
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3: A42 Dortmund-Kamp-Lindfoch zwischen Oberhausen-Zentrum und Oberhausen-Buschhausen. 1 Kilometer Stau, wir wünschen allen unterwegs gute Fahrt.
2: Robert Jantz ist hier, hallo zusammen und ich hoffe mal, bei euch läuft alles. Wenn ihr gerade auf der Nachtschicht seid oder gerade unterwegs seid, dann versorge ich euch hier mit guter Musik, weil ich sage ja immer, mit Musik ist alles besser. Und da starten wir rein. Mit Musik von Bastille, Pompeii spiele ich euch.
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Unverkennbar ist das Elton John mit I'm Still Standing. Wenn ihr in der Nachtschicht seid, dann ja, könnt ihr euch mal auf die Schulter klopfen. Ihr steht auch noch. Jetzt geht's weiter mit Musik von Leonie. Don't worry.

0: Das Wetter.
1: Das wird heute eine richtig feine Sache. Ganz viel Sonne und Regen ist nicht in Sicht. Temperaturen am Tag 22 bis 25 Grad. Fast schon sommerliche Temperaturen hier. Jetzt in der Nacht sind keine Wolken unterwegs. Regen ist darum auch kein Thema. Und da haben sich die Temperaturen eingependelt. So zwischen 8 und 3 Grad.
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2: Zurzeit liegen uns keine Meldungen vor. Wir wünschen allen unterwegs gute Fahrt.
1: Robert Jantz ist hier, jetzt habe ich den richtigen Banger für euch. Natasha Bedingfield mit Unwritten. Ich finde ja immer, wenn man irgendwie unterwegs ist im Club oder so, oder zumindest irgendwo, wo Musik läuft, zu später Stunde, wenn auch vielleicht schon das ein oder andere Getränk genommen wurde oder getrunken wurde und dann läuft Unwritten, dann ist das eigentlich eine Garantie für großartige Stimmung, weil dann singt irgendwie auch jeder mit.
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0: Shakira und Burna Boy waren das mit Die Die. Mein Name ist Robert Jans. Kommt gut durch diese Nacht. Gleich ab 3 übernimmt der Johanna Tänzer.
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1: Ich bin Tine Klimach. Die Spritpreise jagen einen Rekord nach dem nächsten. Die Politik ringt um Entlastungsmaßnahmen. Bundestag und Bundesrat sollen heute den nächsten Tankrabatt auf den Weg bringen.
2: Jetzt muss es schnell gehen, denn der Rabatt soll schon ab Oktober, also ab nächsten Donnerstag, für 3 Monate gelten. Der Liter Sprit wird mit der Steuersenkung knapp 17 Cent günstiger, wenn die Tankstellen den Rabatt voll weitergeben. Bei der ersten Auflage im Mai und Juni hatten Institute und das Bundeskartellamt errechnet, dass das nur teilweise der Fall war. Die Mineralölwirtschaft bestreitet das. Viele Experten kritisieren den Rabatt, denn er ist vergleichsweise teuer und nicht zielgenau. Er unterstützt auch Menschen, die keine Hilfe bräuchten. Wer kein Auto hat, aber unter hohen Preisen leidet, bekommt dagegen nichts davon. Aus Berlin, Ursula Winkler.
1: Kein Einlenken bei Gaza, keine Zweifel am Vorgehen gegen den Iran. Israels Ministerpräsident Netanyahu hat bei den Vereinten Nationen seinen Kurs mit Nachdruck verteidigt. Internationale Vorwürfe gegen sein Land wies er zurück und griff zugleich seine Kritiker an. Israel des Völkermords zu bezichtigen sei die größte Lüge des Jahrhunderts, sagte er in New York. Zahlreiche Ländervertreter haben aus Protest gegen den israelischen Ministerpräsidenten vor dessen Rede den Saal verlassen. Auch draußen vor dem Gebäude gab es Proteste. Die deutsche Wirtschaft könnte deutlich stärker wachsen als bisher angenommen. Führende Forschungsinstitute verdoppeln in ihrer Herbstprognose die Wachstumserwartung für das laufende Jahr auf 1,3%. Der Iran-Krieg und die stark gestiegenen Energiepreise haben die deutsche Wirtschaft aber nicht so stark beeinflusst wie befürchtet. Zum Sport. Jürgen Klopp hat beim Debüt als Bundestrainer mit der deutschen Fußballnationalmannschaft ein Unentschieden geholt. Das DFB-Team spielte zum Auftakt der Nations League in Amsterdam gegen die Niederlande 1:1. Trainer Jürgen Klopp bei RTL.
3: Wir hätten sehr, sehr gerne gewonnen hier heute, keine Frage. Hätte am Spielverlauf nichts geändert. Wir müssen die Eindrücke, die Informationen, die wir kriegen, müssen wir nehmen. Und die Ergebnisse müssen wir auch akzeptieren. Und deshalb, wir heute 1:1, hätte super gerne gewonnen, aber kann man den Punkt auch nehmen.
1: Außerdem sagte er, er sei mit vielen Einzelleistungen sehr, sehr zufrieden, so Bundestrainer Jürgen Klopp.
4: Das Wetter.
5: Jetzt in der Nacht gibt's nur wenige Wolken, teilweise ist es sternenklar, Regen soll's auch keinen geben. Örtlich kann aber mal ein bisschen Nebel dabei sein. Dazu Tiefstwerte zwischen 8 und 3 Grad, also recht frisch. Der Tag startet dann richtig schön mit viel Sonne und hellblauem Himmel und bis zu 25 Grad.
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6: A42 Dortmund-Kamp-Lindfort zwischen Oberhausen-Zentrum und Oberhausen-Buschhausen, 1 Kilometer Stau. Wir wünschen allen unterwegs gute Fahrt.
5: Ja, hi zusammen, eine schöne Nacht mit uns. Wir verbringen diese Nacht zum Freitag zusammen. Ich bin Johanna Tänzer und wir gehen hier rein jetzt mit Nico Santos, Why Don't You Stay?
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0: Moscana Worshipping the Sun. Hallo, guten Morgen zusammen. 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

0: Die Nacht ist klar und trocken, örtlich kann es Nebel geben. Die Werte gehen runter auf 8 bis 3 Grad, also ist recht kühl. Der Tag startet dann richtig schön mit viel Sonne und bis zu 25 Grad.
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2: A40 Essen-Dortmund zwischen Dortmund-Barob und Dortmund-Hombruch. 1 Kilometer Stau. Wir wünschen allen unterwegs gute Fahrt.
0: Hi zusammen, kommt gut durch diese Nacht mit uns. Johanna Tänze ist hier. Schönen frühen Freitag.
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1: Ich bin Tine Klimach. Im laufenden Jahr erwarten die führenden Wirtschaftsforschungsinstitute einen Anstieg des Bruttoinlandsprodukts um 1,3%. In ihrem Frühjahrsgutachten hatten sie noch mit 0,6% gerechnet. Die Experten haben aber auch Sorgen.
2: Die Prognose hat sich zwar verdoppelt, aber es ist eher ein kleines Plus als ein echter Aufschwung. Unter anderem angetrieben durch die staatlichen Milliarden für Verteidigung und Infrastruktur. Nach Einschätzung der Institute bleibt die deutsche Wirtschaft in den kommenden Jahren leistungsschwach. Der Titel des Gutachtens, Aufschwung mit Strukturproblemen, Finanzpolitik auf Abwägen. So hieß es von den Experten unter anderem, die Rentenreform führe unter dem Strich zu einer steigenden Beitragsbelastung. Bei der Energiepolitik erkenne man nicht mal ansatzweise eine Vision und der Tankrabatt sei kontraproduktiv. Aus Berlin, Ursula Winkler.
1: Über die geplante Rentenreform wird in der schwarz-roten Bundesregierung heftig gestritten. Der Sozialverband VdK Deutschland fordert nun in einem Interview mit der deutschen Presseagentur einen Sozialcheck. Konkret rät VdK-Präsidentin Verena Bentele dem Bundeskanzler, die Chance für eine Überarbeitung der Reform zu nutzen.
3: Die geplante Abschaffung der Rente mit 63, ein Unding, auch für den Sozialverband. Viele hätten ihren Renteneintritt schon geplant. Deswegen könne man die Rente nach 45 Beitragsjahren nun nicht einfach canceln. Wir brauchen mindestens Übergangsfristen, heißt es, eine Reform zum Wohl der Menschen. Mehr Nähe zu den Leuten, nicht mit dem Kopf durch die Wand. Das hört man nun auch immer wieder aus der Koalition. Doch noch ringt die Regierung um einen Rentenkompromiss. Claudia Wächter, Nachrichtenredaktion.
1: Der Streit zwischen US-Präsident Trump und Medienhäusern um den Zugang zum Weißen Haus überschattet in den USA den Besuch von Chinas Staatschef Xi Jinping. Eine Live-Übertragung gab es nicht. Trump kündigte zum Auftakt des Besuchs an, man werde Fragen im Kontext von Sicherheit, Technologie und KI erörtern. Auch der heftige Handelsstreit sollte Thema sein. Zum Sport. Beim Debüt von Jürgen Klopp als Bundestrainer hat die deutsche Fußballnationalmannschaft einen Sieg knapp verpasst. Das DFB-Team kam zum Nations League-Auftakt in Amsterdam gegen die Niederlande zu einem 1:1 Unentschieden. Felix Metscher brachte Deutschland in der 32. Minute in Führung. In der Nachspielzeit erzielte Cody Gakpo den Ausgleich für die Niederlande.
4: Das Wetter.
5: Der Nebel aus der Nacht verzieht sich langsam und dann startet der Tag richtig schön freundlich mit hellblauem Himmel und viel Sonnenschein. Dazu gibt's bis zu 25 Grad heute.
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6: A40 Dortmund-Essen zwischen Dortmund-Hombruch und Dortmund-Barob. 1 Kilometer Stau. Und A42 Dortmund-Kamp-Lindfort zwischen Oberhausen-Zentrum und Oberhausen-Buschhausen. 1 Kilometer stockender Verkehr. Wir wünschen allen unterwegs gute Fahrt.
5: Zusammen, Grüße gehen raus an alle, die gerade im Nachtdienst malochen oder an alle, die jetzt gerade schon aufstehen müssen. Ja, es ist sehr, sehr früh. Ihr schafft das. Bin bei euch, Johanna Tänzer hier. Hi.
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5: Und das hier ist Teddy Swims, der kleine Klugscheißer. Mr. Know-It-All gibt's jetzt hier für euch.

0: Wie sieht's aus? Habt ihr Panik oder freut ihr euch schon? Leute, in 3 Monaten ist einfach schon Heiligabend. Und dann bringt natürlich der Weihnachtsmann die Geschenke, das wissen wir ja alle. Aber was macht der Weihnachtsmann denn jetzt eigentlich in der Zwischenzeit? Das hat meine Kollegin Kim Klages mal die ganz Kleinen gefragt.
1: Was denkst du denn, was der Weihnachtsmann gerade so macht?
2: Bringt was zu essen.
1: Was zu essen? Was glaubst du denn, was ist der Weihnachtsmann denn?
2: Weiß ich nicht. Ich glaube, der fängt die Geschenke ein.
1: Hast du denn auch schon Wünsche für Weihnachten?
2: Ja, hab ich. Eine Rainbow-Puppe.
1: Wie sehr freust du dich schon auf Weihnachten?
3: Ich freue mich schon.
4: Und dann kriege ich ganz viele Geschenke.
1: Antonia und Olivia sind Geschwister und die haben auch schon eine Ahnung, was der Weihnachtsmann jetzt gerade so treibt.
5: Der packt die Geschenke ein.
1: Ja, auch eure schon?
5: Ja.
1: Was wünscht ihr euch denn dieses Jahr zu Weihnachten? Habt ihr da schon eine Idee?
5: Eigentlich gar nichts.
1: Wünschst du dir denn was zu Weihnachten, Antonia?
6: Ja, ein Hund. Ein Spielzeug, könnte, wo man mit, der macht dann wow, wow.
0: Oh, süß. Wow, wow. Ja, also wenn der Weihnachtsmann diesen wow, wow Hund nicht bringt, Leute, dann kriegt sie es von mir. Word.
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0: Das Wetter.
1: Das wird ein richtig schöner Freitag. Es wird sonnig, es wird trocken und wieder richtig warm mit bis zu 25 Grad. Also heute nochmal richtiges T-Shirt-Wetter.
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2: Zurzeit liegen uns keine Meldungen vor. Wir wünschen allen unterwegs gute Fahrt.
1: Hey, guten Morgen zusammen. Willkommen im sehr frühen Freitag. Johanna Tänzer ist hier und wir machen jetzt eine kleine Zeitreise ins Jahr 2004. Da war nämlich ein Hit von der Band Juli ganz weit vorne in den Charts. Geile Zeit ist einfach auch ein geiler Song. Kriegt ihr jetzt.
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1: Ich bin Tine Klimach. Israels Ministerpräsident Benjamin Netanyahu war gestern an der Reihe mit seiner Rede bei der UN-Generaldebatte. Rund um das UN-Gebäude herum wurde zum Teil heftig protestiert. Dabei nahmen die Polizeiberichten zufolge auch Stars in Gewahrsam.
2: Schauspielerinnen Susan Sarandon, Hannah Einbinder und Cynthia Nixon waren bei den Protesten dabei. In einem Foto war Sarandon zu sehen, von Polizisten umringt. Es gab Sitzblockaden und viele Demos rund um die Absperrungen um das UN-Gebäude am East River. Bürgermeister Mamdani unter anderem hatte dazu aufgerufen. Netanyahu verteidigte sein Vorgehen im Gazastreifen und den Iran-Krieg. Irans mörderische Diktatur dürfe keine Atomwaffen besitzen, die Israel vernichten und die ganze Welt bedrohen könnten. Aus den USA, Tina Eck.
1: Die deutsche Wirtschaft könnte deutlich stärker wachsen als bisher angenommen. Führende Forschungsinstitute verdoppeln in ihrer Herbstprognose die Wachstumserwartung für das laufende Jahr auf 1,3%. Der Iran-Krieg und die stark gestiegenen Energiepreise haben die deutsche Wirtschaft aber nicht so stark beeinflusst wie befürchtet. Viele Menschen in Deutschland sprechen mit KI-Chatbots über persönliche und vertrauliche Themen. Einer Umfrage des Softwaredienstleisters Proton zufolge haben 68% der befragten Nutzer bereits mindestens ein sensibles Thema mit einem KI-System besprochen. Gleichzeitig ist das Misstrauen beim Datenschutz groß. Gut 40% vertrauen den Anbietern wenig oder gar nicht beim Schutz vertraulicher Daten. Zum Sport. Jürgen Klopp hat beim Debüt als Bundestrainer mit der deutschen Fußballnationalmannschaft ein Unentschieden geholt. Das DFB-Team spielte zum Auftakt der Nations League in Amsterdam gegen die Niederlande 1:1. Trainer Jürgen Klopp bei RTL.
3: Wir hätten sehr, sehr gerne gewonnen hier heute, keine Frage. Hätte am Spielverlauf nichts geändert. Wir müssen die Eindrücke, die Informationen, die wir kriegen, müssen wir nehmen. Und die Ergebnisse müssen wir auch akzeptieren. Und deshalb, für heute 1:1, hätte super gerne gewonnen, aber kann man den Punkt auch nehmen.
1: Felix Metscher brachte Deutschland in der 32. Minute in Führung. In der Nachspielzeit erzielte Cody Gakpo den Ausgleich für die Niederlande.
0: Das Wetter.
4: Der Nebel aus der Nacht verzieht sich langsam und dann startet der Tag richtig schön freundlich mit hellblauem Himmel und viel Sonnenschein. Dazu gibt's bis zu 25 Grad heute.
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5: Zurzeit liegen uns keine Meldungen vor. Wir wünschen allen unterwegs gute Fahrt.
4: Wow, Leute, ihr habt's geschafft. Ja, ihr seid die Ersten, die im Freitag sind. Mega. Herzlichen Glückwunsch dazu. Ich bin Johanna Tänzer und wir freuen uns zusammen aufs Wochenende.
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0: Tom Gregory mit Small Steps.
1: Was ist heute wichtig?
0: So, die Woche ist fast geschafft. Der Freitag ist da. Kevin Zimmer, was kann der so?
2: Ja, heute ist Weihnachten und Ostern für die Taylor Swift-Fans zusammen.
0: So ist es. Ja. Da sprichst du mir doch schon aus dem Herzen.
2: Ach, bist du so ein Swiftie?
0: Ja, Mann.
2: Ach, guck mal, dann weißt du ja Bescheid. Muss ich dir ja gar nicht sagen.
0: Nein.
2: Hier. Der Megastar veröffentlicht heute 4 neue Songs. Und da kannst du dir ja vorstellen, was da abgeht. So,
0: ja,
2: die Musikwelt,
0: ich verfolge das auf Instagram.
2: Hält den Atem an. Wir auch. Natürlich hören wir heute da mal rein.
0: Ja, und wirklich, ich bin aufgeregt.
2: Ja, wenn da jetzt nicht sogar die Uhren neu gestellt werden müssen. Gut, das liegt jetzt vielleicht nicht an Taylor Swift, aber in Singapur wird die wohl genaueste Atomuhr der Welt vorgestellt. Keine Uhr soll genauer sein. Ich frage mich natürlich, ist die dann auf Winterzeit oder schon auch auf Sommerzeit eingestellt oder ja, wie auch immer? Keine Ahnung.
0: Ja.
2: Und dann könnte hoffentlich irgendwie was neu eingestellt werden. Die Benzinpreise, das wäre ganz gut. Im Bundesrat, also in der Vertretung der Bundesländer, wird es voraussichtlich eine Abstimmung über den Tankrabatt geben. Und dann ist der Weg frei für ein paar Cent weniger an der Tankstelle. Ab 1. Oktober soll der eingeführt werden.
0: Ja, und ich hoffe, ihr habt schon alle Zähne geputzt.
2: Du sagst es, heute ist nämlich Tag der Zahngesundheit.
0: So. Ich habe ja meinen Vorsorgetermin schon ausgemacht und ihr so?
2: Es wurde aber auch Zeit bei dir, habe ich mir sagen lassen.
0: Raus hier.

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0: Das Wetter.
1: Das wird ein richtig schöner Freitag. Es wird sonnig, es wird trocken und wieder richtig warm mit bis zu 25 Grad. Also heute nochmal richtiges T-Shirt-Wetter.
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2: Zurzeit liegen uns keine Meldungen vor. Wir wünschen allen unterwegs gute Fahrt.
1: Hallo zusammen, guten Morgen wünsche ich euch. Johanna Tänzer hier. Habt ihr mitbekommen, heute bis zu 25 Grad drin. Krass. Jetzt wegen Herbst und so, wie machen wir das heute? Trinken wir dann Iced Pumpkin Spice Latte?
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0: Immer noch ein sehr, sehr guter Song. TLC mit No Scrubs. Guten Morgen zusammen.
1: Augenblick mal.
2: Zumindest räumlich liegen wir hier bei uns zum Glück ziemlich weit weg von den Kriegsgebieten weltweit. Doch
3: man muss nicht selbst im Krieg stehen, um für Frieden zu beten,
2: sagt Bruder Dirk Wasserfuhr. Denn
3: besonders als Christen sind wir ja dazu berufen, nicht nur an uns zu denken, sondern für alle, die auf dieser Welt leben. Und dass alle in Frieden leben können.
2: Und genau, das ist der Grund, warum katholische und evangelische Kirche diese ökumenische Aktion machen. 24 Stunden für den Frieden. So heißt es in einer Woche in Wuppertal bei Bayernburg. Es findet bereits zum zweiten Mal statt und das aus gutem Grund, sagt Daniel Köhnen, Initiator aus der katholischen Gemeinde St. Maria Magdalena.
4: Wenn man sich die Weltlage anschaut, brauchen wir Orte, wo Menschen, jung wie alt, Kraft schöpfen und Mut für die Zukunft finden. Dazu möchten wir mit 24 Stunden für den Frieden einen Beitrag leisten.
2: In genau einer Woche, am Samstag, startet die Aktion mit ziemlich viel Programm. Ein extra komponiertes Friedenslied für Kinder, einer großen Diskussion mit Jugendlichen über Frieden und gesellschaftliche Verantwortung, einem Friedenskonzert und natürlich Gebeten für den Frieden, die auch jeder und jedem Einzelnen helfen können, sagt Bruder Dirk Wasserfuhr.
3: Mehr zur Ruhe kommen, dass wir uns nicht so sehr ängstigen vor den Krisen dieser Welt, dass wir mehr einen inneren Frieden erreichen für uns.
2: Mehr auf augenblickmalonline.de. Stefan Klinkhammer von der katholischen Kirche für Augenblickmal.
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0: Mit Jonas Nitsch, guten Morgen. Im Kreis Steinfurt gibt es an den Schulen in den meisten Orten genügend Betreuungsplätze im offenen Ganztag. Das hat eine Radio RST-Recherche ergeben. Anna-Lotta Liss aus der Radio RST-Redaktion. In einigen Fällen haben Kinder keinen Platz bekommen.
2: Genau, in Emsdetten zum Beispiel fehlen an einer Schule noch Plätze im offenen Ganztag. Der Ausbau läuft, sagt die Stadt. Im nächsten Jahr würden die Plätze reichen. Auch in Rheine stehen noch 7 Schüler auf der Warteliste. Aktuell versuchen das OGS-Team und die Schule das zu klären, mit dem Ziel, allen Kindern einen Platz anzubieten. Auch in der Übermittagsbetreuung gibt es teilweise zu wenig Plätze, sowie in Nordwalde und Altenberge. In vielen anderen Orten haben alle Familien die gewünschte Betreuung bekommen, zum Beispiel in Recke, Neunkirchen und Lotte.
0: Dankeschön, Anna-Lotta. In Deutschland wollen Bundestag und Bundesrat heute einen neuen Tankrabatt beschließen. Dadurch sollen Autofahrer an den Tankstellen bis zu 17 Cent pro Liter weniger zahlen müssen. Dafür will die Politik die Energiesteuer auf Diesel und Benzin ab Oktober bis zum Jahresende senken. Ob die Spritpreise direkt am 1. Oktober sinken, ist unklar. Oft haben Tankstellen noch Sprit in ihren Tanks. Oft sinken die Preise erst, wenn der steuergünstigere Sprit darin landet. In Deutschland protestieren heute viele Jugendliche in über 100 Städten gegen den Wehrdienst, auch in Münster und Osnabrück. Die Bewegung Schulstreik gegen Wehrpflicht hat zu den Protesten aufgerufen. Die Bewegung kritisiert, dass jetzt schon Musterungen von Jugendlichen stattfinden, die wieder einen Fragebogen ausfüllen müssen. Eigentlich sollten diese Pflichtmusterungen erst nächstes Jahr losgehen. In Münster startet der Protest heute um 10 Uhr am Hauptbahnhof und in Osnabrück um 10 Uhr am Theaterplatz. In Italien hat die Regierung ein Burka- und Niqab-Verbot an Schulen beschlossen. Außerdem soll es eine Sprachquote für neu zugewanderte Kinder geben. In maximal 30% der Klassen sollen Kinder unterrichtet werden, die nicht genug Italienisch sprechen können. Und noch eine gute Nachricht aus der Region. Der Emsdettener Moritz Kamp hat fast 4.000 Euro Spenden für die Seenotrettung im Mittelmeer gesammelt. Dafür ist er von Amsterdam bis nach Athen in nur 95 Tagen gelaufen. Dabei wollte er die Seenotrettung wieder in den Fokus rücken.
3: Manchmal kriegt man gar nicht mit, dass in diesem Moment ja noch Leute auf Seenotrettung warten und dass es super wichtig ist, da einfach Aufmerksamkeit zu schaffen.
0: Auch nach seiner Aktion bleibt der Spendenlink noch aktiv. Wer für die Organisation CI spenden möchte, findet den Link in unserem Live-Ticker auf radio-rst.de.
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4: Das Wetter hat verstanden, dass Freitag ist. Bei uns scheint heute fast den ganzen Tag die Sonne. Später werden es dann so maximal 21 Grad, wenn ihr heute nach der Arbeit raus wollt. Ein sehr guter Plan. Morgen sind dann mehr Wolken dabei und am Sonntag gibt es wieder mehr Sonne und bis zu 22 Grad. Es wird jetzt jeden Tag ein bisschen wärmer. Heute früh ist es sehr frisch und dazu ein fast voller Mond am Himmel. 5 Grad aktuell in Längerich, in Altenberge und 4 Grad in Lahr an der Windmühle.
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5: Alles frei gerade für euch. Wenn ihr unterwegs seid, kontrollieren Kinder und Polizei heute an der Grundschule in Hollingen und in Nordwalde an der Ganggolfschule. Da ist auch unsere Reporterin Lotta dabei und begleitet die Kinder. Hören wir heute früh noch live aus Nordwalde. Mit unserer Aktion Kreis Steinfurt sieht gelb, machen wir die Straßen im Kreis Steinfurt sicherer. Zusammen mit Ernstings Family und dem Kreis Steinfurt. Seht ihr gerade noch mehr auf den Straßen? Sagt es doch gern weiter. 05971920 90.
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4: Freitagmorgen. Ich bin Kathleen. Sören ist auch da. Und wir haben heute noch dreimal Frühstück zu verteilen.
5: Ja, letzter Tag. Birthday, Bam.
4: Wir rufen gleich die erste Firma auf. Schön, dass ihr da seid.

0: Guten Morgen, es ist Freitag, hier ist Radio RST, 6:09. Wenn ihr jeden Morgen mit dem Auto zur Arbeit fahrt, nach Münster, nach Osnabrück, nach Gronau, ist das heute eine Entscheidung für euch. Bundestag und Bundesrat stimmen über den neuen Tankrabatt ab. Ab Oktober soll tanken dadurch bis zu 17 Cent pro Liter günstiger werden.
1: Ja, dieses bis zu hat Stefanie aus Münster bei uns auf Facebook sofort markiert. Sie fragt, wer weiß also, ob... Und wie viel?
0: Ja, richtig, Steffi. Und David aus Borkhorst findet noch ein besseres Bild dafür. Er schreibt, das helfe so viel, wie auf der Waage den Bauch einzuziehen und zu glauben, man sei leichter. Schönes Bild, danke
1: dafür.
0: Ja,
1: auf jeden Fall. Das heißt, mit anderen Worten, er glaubt also nicht an eine Entlastung. Ne?
0: Ja, David hat recht mit der Frage dahinter. Wird meine Tankfüllung damit denn wirklich billiger? Sören ist auch sehr skeptisch schon die ganze Woche lang. Heute fällt die politische Entscheidung. Was sie für unsere Rechnung dann bringt, sehen wir erst an der Zapfsäule im Kreis Steinfurt. 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

0: Schön, dass ihr da seid. 13 Minuten nach 6.
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2: Ihr kommt gerade sehr gut durch heute früh. Und die E-Männchen sind wieder unterwegs mit unseren gelben Cappies bei unserer Aktion Kreis Steinfurt sieht gelb. Kontrolliert die Polizei in Hollingen an der Grundschule und in Nordwalde an der Gangolfschule. Und hier ist auch unsere Reporterin Lotta mit dabei.
0: Das hören wir heute früh bei uns. Einen schönen guten Morgen. Was für ein schöner Mond hängt über der Region heute früh. Sieht sehr schön aus. Fühlt sich kalt an. Ich habe mich gewundert. 5 Grad aktuell. 5 Grad. Es wird jetzt jeden Tag ein bisschen wärmer tagsüber. Heute 21 Grad und viel Sonne. Schönen Freitag.

0: Guten Morgen, 20 Minuten nach 6, Sören Harting und Kathleen Berger hier, Radio RST. Drei Dinge für euren Freitag. Heute wird über den Tankrabatt abgestimmt. Bis zu 17 Cent pro Liter sind geplant. Ihr habt uns ja schon geschrieben, warum ihr bei diesem bis zu erstmal sehr vorsichtig seid.
1: Dann Wehrpflicht ohne uns. In Deutschland protestieren heute viele Jugendliche in über 100 Städten gegen den Wehrdienst, auch in Münster und Osnabrück. In Münster hat Lina die Proteste mitorganisiert und geht mit auf die Straße.
2: Wir fühlen uns nicht ernst genommen. Wir wollen eine Zukunft in Frieden.
1: So, und was haben wir noch? Das erste Spiel von Jürgen Klopp.
0: Ja, das erste Spiel von Jürgen Klopp. Ich wollte jetzt einfach drüber hinweggehen. Deutschland spielt gegen die Niederlande.
1: Ja.
0: 1-1.
1: Das heißt, Messias hat nicht geliefert.
0: Es war nicht so Bam. Gut, dass wir das übernehmen. Radio RST Birthday Bam. Steve und ich haben diese Woche schon einiges erlebt. 30 Meter hoch über Methelen auf einer Hebebühne. Gabelstapler fahren in Steinfurt war das, ne? Und gestern eine Sockenparade im Kindergarten in Horstmar. Da war Ausnahmezustand. Liebe Highlight. Grüße dorthin. Es war ein Highlight. Was ist denn bei euch eigentlich los?
3: Die Sockenparade. Alle Erzieherinnen haben getanzt, haben sich die Socken übergestülpt und mit uns große Party gefeiert. Was war da los?
0: Wir bringen ja Brötchen vorbei und wir bringen Socken vom Autohaus Sänger unter. Da sind Croissants drauf.
3: Und Kaffee.
1: Lecker. Und ein Auto auch.
3: Ein Auto auch natürlich, Sören. Entschuldigung.
0: Ah, sehr richtig, schön. Richtig. Wo liefern wir denn heute Socken und Brötchen aus?
1: Okay, einen Moment. Also heute darf ich mal ziehen. Ne?
0: Ja,
1: mal.
0: Do it.
1: Es ist... Oh, wir gehen nach Ebenbüren. Zu Harko Beton.
3: Genau, Ralf hat uns geschrieben, 6 Leute arbeiten dort, die bringen Beton in den gesamten Kreis Steinfurt, sorgen für sichere Festigkeit und wir sorgen heute hoffentlich für Frühstück.
0: Und für Socken. Wenn ihr dort arbeitet, sagen wir es nochmal, Harko Beton aus Ippenbüren, ruft uns jetzt an 05971 920 90. Ihr habt 3 Songs Zeit.

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0: Es ist 6.30 Uhr.
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0: Mit Jonas Nitsch. Guten Morgen. In Osnabrück wählen die Menschen Sonntag ihren neuen Oberbürgermeister. Die bisherige Oberbürgermeisterin Katharina Pötter von der CDU tritt gegen Volker Bajus von den Grünen an. Beide wollen mehr bezahlbaren Wohnraum, verlässlichere Busse und sichere Radwege in Osnabrück. Pötter betont außerdem, dass sie sich für Jobs in der Stadt einsetzen will. Bajus will dafür sorgen, dass Osnabrück grüner und klimafreundlicher wird. In Deutschland wollen Bundestag und Bundesrat heute einen neuen Tankrabatt beschließen. Dadurch sollen Autofahrer an den Tankstellen bis zu 17 Cent pro Liter weniger zahlen müssen. Dafür will die Politik die Energiesteuer auf Diesel und Benzin ab Oktober bis zum Jahresende senken. Ob die Spritpreise direkt am 1. Oktober sinken, ist unklar. Oft haben Tankstellen noch Sprit in ihren Tanks. Oft sinken die Preise erst, wenn der steuergünstigere Sprit darin landet. In Wettringen haben Menschen im Feierabendverkehr gestern einen Umweg fahren müssen. Schuld war eine Sperrung wegen eines tödlichen Unfalls. Ein Mann aus Rheine ist in seinem Auto aus Richtung Haddorfer See in Richtung K60 gefahren und von der Straße abgekommen. Er ist dann gegen einen Baum gefahren. Warum das passiert ist, ermittelt die Polizei noch. Und noch eine gute Nachricht aus Steinfurt. In Burgsteinfurt gibt es bald günstige Wohnungen für Azubis und Studierende. Zum Start des kommenden Semesters können sie in einem Neubau für 285 Euro Kaltmiete wohnen. Insgesamt gibt es bei dem Wohnprojekt 3 Gebäude mit möblierten Wohnungen, WLAN, einer Dachterrasse, einem Basketballplatz und Gemeinschaftsräumen. Schon jetzt sind alle Wohnungen reserviert. In den meisten Wohnungen werden Studierende der FH Münster da wohnen.
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2: Ein fast voller Mond heute früh, volle Sonne, dann tagsüber für uns. So wird der Freitag trocken, schön, maximal 21 Grad. Und ab heute wird es jetzt jeden Tag ein Tick wärmer. Sonntag Wolken- und Sonnenmix und bis zu 23 Grad. Dafür geht das Ganze heute früh frisch los. 5 Grad heute früh in Lädde, in Saarbeck und in Greven am Ballenlager.
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3: Ihr kommt gerade sehr gut durch. Wir machen mit dem Kreis Steinfurt und Ernstings Family die Straßen im Kreis Steinfurt sicherer mit unserer Aktion Kreis Steinfurt sieht gelb. Hier blitzen Kinder mit der Polizei vor Schulen. Heute in Hollingen vor der Grundschule und in Nordwalde bei der Gangolfschule. Unsere Reporterin Lotta ist dabei und meldet sich heute früh noch. Wenn ihr gerade irgendwo steckt oder einen Blitzer gesehen habt, gebt Bescheid. Hier ist die Nummer 05971920090.
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2: Und mit Steve Ridder. Einen schönen guten Morgen. Es gibt Leute, die arbeiten so früh wie wir. Zum Beispiel in Ippenbüren. Stichwort Birthday Bam. Haku. Beton. Ja.
4: Haku-Beton in Ippenbüren. So. Wir haben sie gerade aufgerufen. Und das war die Reaktion von denen. Die haben sie sofort zurückgemeldet.
3: Die rasten völlig aus.
2: Sehr, sehr schön. Leute, wir kommen vorbei zu euch. Haku Beton Ippenbüren. Wir bringen das Frühstück vorbei und das wird nicht die einzige Firma sein. Genau. Denn was haben wir heute vor?
4: Wir liefern noch mehr aus. Brötchen und Socken. Drei Firmen.
2: So drei Firmen ist das Finale beim Radio RST Birthday Bam. Zusammen mit dem Autohaus Sänger. Wir bringen Werning-Brötchen vorbei. Wir kommen. Und Sören bleibt im Studio.
3: Ja, ich koordiniere das hier alles.
2: Dass ihr so macht. Ob wir dir auch was mitbringen heute?
3: Oh, das wäre so schön.
2: Ob wir dir auch was mitbringen?
3: Bitte.
2: Was meinst du? Ich weiß auch was.
3: Franzbrötchen.
2: Beton.

0: Freitagmorgen, gleich 20 vor 7. Guten Morgen mit Radio RST und Sören und Kathleen. Sören, kurze Kühlschrankfrage.
1: Oh.
0: Joghurt, wie meine Oma sagte, Joghurt. Mindesthaltbarkeitsdatum war gestern. Isst du den noch?
2: Ja, auf jeden Fall. Also ich gucke natürlich erstmal, wie der so riecht und aussieht. Ich habe auch schon mal Joghurt gegessen, der 4 Wochen abgelaufen war. War kein Problem.
0: Ging es dir gut danach?
2: Ja.
0: Okay. Ich kenne nämlich auch diesen Reflex, ne? Datum gesehen. Weg damit,
2: ja,
0: oder behalten. Ne? Helena aus Steinfurt findet, wir alle sollten da öfter nochmal hingucken oder wie du sagst, riechen, vorschmecken, essen. Sie rettet nämlich Lebensmittel bei Betrieben.
3: Das heißt, ich gehe zu dem Betrieb, ich sortiere die Lebensmittel, bringe sie nach Hause und biete sie dann für die Menschen, die kommen, in meinem Garten an. Wir haben uns auch extra einen Kühlschrank angeschafft, weil ganz häufig auch einfach kühlpflichtige Produkte gerettet werden.
2: Und morgen macht sie daraus in Borghorst eine Aktion für alle, ne?
0: Auf dem Marktplatz. Kinder können dort als Lebensmitteldetektive herausfinden, was ein Mindesthaltbarkeitsdatum bedeutet und warum eine krumme Möhre trotzdem eine gute Möhre ist.
3: Heißt das, dass die Sachen direkt weggeschmissen werden müssen? Oder warum ist die krumme Möhre oder die kleine Kartoffel jetzt gar nicht erst in den Supermarkt gekommen?
0: Also morgen in Borghorst und ich schaue heute Abend mal, was bei mir hinten im Kühlschrank steht. Und du?
2: Ja, ich mache das auch. Tatsächlich vergessen wir auch öfter mal Sachen, weil wir im Keller auch einen Kühlschrank haben. Und dann landen die so hinten, weißt du? Das ist dann echt...
0: Du hast mir gerade ja einen Joghurt angeboten.
2: Ja, der war
0: sehr
2: haltbar.
0: Nett. So.
2: 6.
0: Und wenn nicht, geht trotzdem.
2: Ja.

0: fahren, Kinder zur Schule bringen oder zur Kita oder zur Arbeit, schaut rund um die Schulen bitte besonders genau hin. Gerade da, wo Kinder zwischen parkenden Autos auf die Straße kommen.
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2: Ja, heute ist unsere Aktion Kreis Steinfurt sieht gelb. Zum Beispiel in Nordwalde an der Gangolf-Schule. Die Kinder schauen

0: uns da viel Sonne für uns. Fast den ganzen Tag lang Sonne und um die 21 Grad. Morgen bleibt es dann ähnlich mild, ein bisschen mehr Wolken und am Sonntag dann wieder mehr Sonne und weniger Wolken und 22 Grad. Jeden Tag jetzt ein bisschen wärmer, Montag sogar 24 Grad. Fühlt sich der Freitagmorgen ein bisschen besser an. Heute früh fast voller Mond, wolkenlos und frische 5 Grad.
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0: Mit Jonas Nitsch, guten Morgen. In Osnabrück wählen die Menschen am Sonntag einen neuen Oberbürgermeister. Amtsinhaberin Katharina Pötter von der CDU muss in die Stichwahl.
2: Ich will, dass in Osnabrück wieder mehr gebaut wird, damit Wohnen bezahlbar bleibt. Ich will Busse, auf die man sich verlassen kann. Und Radwege, auf denen unsere Kinder sicher unterwegs sind. Und ich kämpfe wirklich für jeden Arbeitsplatz in dieser Stadt. Vom VW-Werk bis zum Startup.
0: Pötters Herausforderer ist Volker Bajus von den Grünen.
3: Ich will mehr bezahlbaren Wohnraum. Ein Bus, auf den man sich wirklich verlassen kann. Sichere Wege für Rad- und Fußverkehr. Und vor allem mehr Grün in der Stadt. Mir geht es darum, Osnabrück sozial gerecht und klimafreundlich weiterzuentwickeln.
0: Beide Kandidaten hoffen, dass möglichst viele Menschen am Sonntag bei der Wahl ihre Stimme abgeben. In Deutschland wollen Bundestag und Bundesrat heute einen neuen Tankrabatt beschließen. Dadurch sollen Autofahrer an den Tankstellen bis zu 17 Cent pro Liter weniger zahlen müssen. Dafür will die Politik die Energiesteuer auf Diesel und Benzin ab Oktober bis zum Jahresende senken. Ob die Spritpreise direkt am 1. Oktober sinken, ist unklar. Oft haben Tankstellen noch Sprit in ihren Tanks. Oft sinken die Preise erst, wenn der steuergünstigere Sprit darin landet. In Deutschland protestieren heute viele Jugendliche in über 100 Städten gegen den Wehrdienst, auch in Münster und Osnabrück. Die Bewegung Schulstreik gegen Wehrpflicht hat zu den Protesten aufgerufen. Die Bewegung kritisiert, dass jetzt schon Musterungen von Jugendlichen stattfinden, die wieder einen Fragebogen ausfüllen müssen. Eigentlich sollten diese Pflichtmusterungen erst nächstes Jahr losgehen. In Münster startet der Protest heute um 10 Uhr am Hauptbahnhof und in Osnabrück um 10 Uhr am Theaterplatz. In Italien hat die Regierung ein Burka- und Niqab-Verbot an Schulen beschlossen. Außerdem soll es eine Sprachquote für neu zugewanderte Kinder geben. In maximal 30% der Klassen sollen Kinder unterrichtet werden, die nicht gut genug Italienisch sprechen können. Und noch eine gute Nachricht aus Steinfurt. In Burgsteinfurt gibt es bald günstige Wohnungen für Azubis und Studierende. Zum Start des kommenden Semesters können sie in einem Neubau für 285 Euro Kaltmiete wohnen. Insgesamt gibt es bei dem Wohnprojekt 3 Gebäude mit möblierten Wohnungen, WLAN, einer Dachterrasse, einem Basketballplatz und Gemeinschaftsräumen. Schon jetzt sind alle Wohnungen reserviert. In den meisten Wohnungen werden Studierende der FH Münster wohnen.
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4: Es ist Freitag und das Wetter hat das verstanden. Es wird nämlich richtig schön für uns. Bei uns scheint heute fast den ganzen Tag die Sonne. Später werden es dann maximal 21 Grad. Ein sehr guter Plan für alles, was ihr vorhabt. Morgen sind dann ein bisschen mehr Wolken dabei. Am Sonntag gibt es wieder mehr Sonne und bis zu 23 Grad. Und heute früh geht es sowas von frisch los. 4,7 Grad. Gerade in Hopsten, in Recke und in Ladbergen an der Eisdiele.
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4: Und mit Steve Ritter. Und zusammen verteilen wir in dieser Woche Brötchen, das Schönste der Welt, denn wir lernen euch in den Firmen kennen. Ist das nicht toll? Wo waren wir überall, Steve?
6: Wir waren in der ganzen Region unterwegs. Erst am Montag bei Hüfebau, Neunkirchen, auf der Baustelle waren wir. Dann waren wir in Nordwalde bei Druck Borgmeier. Dann waren wir in der Kita in Horstmar.
4: Da war Ausnahmezustand. Das war so schön. Was ist los? Liebe Grüße. Es war toll. Und heute wissen wir schon, wo wir Brötchen ausliefern. Mhm. Nämlich Harko-Beton
6: in
4: und die Jungs freuen sich.
6: Ja, genau.
4: Yeah.
5: Völlig ausgerissen.
4: Haben alles richtig gemacht. Die haben mitgemacht auf radio-rst.de, haben gehört, dass wir sie gerade gezogen haben, haben sich rechtzeitig zurückgemeldet. Und jetzt ziehen wir die Nächsten.
6: Und zwar geht es jetzt nach Lengerich. Tanja hat sich gemeldet von ich hoffe, ich spreche das richtig aus, Manneke Zahntechnik. Ah. Mit den Worten, weil wir uns immer mutig durchbeißen und weil wir unterfüttert sind. In Klammern, das verstehen nur Zahnarztmitarbeiter und Zahntechniker.
5: Unterfüttern ist wahrscheinlich irgendwas mit Füllung und...
4: Und mit...
5: Oh nein! No.
4: Das habe ich schnell für euch rausgesucht. Nein, so, nein. Das machen wir gleich nicht. Oder das ist die Live-Action heute für Steve vor Ort.
5: Ja, bitte.
4: Einmal bohren. Wenn ihr euch jetzt rechtzeitig zurückmeldet, Manneke Zahntechnik, in Längerich 3 Songs Zeit, meldet euch zurück und wir bringen die Brötchen vorbei. Wir freuen

0: Zahntechnik Manneke Längerich. Tanja aus Längerich. Wir liefern Brötchen zu euch, wenn ihr euch jetzt meldet.
1: 05971 920 90.
0: Nur noch ein Songzeit. Wir haben euch beim Radio RST Brötchen-Bam gezogen. Zahntechnik, der Bohrer.
1: Boah.
0: Wir bringen Brötchen vorbei. Tanja Längerich, meldet euch doch jetzt. Und dieser Bohrer, Sören, magst du nicht, ne?
2: Nee.
0: Der hat auch beim Tanken angesetzt. Ja, heute wird über den Tankrabatt abgestimmt. Der soll helfen. Bis zu 17 Cent pro Liter ab Oktober. Wenn ihr 50 Liter tankt, wären das rechnerisch bis zu 8,50 Euro. Würden wir die nehmen.
1: Marvin aus Rheine glaubt, dass die Preise vorher steigen auf jeden Fall. Also bringt das am Ende gar nichts. Er schreibt, vorher schlagen die einfach mal 20 Cent pro Liter drauf.
0: Ob das passiert, wissen wir nicht. Marvins Skepsis kommt nicht aus dem Nichts. Beim Tankrabatt im Mai hat der ADAC ja festgestellt, dass die Entlastung nicht vollständig bei uns ankam. Deshalb fordert er das jetzt ausdrücklich, der ADAC.
1: Ja, Dennis aus Tecklenburg sagt uns, selbst wenn er beim Tanken ein paar Cent spart, Heizen und Einkaufen, wären ja auch teurer.
0: Ja, für viele hier ist das Auto kein Luxus, sondern der Weg zur Arbeit. Für uns beide ja auch. Da helfen 8,50 Euro beim Volltanken schon ein bisschen.
1: Ein bisschen. Minimal.
0: Komm. Ich würde nur gern verhindern, dass wir heute 8,50 Euro feiern und Dennis dann nächste Woche an der Zapfsäule fragt, wo die geblieben sind. Ja. Deshalb schauen wir ab Oktober auf die Preise hier bei uns. Hier ist Radio RST und wir sind von hier.

0: entspannt in den Freitagmorgen mit Radio RST, Sören und Kathleen hier. Guten Morgen. Man kann es ja niemandem recht machen. Das sagt man gern, wenn Kritik kommt.
1: Ja, also Friedrich Merz könnte den Satz diese Woche wohl öfter gedacht haben.
0: Fühlen wir, ne?
1: Voll.
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3: Es gibt gute Gründe, sich aufzuregen. Spritpreise zum Beispiel. Aber viele regen sich ja ganz generell gerne auf, egal worum es geht. Selbst wenn ein Politiker mal was absurd Geniales schaffen würde. Sagen wir, ab morgen gibt's in Deutschland keine Staus mehr. Nie wieder. Staus sind abgeschafft. Dann würde der dafür dermaßen Kritik ernten.
4: Ja super. Und wofür hab ich mir jetzt ein Auto mit Massagesitzen gekauft?
5: Das ist doch ein Blender. Wir hatten auf dem Land vorher auch schon kaum Stau.
4: Ja toll, keine Staus mehr. Dann sind ja noch mehr Leute mit dem Auto unterwegs.
3: Und dann muss der Politiker zurücktreten wegen der abgeschafften Staus. Und das regt alle dermaßen auf, dass der einfach zurücktritt und nicht mal kämpft für seine Überzeugungen. Hier, das mit den abgeschafften Staus, das war doch gut. So ein Vollidiot.
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0: Es ist 7.30 Uhr.
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0: Das Morgenbriefing mit Jonas Nitsch. Guten Morgen. In Deutschland protestieren heute viele Jugendliche in über 100 Städten gegen den Wehrdienst, auch in Münster und Osnabrück. Die Bewegung Schulstreik gegen Wehrpflicht hat zu den Protesten aufgerufen. In Münster hat Lina die Proteste mitorganisiert.
2: Wir fordern die Abschaffung aller Zwangsmusterungen und Ladungsbriefe. Außerdem wollen wir, dass das Geld in unsere Bildung anstatt in die Rüstung gesteckt wird. Zum Beispiel ist die Aula des Schlauengymnasiums Münster seit 15 Jahren einsturzgefährdet. Das Geld soll in sowas investiert werden, anstatt in einen weiteren Panzer.
0: In Münster starten die Proteste heute um 10 Uhr am Hauptbahnhof, in Osnabrück um 10 Uhr am Theaterplatz. Und jetzt weitere Nachrichten im Überblick. In Deutschland wollen Bundestag und Bundesrat heute einen neuen Tankrabatt beschließen. Dadurch sollen Autofahrer an den Tankstellen bis zu 17 Cent pro Liter weniger zahlen müssen. Dafür will die Politik die Energiesteuer auf Diesel und Benzin ab Oktober bis zum Jahresende senken. Im Kreis Steinfurt gibt es an den Schulen in den meisten Orten genügend Betreuungsplätze im offenen Ganztag. Das hat eine Radio RST-Recherche ergeben. In Emstetten läuft der Ausbau noch. Dort werden die OGS-Plätze im nächsten Jahr reichen. In Osnabrück wählen die Menschen Sonntag ihren neuen Oberbürgermeister. Die bisherige Oberbürgermeisterin Katharina Pötter von der CDU tritt gegen Volker Bajus von den Grünen an. Pötter betont, dass sie sich für Jobs in der Stadt einsetzen will. Bajus will dafür sorgen, dass Osnabrück grüner und klimafreundlicher wird. Und noch eine gute Nachricht aus der Region. Der Emstettener Moritz Kamp hat fast 4.000 Euro Spenden für die Seenotrettung im Mittelmeer gesammelt. Dafür ist er von Amsterdam bis nach Athen in nur 95 Tagen gelaufen. Dabei wollte er die Seenotrettung wieder in den Fokus rücken.
3: Manchmal kriegt man gar nicht mit, dass in diesem Moment ja noch Leute auf Seenotrettung warten und dass es super wichtig ist, da einfach Aufmerksamkeit zu schaffen.
0: Auch nach seiner Aktion bleibt der Spendenlink noch aktiv. Wer für die Organisation CI spenden möchte, findet den Link in unserem Live-Ticker auf radio-rst.de. 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
4: Dieser Freitag sieht super aus. Die Sonne bleibt heute den ganzen Tag bei uns und später werden es bis 21 Grad. Morgen gibt es dann mehr Wolken am Samstag und Sonntag kommt die Sonne für uns öfter raus und es wird jetzt jeden Tag einen kleinen Tick wärmer, bis 23 Grad am Sonntag und Montag sogar 24 Grad. Heute früh gibt es zu diesem blauen Himmel eine kleine Überraschung. Frische 5 Grad in Nordwalde, in Lengerich und gerade auch in Westerkappeln am Rathaus.
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5: Gerade kommt ihr gut durch, ohne Staus oder Störungen. Wir machen mit dem Kreis Steinfurt und Ernstings Family die Straßen im Kreis Steinfurt sicherer bei unserer Aktion Kreis Steinfurt sieht gelb. Blitzen Kinder heute mit der Polizei vor diesen Schulen hier in Hollingen, vor der Grundschule und in Nordwalde bei der Gangolfschule. Hier ist auch unsere Reporterin Lotta dabei. Sie meldet sich dann gleich hier in das Programm. Wenn ihr gerade irgendwo seid und etwas gesehen habt, sagt Bescheid. Die Nummer ist die 05971 920 90.
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4: Und mit Steve Ritter. Guten Morgen. Es ist Finale beim Radio RST Brötchen Bam oder wie Steve sagt, Bam. Wir verteilen Brötchen mit dem Autohaus-Sänger und mit Werning. Brötchen und Croissant-Socken. Und jetzt die große Frage: Wo fahren wir heute früh noch hin?
6: Also wir haben ja schon zwei heute, die sich zurückgemeldet haben. Einmal Manneke Zahntechnik in Lengerich und dann Harko Beton in Ebenbüren.
4: Yeah.
6: Da freuen wir uns schon drauf. Da können wir nachher den Mischer anschmeißen. Und jetzt haben wir noch jemanden dritten. Und jetzt geht es nochmal nach Hörstel und zwar in einen Friseursalon. Friseursalon Hair Beauty. Die Gamse hat sich gemeldet aus Hörstel. Und sie sagt, mit einem guten Frühstück kann man Köpfe besser waschen.
4: Das gut, ist schön.
5: Da Waschen steht.
4: Was denn sonst?
5: Was
4: sonst?
5: Abhacken oder
4: also
5: so.
4: Also was ist denn los mit dir? Haare waschen. Friseur ist immer Wellness. Ich liebe es bei meinem Friseur in Saarbeck. Jetzt geht es nach Hörstel. Wir freuen uns auf euch und wir bringen die Brötchen vorbei. Wenn ihr euch meldet, 05.

0: 7.42 Uhr, guten Morgen.
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2: Hallo Paula.
3: Ja, hi.
2: Du hast uns geschrieben, du hast einen großen Wunsch. Es geht um die Monatsmiete.
3: Ja, es ist halt nicht einfach, ne? Also als alleinerziehende Mama. Da mal gucken, wie man über die Runden kommt. Man will dem Kind ja auch nicht irgendwie was vorenthalten. Und sich wirklich irgendwie nicht fragen zu müssen, kann ich, weiß ich nicht, am 25. mir noch irgendwas erlauben oder muss ich gucken, dass der Einkaufswagen nicht so voll ist. Dann ist es schon schön, ne?
2: Was hast du, ein junges Mädchen?
3: Jung, 5.
2: 5 Jahre. Ja, und die will man ja auch ein bisschen verwöhnen. Ich kann das so verstehen.
3: Ja.
2: Das ist für mich ist das hier auch echt so ein Wechselbad. Also auf der einen Seite kommen unsere Hörerinnen und Hörer mit ganz tollen Wünschen, wo sie sagen, boah, das wäre mal eine coole Sache. Und dann lese ich dann quasi deinen Wunsch, wo du sagst, boah, das wäre cool, mal einen Monat sich nicht Sorgen machen zu müssen, ob's Geld reicht.
3: Ja, deswegen.
2: Du hast eine Monatsmiete von rund 800 Euro.
3: Warm. Genau.
2: So ein Monat ist ja auf der einen Seite manchmal schnell rum, aber ja, manchmal dauert der auch noch verdammt lange, wenn die Kohle alle ist. Ich kann das verstehen.
3: Ja.
2: Und weißt du was? Weil das mit einem Monat halt doch dann auch schnell rum ist, wenn es gerade schön ist, hängen wir noch einen dran. Das heißt, wir übernehmen das Ganze für 2 Monate und du kriegst von uns 1.600 Euro.
3: Ach Gott, danke schön. Das ist der Wahnsinn, danke schön.
2: Bitteschön.
3: Danke, boah, ich bin voll total sprachlos gerade.
2: Alles Gute und viel Spaß damit.
3: Danke, danke, danke, danke nochmal.
2: So unterschiedlich ist das hier für uns beim Wunscherfüller, wenn wir eure Wünsche lesen. Der eine will einfach nur mal was Tolles erleben und dann hier wie die Paula. Ja, wir wollen einfach mal irgendwie durchatmen können und wir lesen eure Wünsche. Deswegen schickt sie uns auf unsere Homepage und das ist diese hier.
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0: 10 vor 8 gleich, hier ist Radio RST. Schönen guten Morgen. Helena aus Steinfurt hat sich für das Wochenende etwas vorgenommen. Sie will uns zeigen, wie viel Essen wir hier im Kreis Steinfurt wegwerfen.
1: Wir wollen aufzeigen, wie viel Lebensmittel wir im Kreis tagtäglich wegschmeißen.
0: So, und wie funktioniert das jetzt? Wie sehen wir das? Morgen steht Helena mit der Aktion Foodsharing auf dem Marktplatz in Borkhorst. Und Helena sagt, oft werfen wir etwas nicht weg, weil es schlecht ist, sondern weil wir uns gar nicht mehr fragen, was wir daraus alles noch so machen könnten.
1: Irgendwie sind wir dahin gekommen, dass wir einfach in so einem Übermaß leben, dass wir nicht mehr die Wertschätzung haben für dieses Lebensmittel und dass es manchmal einfacher ist, die Sachen wegzuschmeißen, anstatt sich die Zeit zu nehmen und Gedanken zu machen, wie können wir das noch weiterverarbeiten.
0: Sagt Helena aus Borkhorst. Und das Beste ist, morgen seht ihr sie in Borkhorst auf dem Marktplatz mit der Aktion Foodsharing. Ich würde sagen, ein sehr guter Plan für das Wochenende. Was an diesem Wochenende noch so möglich ist, das hören wir heute früh auch noch bei Radio RST.

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3: Es ist 8 Uhr.
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3: Mit Jonas Nitsch. Guten Morgen. In Deutschland protestieren heute viele Jugendliche in über 100 Städten gegen den Wehrdienst, auch in Münster und Osnabrück. Die Bewegung Schulstreik gegen Wehrpflicht hat zu den Protesten aufgerufen. In Münster hat Lina die Proteste mitorganisiert und geht mit auf die Straße.
5: Weil wir uns gegen die Wehrpflicht und gegen die Militarisierung dieser Regierung stellen. Wir wollen bei ihrer Zwangsmusterung nicht mitmachen. Wir wollen nicht in ihren Kasernen sitzen und wir wollen auch in ihren Kriegen nicht unser Leben lassen. Wir wollen eine Zukunft in Frieden.
3: Die Politik hatte für den neuen Wehrdienst beschlossen, dass junge Männer einen Fragebogen ausfüllen müssen und ab dem nächsten Jahr auch zu einer Pflichtmusterung müssen. Teilweise findet die schon jetzt statt. In Deutschland wollen Bundestag und Bundesrat heute einen neuen Tankrabatt beschließen. Dadurch sollen Autofahrer an den Tankstellen bis zu 17 Cent pro Liter weniger zahlen müssen. Dafür will die Politik die Energiesteuer auf Diesel und Benzin ab Oktober bis zum Jahresende senken. Ob die Spritpreise direkt am 1. Oktober sinken, ist unklar. Oft haben Tankstellen noch Sprit in ihren Tanks. Oft sinken die Preise erst, wenn der steuergünstigere Sprit darin landet. Im Kreis Steinfurt gibt es an den Schulen in den meisten Orten genügend Betreuungsplätze im offenen Ganztag. Das hat eine Radio RST-Recherche ergeben. In Emstetten läuft der Ausbau noch. Dort werden die OGS-Plätze im nächsten Jahr reichen. Auch in Nordwalde und Altenberge gibt es teilweise noch zu wenige Plätze. In Recke, Neuenkirchen und Lotte klappt dagegen alles mit dem offenen Ganztag. In Italien hat die Regierung ein Burka- und Niqab-Verbot an Schulen beschlossen. Außerdem soll es eine Sprachquote für neu zugewanderte Kinder geben. In maximal 30% der Klassen sollen Kinder unterrichtet werden, die nicht gut genug Italienisch sprechen können. Und noch eine gute Nachricht aus Steinfurt. In Burgsteinfurt gibt es bald günstige Wohnungen für Azubis und Studierende. Zum Start des kommenden Semesters können sie in einem Neubau für 285 Euro Kaltmiete wohnen. Insgesamt gibt es bei dem Wohnprojekt 3 Gebäude mit möblierten Wohnungen, WLAN, einer Dachterrasse, einem Basketballplatz und Gemeinschaftsräumen. Schon jetzt sind alle Wohnungen reserviert. In den meisten Wohnungen werden Studierende der FH Münster wohnen.
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6: Guten Morgen, heute ist der Tag für alles, was man so draußen macht. Von Osnabrück bis Münster scheint die Sonne, es bleibt trocken und wir bekommen 21 Grad. Morgen mild und mehr Wolken, Sonntag wieder etwas wärmer und ebenfalls trocken. 5 Grad jetzt, also sehr frisch in Altenberge, in Lengerich und in Lahr an der Windmühle.
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6: Einmal die A30 reine Richtung Osnabrück zwischen Haßbergen-Gaste und Sutthausen, 1 Kilometer Stau, mindestens 3 Minuten plus. A33 Bielefeld Richtung Osnabrück zwischen Hilter und Harderberg, 1 Kilometer Stau, nochmal 3 Minuten mehr. B475 Glandorf Richtung Emstetten zwischen Lattbergen und Sinningen, Stop and Go, plus 6 Minuten. Und denkt daran, wir machen mit dem Kreis Steinfurt und Ernstings Family die Straßen im Kreis Steinfurt sicherer. Bei unserer Aktion Kreis Steinfurt sieht gelb, blitzen Kinder mit der Polizei vor den Schulen. Heute, jetzt gerade vor der Grundschule in Hollingen und in Nordwalde bei der Gangolfschule. Hier ist auch Lotta, unsere Reporterin, dabei. Sie meldet sich gleich noch hier in das Programm. Wenn ihr mehr seht, hier ist die Nummer 05971 920 90.
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6: Guten Morgen, die dritte Firma des Morgens hat sich gemeldet bei unserem Birthday Bam. Kathleen und Steve liefern Brötchen aus, heute nach Ibbenbüren, nach Lengerich und nach Hörstel zum Friseursalon Hair and Beauty zu Gamsche. Vielen Dank. Und gerade haben Sie die Brötchen abgeholt, Kathleen. Guten Morgen.
7: Sören, wir sind jetzt bei der Simone von Werning, wo wir immer die Brötchen abholen, die wir verteilen. Und jetzt kommt auch eine Überraschung für dich von der Simone.
8: Ja, wir haben von euch euch zu eurem 35. Geburtstag aus unserem Brötchen eine 35 gebastelt und heute Morgen ganz früh in der Backstube auch gebacken. Und das ist für euch, damit ihr euch auch mal zusammensetzen könnt und gemeinsam frühstücken könnt.
7: Das hast du dir gewünscht und das machen wir nachher. Ich freue mich so. Vielen, vielen Dank.
8: Ja, sehr, sehr gerne. Und ja, Sören sagte heute Morgen ja auch, ihr sollt was mitbringen.
9: So.
8: Und jetzt, könnt ihr auf jeden Fall ihm was mitbringen und dem ganzen Team.
7: So, und jetzt jubelst du mal, Sören, bitte.
9: Ja, machen wir. Ja, wir kriegen Frühstück. Danke. So, und ihr fahrt jetzt weiter. Tschüss.

Radio RST, 10 nach 8. Guten Morgen. Kathleen ist gerade mit Steve zum Birthday Bam unterwegs und bevor sie losgefahren ist, haben wir noch über den Tankrabatt gesprochen. Heute stimmen Bundestag und Bundesrat ja darüber ab. Ab Oktober soll die Steuerentlastung bis zu 17 Cent pro Liter betragen. Kathleen hat dazu eine persönliche Rechnung, hat sie mir gesagt. Sie bekommt als nächstes auf jeden Fall ein E-Auto. Das ist schon bestellt, hat sie mir erzählt. Gerade hat sie noch Benziner und Diesel und sie hat mir gesagt, ja, solange wir die 17 Cent auch wirklich merken, nehme ich das Geld sehr gerne. Genau daran zweifelt Marvin aus Rheine. Er schreibt uns bei Facebook, ja, vorher schlagen sie einfach 20 Cent pro Liter drauf. Das ist seine Sorge. Der ADAC hat beim Tankrabatt im Mai zunächst mal festgestellt, dass die Entlastung nicht vollständig bei uns allen ankam. Also ist vielleicht die Sorge berechtigt. Der ADAC fordert auch, dass das jetzt mal besser klappt. Heute fällt die Entscheidung in Berlin und wenn der Rabatt ab Oktober gilt, schauen wir auf die Preise hier in der Region. Denn Kathleen will wissen, was ihre nächste Tankfüllung kostet und Marvin auch. Radio RST, wir sind von hier. Guten Morgen.

0: Radio RST, schönen guten Morgen, 8.18 Uhr. Kathleen hat sich gerade hier vom Brötchenbäm gemeldet und sie freut sich. Diese Woche haben wir ja mit unserer Aktion nur Leute, die sich freuen. Und dann hatte diese Woche noch zwei Männer, ja, die waren unterschiedlich für diese beiden Männer, nämlich für Jürgen Klopp einmal. Der hatte gestern Abend das erste Spiel als Bundestrainer. Viel Gutes, wenig Schlechtes, 1:1, immerhin gegen die Niederlande. Und der Kanzler Friedrich Merz hatte seine erste Bewährungsprobe der Woche schon vorher. Nach diesen ganzen schlechten Landtagswahlen der CDU steht er weiter unter Druck. Und wir haben uns gedacht, Mensch, wir fragen doch mal nach, zum Beispiel in Lengerich, wie ihr dort so auf den Kanzler schaut.
1: Wenn jetzt Merz vor dir stehen würde, was würdest du ihm gerne sagen?
2: Respekt, du hast keine Ahnung von gar nichts.
1: Warum genau der Satz?
2: Vor 2 Jahren hat er sich kaputt gelacht über die SPD und über den Scholz. Und selber kriegt er auch überhaupt nichts gekesselt.
3: Ja, man fühlt sich halt so ein bisschen verarscht irgendwie. Also ich bin 28, habe einen Vollzeitjob und gehe nebenbei trotzdem noch woanders arbeiten, damit ich mir irgendwie so mein Leben leisten kann. Und sich dann anzuhören, eine 40-Stunden-Woche ist doch nichts. Das ist halt so, weiß ich nicht.
1: Bundeskanzler Merz in 3 Worten?
4: Oh, der Tod für Deutschland.
1: Was nervt dich gerade am meisten?
4: Generell die wirtschaftliche Lage und dass daran einfach nichts getan wird und dass er einfach die Augen zumacht. Also er fährt eine Politik, die einfach nicht zu vertreten ist von uns, sage ich mal, in der Allgemeinheit als Volk.

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0: Es ist 8.30 Uhr.
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0: Mit Jonas Nitsch, guten Morgen. In Osnabrück wählen die Menschen Sonntag ihren neuen Oberbürgermeister. Die bisherige Oberbürgermeisterin Katharina Pötter von der CDU tritt gegen Volker Bajus von den Grünen an. Beide wollen mehr bezahlbaren Wohnraum, verlässlichere Busse und sichere Radwege in Osnabrück. Pötter betont außerdem, dass sie sich für Jobs in der Stadt einsetzen will. Bajus will dafür sorgen, dass Osnabrück grüner und klimafreundlicher wird. In Deutschland wollen Bundestag und Bundesrat heute einen neuen Tankrabatt beschließen. Dadurch sollen Autofahrer an den Tankstellen bis zu 17 Cent pro Liter weniger zahlen müssen. Dafür will die Politik die Energiesteuer auf Diesel und Benzin ab Oktober bis zum Jahresende senken. Ob die Spritpreise direkt am 1. Oktober direkt sinken, ist unklar. Oft haben Tankstellen noch Sprit in ihren Tanks. Oft sinken die Preise erst, wenn der steuergünstigere Sprit darin landet. In Wettringen haben Menschen im Feierabendverkehr gestern einen Umweg fahren müssen. Schuld war eine Sperrung wegen eines tödlichen Unfalls. Ein Mann aus Rheine ist in seinem Auto aus Richtung Haddorfer See in Richtung K60 gefahren und von der Straße abbekommen. Er ist dann gegen einen Baum gefahren. Warum das passiert ist, ermittelt die Polizei noch. Und noch eine gute Nachricht aus der Region. Der Emstettener Moritz Kamp hat fast 4.000 Euro Spenden für die Seenotrettung im Mittelmeer gesammelt. Dafür ist er von Amsterdam bis nach Athen in nur 95 Tagen gelaufen. Menschen konnten ihn währenddessen über einen Spendenlink unterstützen. Auch nach seiner Aktion bleibt der Spendenlink noch aktiv. Wer für die Organisation CI spenden möchte, findet den Link in unserem Live-Ticker auf radio-rst.de.
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2: Viel Sonne tagsüber, so wird der Freitag für uns. Trocken, maximal 21 Grad. Ab heute, ja, wird es jeden Tag einen Tick wärmer. Sonntag, Wolken und Sonne im Mix und dann bis 22 Grad. Heute früh ist es echt kalt. 6 Grad in Saarbeck, 6 auch in Lette und in Greven am Ballenlager.
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2: Wir starten mit der A33 Osnabrück Richtung Bielefeld zwischen Harderberg und Borklo Kloster Ösete 3 Minuten mehr. Und gerade läuft unsere Aktion Kreis Steinfurt sieht gelb, zum Beispiel in Nordwalde an der Ganggolfschule mit unserer Reporterin Lotta und mit wem noch? Guten Morgen.
3: Hallo, ich bin Jonas, ich bin 8 Jahre alt und ich mache diese Aktion, weil ich will, dass die Kinder dieser Schule sicher die Straße überqueren können.
4: Und was hast du gerade gemacht, Jonas?
3: So einen Wagen geblitzt.
4: Wie schnell war der denn?
3: 45 und dann haben wir denen so einen Dankzettel gegeben, weil er gut gefahren ist.
2: Dankeschön. Wir machen mit dem Kreis Steinfurt und Ernstings Family die Straßen hier sicherer bei unserer Aktion Kreis Steinfurt sieht gelb. Blitzen Kinder mit der Polizei vor unseren Schulen.
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2: Schönen guten Morgen. Kathleen ist ja unterwegs in Sachen Birthday Bam, bringt Brötchen vorbei in der Region und wir sagen euch gleich, warum ihr unbedingt am Wochenende in Rheine auf dem Marktplatz vorbeischaut. Guten Morgen.

0: 20 von 9, Radio RST. Schönen guten Morgen. Was passiert an diesem Wochenende? Wir müssen gar nicht weit fahren, um irgendwas Cooles zu machen. Das Wetter passt ja auch mega. In Rheine zum Beispiel 175 Jahre Matthias-Stiftung.
1: Tatsächlich ist hier in der Innenstadt von der Matthias-Stiftung das Jubiläum, das 175-Jährige. Und da werden wir definitiv sein.
0: Ja, diese Frau haben wir in Rheine in der Innenstadt gestern getroffen. Was ist denn da für Familien spannend?
1: Ja, wir haben ganz viele Attraktionen. Also für Kinder ist ganz viel dabei. Wir haben eine Hüpfburg, wir haben eine Dame mit Seifenblasen. Wir haben ganz viele Informationen über die Matthias-Stiftung hier ausgestellt. Also es ist einiges los und auch ganz großes Bühnenprogramm.
0: Ihr könnt euch einen Rettungswagen ansehen von innen oder bei einer Reanimationsschulung mitmachen. Ich moderiere das Ganze auf der Bühne, freue mich mega auf die Atmosphäre. Viel Programm auf jeden Fall. Abends auch mit der VIP Entertainment Band aus Münster, die ja schon in Rheine auf dem Ems Festival gespielt haben. Morgen ab 13 Uhr.

8:47 Uhr, Radio RST. Moin, moin. Das sind drei Dinge für euren Freitag. Heute wird über den Tankrabatt abgestimmt. Bis zu 17 Cent pro Liter sind geplant. Und ihr habt uns geschrieben, warum ihr bei diesem bis zu erstmal vorsichtig seid. In Nordwalde stehen gerade Kinder vor der Gangolfschule mit der Polizei an der Straße. Bei Kreis Steinfurt sieht gelb. Schauen Sie, wer vor ihrer Schule zu schnell fährt. Unsere Reporterin Lotta ist dabei. Und morgen zeigt Helena mit der Aktion Foodsharing in Borghorst, wie wir weniger Essen wegwerfen. Für Kinder gibt es Stationen zum Ausprobieren, zum Beispiel zum Mindesthaltbarkeitsdatum. 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
0: Mit Jonas Nitsch, guten Morgen. In Osnabrück wählen die Menschen am Sonntag einen neuen Oberbürgermeister. Amtsinhaberin Katharina Pötter von der CDU muss in die Stichwahl.
2: Ich will, dass in Osnabrück wieder mehr gebaut wird, damit Wohnen bezahlbar bleibt. Ich will Busse, auf die man sich verlassen kann. Und Radwege, auf denen unsere Kinder sicher unterwegs sind. Und ich kämpfe wirklich für jeden Arbeitsplatz in dieser Stadt. Vom VW-Werk bis zum Startup.
0: Pötters Herausforderer ist Volker Bajus von den Grünen.
3: Ich will mehr bezahlbaren Wohnraum. Ein Bus, auf den man sich wirklich verlassen kann. Sichere Wege für Rad- und Fußverkehr. Und vor allem mehr Grün in der Stadt. Mir geht es darum, Osnabrück sozial gerecht und klimafreundlich weiterzuentwickeln.
0: Beide Kandidaten hoffen, dass möglichst viele Menschen am Sonntag in Osnabrück bei der Wahl ihre Stimme abgeben. In Deutschland wollen Bundestag und Bundesrat heute einen neuen Tankrabatt beschließen. Dadurch sollen Autofahrer an den Tankstellen bis zu 17 Cent pro Liter weniger zahlen müssen. Dafür will die Politik die Energiesteuer auf Diesel und Benzin ab Oktober bis zum Jahresende senken. Ob die Spritpreise direkt am 1. Oktober sinken, ist unklar. Oft haben Tankstellen noch Sprit in ihren Tanks. Oft sinken die Preise erst, wenn der steuergünstigere Sprit darin landet. In Deutschland protestieren heute viele Jugendliche in über 100 Städten gegen den Wehrdienst. Auch in Münster und Osnabrück. Die Bewegung Schulstreik gegen Wehrpflicht hat zu den Protesten aufgerufen. Die Bewegung kritisiert, dass jetzt schon Musterungen von Jugendlichen stattfinden, die wieder einen Fragebogen ausfüllen mussten. Eigentlich sollten diese Pflichtmusterungen erst nächstes Jahr losgehen. In Münster startet der Protest heute um 10 Uhr am Hauptbahnhof und in Osnabrück um 10 Uhr am Theaterplatz. In Deutschland sparen die Menschen ihr Geld mehr. Das zeigt eine neue Studie der Nürnberger Institute NIM und GfK. Die Forscher sagen, dass das an den hohen Spritpreisen liegt. Viele würden es für sinnvoll halten, deshalb gerade mehr zu sparen. Und noch eine gute Nachricht aus der Region. Der Emstettener Moritz Kamp hat fast 4.000 Euro Spenden für die Seenotrettung im Mittelmeer gesammelt. Dafür ist er vom Amsterdam bis nach Athen in nur 95 Tagen gelaufen. Dabei wollte er die Seenotrettung wieder in den Fokus rücken.
4: Manchmal kriegt man gar nicht mit, dass in diesem Moment ja noch Leute auf Seenotrettung warten und dass es super wichtig ist, da einfach Aufmerksamkeit zu schaffen.
0: Auch nach seiner Aktion bleibt der Spendenlink noch aktiv. Wer für die Organisation CI spenden möchte, findet den Link in unserem Live-Ticker auf radio-rst.de.
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5: Sieht sehr gut aus, es scheint durchgehend die Sonne, später bis zu 21 Grad. Morgen bleibt es mild mit mehr Wolken, Sonntag kommt die Sonne zurück bei bis zu 22 Grad. 7 Grad jetzt in Hopsten, 7 in Recke und in Lattbergen am Mühlendorf.
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5: Keine Staus, ihr kommt gerade gut durch. Wir haben einen Blitzer in Recke beim Baumarkt, Tempo 50, danke an Laura und unsere Aktion Kreis Steinfurt sieht gelb läuft, zum Beispiel in Nordwalde an der Ganggolfschule mit unserer Reporterin Lotta und mit noch jemandem. Guten Morgen.
6: Hallo, ich bin Marte und ich bin 8 Jahre alt. Ich habe gerade ein Auto geblitzt und ihm einen Dankzettel gegeben, weil es 48 gefahren ist und man durfte hier 50 fahren.
5: Dann alles richtig gemacht. Wir machen mit dem Kreis Steinfurt und Ernstings Family die Straßen hier sicherer bei unserer Aktion Kreis Steinfurt sieht gelb. Blitzen Kinder mit der Polizei vor unseren Schulen. Wenn ihr noch etwas gesehen habt gerade jetzt, dann sagt doch gern Bescheid hier 05971 920 90.
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5: Schönen guten Morgen, 9 Uhr und 4 Minuten.

0: 17 nach 9.
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0: Guten Morgen, klickt radio-rst.de und macht mit. Unsere Hörerin Paula zum Beispiel hat sich ganz einfach eine Monatsmiete gewünscht, um einfach mal nicht an das Finanzielle zu denken.
2: Ja, es ist halt nicht einfach, ne? Also als alleinerziehende Mama. Deswegen, ja, versuche ich da mal und da mal und da mal zu sparen. Und ganz ehrlich, man will dem Kind ja auch nicht irgendwie was vorenthalten.
0: Wir dachten uns, so ein Monat, der ist ja schnell vorbei. Deswegen verdoppeln wir und schenken Paula direkt einfach mal 2 Monatsmieten. Jürgen Bangert aus unserem Wunscherfüller-Team hat sie damit heute Morgen am Telefon überrascht.
2: Oh mein Gott, danke schön. Das ist der Wahnsinn. Boah, ich bin voll total sprachlos gerade.
0: Das finden wir schön, wenn wir glückliche Menschen hier hören bei Radio RST. Und wenn ihr auch noch einen speziellen Wunsch habt, vielleicht einen eigenen, oder ihr sucht euch etwas aus unserer Liste auf radio-rst.de.
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0: Es ist 9.30 Uhr.
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0: Mit Jonas Nitsch, guten Morgen. In Deutschland protestieren heute viele Jugendliche in über 100 Städten gegen den Wehrdienst, auch in Münster und Osnabrück. Die Bewegung Schulstreik gegen Wehrpflicht hat zu den Protesten aufgerufen. Die Bewegung kritisiert, dass jetzt schon Musterungen von Jugendlichen stattfinden, die wieder einen Fragebogen ausfüllen mussten. Eigentlich sollten diese Pflichtmusterungen erst nächstes Jahr losgehen. In Münster startet der Protest gleich um 10 Uhr am Hauptbahnhof und in Osnabrück auch um 10 Uhr am Theaterplatz. In Deutschland wollen Bundestag und Bundesrat heute einen neuen Tankrabatt beschließen. Dadurch sollen Autofahrer an den Tankstellen bis zu 17 Cent pro Liter weniger bezahlen müssen. Dafür will die Politik die Energiesteuer auf Diesel und Benzin ab Oktober bis zum Jahresende senken. Ob die Spritpreise direkt am 1. Oktober sinken, ist unklar. Oft haben Tankstellen noch Sprit in ihren Tanks. Oft sinken die Preise erst, wenn der steuergünstigere Sprit darin landet. Im Kreis Steinfurt gibt es an den Schulen in den meisten Orten genügend Betreuungsplätze im offenen Ganztag. Das hat eine Radio RST-Recherche ergeben. In Emstetten läuft der Ausbau noch. Dort werden die OGS-Plätze im nächsten Jahr reichen. Auch in Nordwalde und Altenberge gibt es teilweise noch zu wenige Plätze. In Recke, Neuenkirchen und Lotte klappt dagegen alles mit dem offenen Ganztag. Und noch eine gute Nachricht aus Steinfurt. In Burg Steinfurt gibt es bald günstige Wohnungen für Azubis und Studierende. Zum Start des kommenden Semesters können sie in einem Neubau für 285 Euro Kaltmiete wohnen. Insgesamt gibt es bei dem Wohnprojekt drei Gebäude mit möblierten Wohnungen, WLAN, einer Dachterrasse, einem Basketballplatz und Gemeinschaftsräumen. Schon jetzt sind alle Wohnungen reserviert. In den meisten Wohnungen werden Studierende der FH Münster wohnen.
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2: Viel Sonne heute bis 21 Grad. Morgen bleibt es auch trocken bei mehr Wolken. Sonntag noch milder und wieder mehr Sonne, also ein Top-Wochenende. 9 Grad jetzt in Lengerich, 9 in Nordwalde und in Westerkappeln am Heimathaus.
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2: Vorsicht auf der A1 Bremen Richtung Osnabrück. Zwischen Neunkirchenförden und Osnabrückhafen liegen mehrere Planen auf der Straße und ein Auto verliert hier die Ladung. Vorsicht. Dann blitzt es in Recke beim Baumarkt. Tempo 50. Danke an Laura. Und es blitzt auch in Nordwalde vor der Gangolfschule bei unserer Aktion Kreis Steinfurt sieht gelb. Unsere Reporterin Lotta ist dabei.
3: Unsere Aktion Kreis Steinfurt sieht gelb, dass ihr heute die Geschwindigkeit messt. Wie findest du das, Martha?
4: Ich finde es gut, weil manche Kinder hier langlaufen und die Ampel überqueren. Und wenn die Autos langsamer fahren, dann können sie auch besser bremsen und das Kind kann sicherer über die Straße und die Eltern trauen dem Kind mehr zu.
2: Zusammen mit dem Kreis Steinfurt und Ernstings Family machen wir die Straßen hier sicherer und ihr macht mit. Wenn ihr noch Infos habt von den Straßen gerade, dann sagt gern Bescheid. Hier ist die Nummer 05971 920
1: 90. 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
2: Boah, so viele Events am Wochenende. Damit ihr den Überblick behaltet, geben wir euch gleich die Übersicht nach drei Songs. Schönen Freitag, guten Morgen.

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1: Ihr habt noch keinen Plan für das Wochenende? Kein Problem, hier haben wir 5 Ideen und jede Idee fühlt sich nach einem ganz anderen Wochenende an. Emstetten, hier beginnt der Emstettener September. 3 Tage Stadtfest, Musik auf 3 Bühnen und am Sonntag offene Geschäfte. Halverde, die Ballons steigen auf beim Ballonfestival, wenn der Wind mitspielt. Allein beim Start zuzuschauen ist schon wunderschön. Für alle, die wegen des Essens losfahren, Elte, hier ist morgen und Sonntag das Kartoffelfestival an der Bocholter Emsfähre. Piet aus Elte hat uns besucht und gesagt, welche Variationen an der Kartoffel es da so gibt.
2: Die Favorite-Kartoffel, das sind natürlich die Kartoffelpuffer an der Stelle. Da sehen wir tatsächlich jedes Jahr eine Riesenschlange. Darüber hinaus haben wir auch sogenannte Brödelkes. Ich weiß gar nicht, wer das kennt. Das sind kleine Kartoffeln, die, ich glaube, mit Zwiebeln und Speck in der Pfanne geröstet werden. Das ist so unser Hauptangebot an Kartoffeln.
1: Das ganze Gespräch mit Piet und mit Marc aus Elte findet ihr auf radio-rst.de. Rheine, morgen 175 Jahre Matthias-Stiftung mit ganz viel Programm ab 13 Uhr. Die Innenstadt wird hoffentlich voll. Die Infos auf radio-rst.de und ich, Sören Harting, werde das Ganze moderieren. Sonntag dann noch in Riesenbeck, Riesenbecker Herbst. Stadtfest, Ballons, Kartoffeln oder ein Bummel durch Riesenbeck. Sucht euch was aus, egal was. Wir wünschen euch ein schönes Wochenende.
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1: Mit Malte Albrecht. Guten Morgen. Wer den Stromanbieter wechseln möchte, sollte aktuell sehr genau hingucken und vergleichen. Strom für Neukunden ist seit dem Jahrestief im Juni deutlich teurer geworden. Nach Angaben des Portals Stromauskunft sind die Preise im bundesweiten Schnitt um mehr als 28% gestiegen. Frage an Marc Weiß aus dem News-Team. Woran liegt das?
2: Also die Experten sagen, es liegt wie bei so vielen Dingen im Moment an den vielen Krisen und Kriegen weltweit. Das treibt die Energiepreise insgesamt nach oben, vor allem den Gaspreis. Und weil nun mal auch nach wie vor mit Gas noch Strom produziert wird, ist auch der Strom teurer. Nun sind solche Preiserhöhungen bei Bestandskunden aufgrund der Tarife oft ja mit langer Laufzeit so ohne weiteres nicht möglich. Deshalb trifft es jetzt aktuell vor allem die Neukunden.
1: Also sollte man aktuell lieber nicht wechseln?
2: Kann man so pauschal nicht sagen. Ein Wechsel ist aber riskanter geworden, was nicht heißt, dass man nicht trotzdem sparen kann. Die örtliche Grundversorgung kostet aktuell zum Beispiel im bundesweiten Schnitt 40,3 Cent pro Kilowattstunde. Das bedeutet bei einem kleineren Haus, dass zum Beispiel der Wechsel zum günstigsten Tarif im Schnitt 360 Euro pro Jahr sparen würde. Also es geht schon, man muss nur wahnsinnig genau gucken, was man da abschließt, mit welchem Tarif, wie lange läuft der und so weiter. Bei Neukunden ist die Gefahr im Moment einfach sehr groß, dass der aktuelle Preis für Strom teurer ist als der bestehende Tarif, den man schon hat. Hier würde man sich also verschlechtern und das will ja nun keiner.
1: Nee, das stimmt. Marc, danke für die Infos und die Tipps. Und das sind weitere Nachrichten im Überblick. Der Bundestag stimmt heute über einen erneuten Tankrabatt ab. Damit will die Regierung die Autofahrer wegen der hohen Spritpreise entlasten. Ab Oktober soll die Energiesteuer auf Benzin und Diesel bis Jahresende um 17 Cent pro Liter sinken. Nach der Abstimmung im Parlament geht der Gesetzentwurf noch in den Bundesrat. In der Altstadt von Athen hat es am Morgen eine heftige Explosion gegeben. Dabei stürzte ein zweistöckiges Gebäude ein. Nach Medienberichten wurde ein Passant leicht verletzt. Zwei Frauen konnten gerettet werden. Als mögliche Ursache wird ein Gasleck vermutet. Der Knall war in weiten Teilen der Innenstadt zu hören. In der Umgebung gingen Fensterscheiben kaputt. Mehrere Autos wurden durch Trümmer beschädigt. In Italien ist das Tragen von Burka und Niqab in Schulen künftig verboten. Das hat die Regierung von Ministerpräsidentin Meloni beschlossen. Neben dem Verbot der Gesichtsverschleierung sind an Schulen auch Obergrenzen für ausländische Schüler mit mangelnden Sprachkenntnissen vorgesehen. Sie dürfen künftig höchstens 30% einer Klasse ausmachen. Der Sommer in diesem Jahr war sehr trocken und das wirkt sich jetzt auch auf die Apfelernte in NRW aus. Die Obstbaubetriebe rechnen diesmal mit einer deutlich kleineren Ernte. Im Vergleich zum Vorjahr dürfte die Menge um fast 18% zurückgehen, meldet das Statistische Landesamt. Voraussichtlich werden etwa 67.000 Tonnen Äpfel geerntet. Das sind aber immer noch etwas mehr als im Durchschnitt der vergangenen 10 Jahre. Auch bei Birnen und Kirschen fällt die Ernte geringer aus. Besonders deutlich ist der Rückgang bei Süßkirschen. Hier werden knapp 25% weniger erwartet. Und das waren die Nachrichten mit Malte Albrecht.
3: Das Wetter. Wie schön wird das Wochenende? Ganz viel Sonne, es bleibt trocken und dazu bekommen wir zwischen 20 und 23 Grad. Genießt es. Aktuell 10 Grad in Altenberge, 10 Grad in Lienen und 10 Grad in Steinfurt.
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3: Was ist auf unseren Straßen los? Wir haben zwei Blitzer, einmal in Recke beim Baumarkt, Tempo 50 und dann in Nordwalde an der Bahnhofstraße auch Tempo 50. Danke Thomas, danke Laura. Wenn ihr noch mehr gesehen habt, sagt Bescheid. Die Nummer ist die 05971 920 90. Freitagvormittag, in Gedanken schon im Feierabend. Wir sind bei euch.
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Hi, am Freitagvormittag mit Radio RST, 21:45. Der Herbst ist offiziell da. Das Wetter sieht nach Sommer aus. Schön, dass ihr dabei seid.

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1: Mit Sören Harting. Schönen guten Tag. Region. In Münster und Osnabrück protestieren viele Jugendliche gerade gegen den Wehrdienst. Die Bewegung Schulstreik gegen Wehrpflicht hat in über 100 Städten zu Protesten aufgerufen. Die Bewegung kritisiert, dass jetzt schon Musterungen von Jugendlichen stattfinden, die wieder einen Fragebogen ausfüllen müssen. Eigentlich sollten diese Pflichtmusterungen erst nächstes Jahr losgehen. Steinfurt. Im Foodsharing-Bezirk Steinfurt-Greven retten fast 100 Menschen regelmäßig Lebensmittel vor dem Müll. Auf ihre Arbeit macht die Initiative morgen beim Tag der Lebensmittelrettung auf dem Marktplatz in Borgross aufmerksam. Dabei gibt es unter anderem Lernstationen für Kinder. Sie lernen dabei, warum wir so viele Lebensmittel wegwerfen und wie es besser geht. Wettringen. In Wettringen haben Menschen im Feierabendverkehr gestern einen Umweg fahren müssen. Schuld war eine Sperrung wegen eines tödlichen Unfalls. Ein Mann aus Rheine war in seinem Auto aus Richtung Haddorfer See in Richtung K60 gefahren und von der Straße abgekommen. 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
2: Das Wetter.
1: Von heute bis Sonntag genießen wir das Wetter. Heute scheint die Sonne bei bis zu 21 Grad. Morgen kommen mehr Wolken, es bleibt trocken und am Sonntag wieder mehr Sonne. Es wird dazu immer etwas wärmer. In Steinbeck gerade 13 Grad, genauso wie in Duthum und Gimte.
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1: Stautechnisch alles gut gerade. Wir haben 3 Blitzer. Einer kommt von Bettina, steht in Hauenhorst bei der Schule, Tempo 30. Dann Laura in Recke beim Baumarkt, Tempo 50. Und von Thomas in Nordwalde an der Bahnhofstraße, auch hier Tempo 50. Wenn ihr mehr gesehen habt, hier ist die Nummer für euch in das Studio. 05971 920 90. Die Sonne lacht von Osnabrück bis Münster. Herrlicher Freitag ist das. Schön, dass ihr mit dabei seid.
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1: Sören, kurze Kühlschrankfrage.
2: Oh.
1: Joghurt, wie meine Oma sagte, Joghurt. Mindesthaltbarkeitsdatum war gestern. Isst du den noch?
2: Ja, auf jeden Fall. Also ich gucke natürlich erstmal, wie der so riecht und aussieht. Ich habe auch schon mal Joghurt gegessen, der 4 Wochen abgelaufen war. War kein Problem.
1: Ging es dir gut danach?
2: Ja.
1: Okay. Helena aus Steinfurt findet, wir alle sollten da öfter nochmal hingucken oder wie du sagst, riechen. Sie rettet nämlich Lebensmittel bei Betrieben.
2: Und toll. Morgen macht sie daraus in Borghorst eine Aktion für alle, ne?
1: Auf dem Marktplatz. Kinder können dort als Lebensmitteldetektive herausfinden, was ein Mindesthaltbarkeitsdatum bedeutet und warum eine krumme Möhre trotzdem eine gute Möhre ist.
3: Heißt das, dass die Sachen direkt weggeschmissen werden müssen? Oder warum ist die krumme Möhre oder die kleine Kartoffel jetzt gar nicht erst in den Supermarkt gekommen?
1: Heute wird über den Tankrabatt abgestimmt, der soll helfen. Bis zu 17 Cent pro Liter ab Oktober. Wenn ihr 50 Liter tankt, wären das rechnerisch bis zu 8,50 Euro. Würden wir die nehmen.
2: Marvin aus Rheine glaubt, dass die Preise vorher steigen auf jeden Fall. Also bringt das am Ende gar nichts. Er schreibt, vorher schlagen die einfach mal 20 Cent pro Liter drauf.
1: Ob das passiert, wissen wir nicht. Marvins Skepsis kommt nicht aus dem Nichts. Beim Tankrabatt im Mai hat der ADAC ja festgestellt, dass die Entlastung nicht vollständig bei uns ankam.
2: Die dritte Firma des Morgens hat sich gemeldet bei unserem Birthday. Bam, Kathleen und Steve liefern Brötchen aus. Heute nach Ibbenbüren, nach Lengerich und nach Hörstel zum Friseursalon Hair and Beauty zu Gamsche. Vielen Dank. Und gerade haben Sie die Brötchen abgeholt. Kathleen, guten Morgen.
4: Sören, wir sind jetzt bei der Simone von Werning, wo wir immer die Brötchen abholen, die wir verteilen. Und jetzt kommt auch eine Überraschung für dich von der
2: Oha.
4: Simone. Ja, wir haben für euch zu eurem 35. Geburtstag aus unserem Brötchen eine 35 gebastelt und heute Morgen ganz früh in der Backstube auch gebacken und das ist für euch.
1: Freue mich so, vielen, vielen Dank.
4: Ja, Sören sagte heute Morgen ja auch, ihr sollt was mitbringen
2: so.
4: Und jetzt, ja.
1: So, und jetzt jubelst du mal, Sören, bitte.
2: Ja, machen wir. Ja!
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0: Unsere Nachrichten nach nur einem Spot.
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4: Mit Malte Albrecht. Guten Tag. Der deutschen Wirtschaft geht es besser als gedacht. Das haben wir gestern von den führenden Wirtschaftsforschern erfahren. Das lässt die Stimmung der Verbraucher aber nicht steigen. Das meldet gerade das Nürnberger Institut für Marktentscheidungen. Das Konsumklima hat einen deutlichen Dämpfer bekommen. Heißt, die Menschen haben finanzielle Sorgen und kaufen deshalb weniger. Mehr zum Thema hat Marc Weiß.
5: Zwei Dinge sind laut Institut vor allem für das schlechte Konsumklima verantwortlich. Die Bürger gehen davon aus, dass die immer weiter steigenden Energiepreise sie zum Sparen zwingen und viele glauben nicht, dass sie in absehbarer Zeit mehr verdienen werden. Die sogenannte Einkommenserwartung ist zurückgegangen. Einmal mehr baut sich in Deutschland offenbar die Angst vor einer heftigen Inflation auf. Man könnte sich dann mit dem vorhandenen Geld deutlich weniger leisten. Das Konsumklima gilt als wichtiger Indikator für das Konsumverhalten der Verbraucherinnen und Verbraucher. Das wiederum ist eine wichtige Säule der Wirtschaftsentwicklung. Schon gestern hatten die führenden Wirtschaftsforscher davor gewarnt, dass das aktuell durchaus gute Wirtschaftswachstum schnell wieder einbrechen könne, wenn nicht bald die strukturellen Probleme in Deutschland gelöst werden. Erst wenn das gelingt und die Menschen wieder mehr Vertrauen gewinnen, gehen Experten von einem insgesamt stabilen Wachstum aus.
4: Und jetzt weitere wichtige Nachrichten, kurz zusammengefasst. Eine große Mehrheit der Menschen in Deutschland zweifelt am Reformkurs der Bundesregierung. Laut ZDF-Politbarometer glauben 67% der Befragten nicht, dass Bundeskanzler Merz die Fortsetzung seiner Pläne im Großen und Ganzen gelingen wird. Fast genauso viele rechnen außerdem mit einem vorzeitigen Ende seiner Kanzlerschaft. In den USA wächst der Widerstand gegen ein mögliches Exportstopp für Diesel. Präsident Trump hatte das ins Spiel gebracht, damit die Preise im Land sinken. Dutzende Branchenverbände der Ölindustrie und mehrere Handelskammern fordern ihn in einem Schreiben auf ein Exportverbot zu verzichten. Sie warnen vor Versorgungsproblemen und steigenden Kosten. Bei einer Aktion gegen Cyberkriminalität sind in den vergangenen 3 Monaten mehr als 9000 Rufnummern abgeschaltet worden, die für Anlagebetrug genutzt wurden. Das teilte das LKA Baden-Württemberg mit. Es geht demnach um gewerbsmäßigen Bandenbetrug, die Täter seien aber noch unbekannt, heißt es. Es gibt neuen Ärger für Volkswagen und Audi. Knapp 1 Million Autos in Deutschland könnten Probleme mit der Lenkung haben. Das teilte das Kraftfahrtbundesamt mit. Demnach kann eine bestimmte Schraube brechen. Im schlimmsten Fall fällt dadurch die Lenkung aus. Betroffen sind die VW-Modelle Tiguan, Touran, Golf-Variant, Caddy und Golf, die zwischen September 2013 und Juli 2024 gebaut wurden. Dasselbe Problem taucht beim Audi Q3 auf. Hier geht es um Fahrzeuge aus dem Zeitraum von Oktober 2017 bis Mai 2024. Die betroffenen Schrauben müssten durch korrosionsbeständigere ersetzt werden. Und das waren die Nachrichten mit Malte Albrecht.
6: Das Wetter. Wenn wir uns das ganze Wochenende zwischen Münster und Osnabrück so angucken, ja, da kriegen wir richtig gute Laune. Wir bekommen heute bis zu 21 Grad und viel Sonne. Morgen bleibt es auch trocken, dann kommen ein paar mehr Wolken und am Sonntag wieder mehr Sonne. Insgesamt wird es etwas wärmer, dann am Sonntag bis zu 23 Grad. Jetzt gerade 14 Grad in Brochterbeck, 13 Grad in Lienen und 14 Grad in Hollig.
3: NRW Verkehr.
6: Wir starten mit der A33. Vorsicht Osnabrück Richtung Bielefeld zwischen Hilte am Teutoburger Wald und Dissen Süd. Hier sind Spanngurte auf der Straße. Dann haben wir noch 2 Blitzer gerade. Einmal in Haunhorst bei der Schule, Tempo 30 und in Recke beim Baumarkt, Tempo 50. Danke an Laura und danke an Bettina. Seht ihr noch mehr? Hier ist die Nummer 05971 920 90. Kommt gut in diesen Freitag. Schön, dass ihr dabei seid.
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0: Hier ist Radio RST, einen schönen Freitagvormittag.
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1: Mit Sören Harting, schönen guten Tag. Osnabrück. Sonntag treten Katharina Pötter von der CDU und Volker Bajus von den Grünen bei der Oberbürgermeister-Stichwahl gegeneinander an. Beide wollen mehr bezahlbaren Wohnraum, verlässlichere Busse und sichere Radwege in Osnabrück. Pötter betont außerdem, dass sie sich für Jobs in der Stadt einsetzen will. Bajus will dafür sorgen, dass Osnabrück grüner und klimafreundlicher wird. Münster. Im Rathaus wird heute Abend zum ersten Mal der alternative Westfälische Friedenspreis verliehen. Der Preis und 10.000 Euro gehen an den Verein Connection. Der Verein setzt sich international für Kriegsdienstverweigerer und Deserteure ein. Steinfurt. In Burg Steinfurt gibt es bald günstige Wohnungen für Azubis und Studierende. Zum Start des kommenden Semesters können sie in einem Neubau für 285 Euro Kaltmiete wohnen. Insgesamt gibt es bei dem Wohnprojekt 3 Gebäude mit möblierten Wohnungen, WLAN und Gemeinschaftsräumen. 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
0: Das Wetter.
1: Das sieht richtig stark aus von Osnabrück bis Münster heute. Den ganzen Tag Sonne bis 21 Grad. Morgen und Sonntag ebenfalls trocken. Dazu morgen ein paar mehr Wolken und es wird immer wärmer bis zum Ende des Wochenendes. Gerade haben wir 15 Grad, zum Beispiel in Rheine. 15 Grad auch in Altenberge, genauso wie in Lengerich.
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1: Ein kleiner Stau auf der A33 Osnabrück Richtung Bielefeld zwischen Haderberg und Hilter, 3 Kilometer, 5 Minuten plus. Dann blitzt es in Hauenhorst bei der Schule, hier ist Tempo 30, danke an Bettina. Seht ihr noch mehr, dann sagt Bescheid, hier ist die Nummer 05971 920 90. Einen schönen Freitagvormittag, gleich die Mittagspause, genießt sie am besten draußen in der Sonne.
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0: Viertel vor zwölf, Radio RST, schönen Freitag, der Birthday Bam. Jeden Tag haben wir an euch XXL Frühstückskörbe verteilt in dieser Woche. Kathleen und Steve sind unterwegs, gerade beim Friseursalon Hair & Beauty in Hörstel.
1: Hallo, ich heiße Gamse und bin jetzt seit fast einem Jahr hier in Hörstel.
2: Erzähl mal, wie es dazu gekommen ist, dass du hier deinen Salon eröffnet hast.
1: Okay, also ich war erst in Rheine und dann habe ich hier den Salon übernommen. Er war mit sehr vielen Holpersteinen, aber dann durften wir hier auch mit eröffnen und dann hatte ich das tolle Team dabei.
2: Erzähl mal deinen Werdegang, was so toll ist am Friseur sein, warum du dich dafür entschieden hast.
1: Also das Beste ist ja einfach nur, wenn wirklich Kunden kommen und sagen, ich möchte eine komplette Veränderung und dieser Kunde dann wirklich mit einem Lächeln hier rausgeht und auch mal Freudentränen da sind, da freut man sich natürlich.
2: Hilf doch mal unseren Hörenden und uns auch, was ist im Herbst denn jetzt in, einmal für Frauen und einmal für Männer?
1: Karamelltöne, genau. Und bei den Herren eigentlich Standard, Seiten kurz, oben etwas und rote Strähnen.
2: Oben so hier so vorne noch ein bisschen voluminös.
1: Ja, genau.
0: Also keine neue Frisur für Kathleen, dafür dickes Frühstück für das Team in Hörstel. Hier ist Radio RST, schönen Vormittag.

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1: Mit Malte Albrecht. Guten Tag. Heute soll der neue Tankrabatt politisch beschlossen werden. Im Bundestag läuft die Beratung, anschließend wird abgestimmt. Danach ist noch der Bundesrat dran. Klappt alles wie von der Regierung geplant, dann sollen ab dem 1. Oktober die Steuern auf Benzin und Diesel um rund 17 Cent pro Liter gesenkt werden. Unklar ist, genau wie beim ersten Tankrabatt im Mai, ob die Mineralölkonzerne die Entlastung komplett an Kunden weitergeben. Im Mai war das nicht so. Infos von Marc Weiß.
2: Die Bundesregierung hatte den Tankrabatt im Zuge immer weiter steigender Preise für Benzin und Diesel beschlossen. Tatsächlich haben die Preise in der Zwischenzeit ein Rekordhoch erreicht. Die Lage ist also noch deutlich angespannter als beim ersten Tankrabatt. Es dürfte deshalb auch mit dem Rabatt insgesamt deutlich teurer bleiben als im Mai und Juni. Unter Wirtschaftsexperten ist der Tankrabatt umstritten, vor allem weil er nicht zielgenau hilft. Er gilt für alle und damit unterstützt er auch Topverdiener, die diese Hilfen vielleicht gar nicht nötig hätten. Günstig für die Staatskasse ist er auch nicht. Die Bundesregierung erwartet, dass rund 2,5 Milliarden Euro weniger Steuern fließen. Die Hälfte sollen diesmal aber die Länder tragen. Der Bund kommt ihnen dafür bei der Umsatzsteuer etwas entgegen. Stichwort Länder. Mehrere Bundesländer haben ihre Zustimmung zum geplanten Tankrabatt signalisiert, fordern aber darüber hinausgehende Maßnahmen. Mecklenburg-Vorpommerns Ministerpräsidentin Schwesig machte sich zum Beispiel nochmal für eine sogenannte Übergewinnsteuer stark. Die müssten Firmen zahlen, die in Krisenzeiten außergewöhnlich hohe Gewinne machen, und davon wären die Mineralölkonzerne definitiv betroffen.
1: Und jetzt weitere Nachrichten im Überblick. Der Iran hat den USA angeboten, die blockierte Straße von Hormus unter bestimmten Bedingungen innerhalb einer Woche wieder zu öffnen. Das berichten mehrere Medien unter Berufung auf den iranischen Außenminister. Teheran fordert demnach unter anderem einen 7-tägigen Waffenstillstand in der Region und die Freigabe eingefrorener Vermögenswerte. Eltern sollen künftig leichter an Kindergeld kommen. Der Bundesrat hat am Vormittag grünes Licht für das antraglose Kindergeld gegeben. Ab dem nächsten Jahr soll das Geld nach der Geburt im Regelfall automatisch ausgezahlt werden. Laut Finanzministerium entfallen dadurch jährlich rund 300.000 Anträge. Bei der Krankenkasse DAK Gesundheit ist die Zahl der Betrugsfälle beim Abrechnen deutlich gestiegen. In den vergangenen 2 Jahren wurden rund 2.300 neue Verdachtsfälle erfasst. Das seien 30% mehr als in den beiden Jahren davor, teilte die DAK mit. Besonders häufig ging es um gefälschte Rezepte für teure Krebsmedikamente und Abnehmspritzen. In der Justizvollzugsanstalt Euskirchen hat es wieder eine Razzia gegeben. Das bestätigte die Staatsanwaltschaft Bonn. Hintergrund sind demnach noch immer die verschwundenen Generalschlüssel. Nach dpa-Infos richtet sich die aktuelle Durchsuchung gegen 5 Mitarbeiter, die schon bei der ersten Razzia im Mai im Fokus standen. Die Ermittler sprechen allerdings von Ermittlungen gegen unbekannt. Bisher stehen mehrere JVA-Mitarbeiter im Verdacht, Geld für Hafterleichterungen angenommen zu haben. Dabei soll zum Beispiel vor Zellkontrollen gewarnt worden sein. Auch mit dem Verschwinden von 2 Generalschlüsseln könnten die Verdächtigen etwas zu tun haben, heißt es. Und das waren die Nachrichten mit Malte Albrecht.
3: Das Wetter. Wow, wie schön wird dieses Wochenende bitte, und das Ende September. Richtig klasse, heute viel Sonne bis 21 Grad. Morgen mehr Wolken und immer noch trocken bis 22. Sonntag dann wieder mehr Sonne bis 23 Grad. Jetzt gerade 16 Grad, zum Beispiel in Lotte, 16 Grad in Steinfurt und auch in Metelin.
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3: Vorsicht auf der A30 Bad Oeynhausen Richtung Osnabrück zwischen Nattbergen und Kreuz Osnabrück Süd, eine ungesicherte Unfallstelle. Dann die A33 Stau Osnabrück Richtung Bielefeld zwischen Haderberg und Hilter am Teutoburger Wald, 2 Kilometer, 5 Minuten plus, und ein Blitzer steht gerade in Hauenhorst bei der Schule, Tempo 30 hier. Danke an Bettina. Seht ihr mehr? Hier ist die Nummer 05971920090. Freitagmittag, jetzt rausgehen, Eis essen, Mittagspause genießen, noch ein paar Stunden, dann ist das Wochenende da.
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1: Für Katlin ging es hoch hinaus bei CMC Lift in Metelin. In Horstmar gab es Party in der Kita und ganz nebenbei haben wir auch noch XXL Frühstückskörbe zu euch gebracht bei unserer Aktion Birthday Bam. Vielen Dank für das Mitmachen. Danke an die Bäckerei Werning, danke an das Autohaus Sänger. Und am Montag schauen wir nochmal zurück auf diese emotionale Woche und sprechen auch über Themen, die ihr uns mitgegeben habt. Fachkräftemangel zum Beispiel oder zu wenig Kinder in den Kitas. Bis Montag früh.
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1: Mit Sören Harting, schönen guten Tag. Borghorst, der Foodsharing-Bezirk Steinfurt-Greven, zeigt morgen am Tag der Lebensmittelrettung auf dem Marktplatz, was jeder selbst tun kann, damit weniger Essen im Müll landet. In Deutschland wirft jeder Mensch im Schnitt rund 76 Kilogramm Lebensmittel pro Jahr weg. Helferin Helena rät, Einkäufe planen, Lebensmittel richtig lagern und aus Resten etwas kochen. Münster. Im Rathaus wird heute Abend zum ersten Mal der alternative Westfälische Friedenspreis verliehen. Der Preis und 10.000 Euro gehen an den Verein Connection. Der Verein setzt sich international für Kriegsdienstverweigerer und Deserteure ein. Osnabrück. Wer am Wochenende im Nettebad Bahnen schwimmen will, muss auf ein paar Dinge achten. Große Teile der Sportwelt sind wegen der Bezirksmeisterschaften im Schwimmen am Wochenende geschlossen. Die 33-Meter-Halle ist Samstag und Sonntag trotzdem ab 6.30 Uhr geöffnet. 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
0: Das Wetter.
1: Super für das ganze Wochenende. Heute ganz viel Sonne bis 21 Grad und trocken. Morgen ein paar mehr Wolken, bevor es Sonntag wieder mehr Sonne gibt. Dann bis 23 Grad. Aktuell haben wir 17 Grad, zum Beispiel in Nordwalde. 17 Grad auch in Altenberge, genauso wie in Tecklenburg.
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1: Ein kleiner Stau bei uns auf der A33 Osnabrück-Bielefeld zwischen Kreuz Osnabrück-Süd und Hilta. 4 Kilometer plus 10 Minuten und der neueste Blitzer steht in Hauenhorst bei der Schule Tempo 30. Danke an Bettina. Seht ihr mehr? Hier ist die Nummer 05971 920 90. Einen schönen Freitagmittag. Hallo.
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1: Ihr habt noch keinen Plan für das Wochenende, kein Problem. Hier haben wir 5 Ideen und jede Idee fühlt sich nach einem ganz anderen Wochenende an. Emstetten, hier beginnt der Emstettener September. 3 Tage Stadtfest, Musik auf 3 Bühnen und am Sonntag offene Geschäfte. Halverde, die Ballons steigen auf beim Ballonfestival, wenn der Wind mitspielt. Allein beim Start zuzuschauen ist schon wunderschön. Für alle, die wegen des Essens losfahren, Elte, hier ist morgen und Sonntag das Kartoffelfestival an der Bocholter Emsfähre. Piet aus Elte hat uns besucht und gesagt, welche Variationen an der Kartoffel es da so gibt.
2: Die Favorite-Kartoffel, das sind natürlich die Kartoffelpuffer an der Stelle. Da sehen wir tatsächlich jedes Jahr eine Riesenschlange. Darüber hinaus haben wir auch sogenannte Brödelkes. Ich weiß gar nicht, wer das kennt. Das sind kleine Kartoffeln, die, ich glaube, mit Zwiebeln und Speck in der Pfanne geröstet werden. Das ist so unser Hauptangebot an Kartoffeln.
1: Das ganze Gespräch mit Piet und mit Marc aus Elte findet ihr auf radio-rst.de. Rheine, morgen 175 Jahre Matthias-Stiftung mit ganz viel Programm ab 13 Uhr. Die Innenstadt wird hoffentlich voll. Die Infos auf radio-rst.de und ich, Sören Harting, werde das Ganze moderieren. Sonntag dann noch in Riesenbeck, Riesenbecker Herbst. Stadtfest, Ballons, Kartoffeln oder ein Bummel durch Riesenbeck. Sucht euch was aus, egal was. Wir wünschen euch ein schönes Wochenende.

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3: Mit Thorsten Adolfs. Guten Tag. Das Tanken geht weiter richtig ans Geld. Ab dem nächsten Donnerstag soll deshalb der neue Tankrabatt greifen. Er soll dann bis zum Ende des Jahres gelten und die Autofahrer entlasten um rund 17 Cent pro Liter. Bundestag und Bundesrat wollen heute grünes Licht für die Maßnahme geben. Danny Hopper aus dem News-Team. Die Debatte um weitere Maßnahmen dürfte aber auch danach weitergehen.
4: Ja, das hat sich bei der Debatte im Bundesrat abgezeichnet, denn aus gleich mehreren Bundesländern heißt es, der Rabatt alleine reiche nicht. Mecklenburg-Vorpommerns Ministerpräsidentin Schwesig zum Beispiel sagte, der Spritpreis müsse wieder unter die 2-Euro-Marke kommen. Den Preisdeckel, der auch noch kommen soll, begrüßte sie. Sie forderte darüber hinaus aber auch noch einmal eine Übergewinnsteuer. Ähnlich äußerte sich auch Thüringens Ministerpräsident Vogt. Deutschland sei kein Land, in dem das Auto ein Luxus sei, sondern eine Notwendigkeit, um zur Arbeit zu kommen oder die Kinder in die Schule zu bringen. Auch CSU-Chef Söder forderte ein Gesamtpaket, um das Tanken wieder bezahlbar zu machen.
3: Dann lass uns nochmal auf den Tankrabatt schauen. Wie schnell wird der Sprit denn dann billiger?
4: Ja, also früh aufstehen muss man fürs Tanken am Donnerstag nicht. Die Erfahrung vom letzten Tankrabatt zeigt ja, dass es nicht sofort komplett runtergeht, denn um Mitternacht haben die Tankstellen noch keinen Sprit mit Steuerrabatt in ihren Tanks. Der gilt nämlich nur für Kraftstoff, der nach Mitternacht die Raffinerien oder Großtanklager verlässt. Bis der Tankrabatt also komplett durchschlägt, kann es wieder ein paar Tage dauern. Ob der Rabatt dann auch wirklich 1:1 bei uns ankommt, da sind die Experten weiter skeptisch. Beim letzten Mal war das ja nicht der Fall. Zu diesem Ergebnis waren unter anderem das IFO-Institut, die Monopolkommission und das Bundeskartellamt gekommen.
3: Dankeschön, Danny. Und jetzt weitere Meldungen im Überblick. Der Bundestag hat im zweiten Anlauf die Polizeireform beschlossen. Die Bundespolizei soll im Kampf gegen Schwerkriminelle und Cyberangriffe deutlich mehr Möglichkeiten bekommen, zum Beispiel bei der Erhebung von Daten und dem Einsatz von Kameradrohnen. Die Beamten dürfen künftig solche Drohnen auch mit Hilfe der entsprechenden Technik selbst abwehren. Für viele Eltern wird es in Zukunft leichter, Kindergeld zu bekommen. Sie müssen dafür keinen Antrag mehr stellen. Das Gesetz, das im Juli vom Bundestag beschlossen wurde, ist heute auch durch den Bundesrat gekommen. Voraussetzung für die antragslose Auszahlung ist, dass alle nötigen Informationen vorliegen und es keine Zweifel daran gibt, dass Eltern Anspruch auf die staatliche Leistung haben. Für die zweite Nations League-Partie gegen Griechenland holt Bundestrainer Klopp Florian Wirz und Jonathan Burkhardt in sein Team. Die beiden sollten eigentlich erst in den nächsten beiden Partien im Kader stehen. Wirz und Burkhardt ersetzen jetzt aber die verletzten Jamal Musiala und Kai Havertz. Das Hinspiel gegen die Griechen findet Sonntagabend in Augsburg statt. Nicht nur wir Menschen leiden unter der Hitze, auch viele Tiere haben große Probleme damit und besonders hart trifft es Hummeln. Forscher der Uni Regensburg haben im Labor simuliert, wie sich Temperaturen von bis zu 38 Grad auf die Tiere auswirken. Das Ergebnis ist ziemlich beunruhigend. Rund 30% der Puppen überlebten die Hitze nicht. Diejenigen, die schlüpften, kamen oft mit Schäden zur Welt. Sie haben dann zum Beispiel verkrüppelte Flügel oder Antennen. Durch ihre enorme Bestäubungsleistung im Frühjahr und Sommer tragen Hummeln maßgeblich zur Ernte von Obst, Gemüse und Nüssen bei. Teilweise werden sie auch in großen Gewächshäusern gezielt eingesetzt, weil sie extrem effizient und zuverlässig sind. Das waren die Nachrichten mit Thorsten Adolfs.
5: Das Wetter.
6: Bis zu 21 Grad heute, ganz viel Sonne, strahlend blauer Himmel, es bleibt trocken. Aktuell sind wir schon bei 20 in Hopsten, in Hörstel und auch in Halverde.
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6: Der Radio RST Verkehr, im Moment keine Staus, keine Blitzer-Infos. Sehr gerne per Hotline, per WhatsApp hier in der Studio 059 71 92090. Schönen Freitag euch allen, tolles Wetter, guten Start in euer Wochenende.
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1: Sören, kurze Kühlschrankfrage.
2: Oh.
1: Joghurt, wie meine Oma sagte, Joghurt. Mindesthaltbarkeitsdatum war gestern. Isst du den noch?
2: Ja, auf jeden Fall. Also ich gucke natürlich erstmal, wie der so riecht und aussieht. Ich habe auch schon mal Joghurt gegessen, der 4 Wochen abgelaufen war. War kein Problem.
1: Ging es dir gut danach?
2: Ja.
1: Okay. Helena aus Steinfurt findet, wir alle sollten da öfter nochmal hingucken oder wie du sagst, riechen. Sie rettet nämlich Lebensmittel bei Betrieben.
2: Und morgen macht sie daraus in Borghorst eine Aktion für alle, ne?
1: Auf dem Marktplatz. Kinder können dort als Lebensmitteldetektive herausfinden, was ein Mindesthaltbarkeitsdatum bedeutet und warum eine krumme Möhre trotzdem eine gute Möhre ist.
3: Heißt das, dass die Sachen direkt weggeschmissen werden müssen? Oder warum ist die krumme Möhre oder die kleine Kartoffel jetzt gar nicht erst in den Supermarkt gekommen?
1: Heute wird über den Tankrabatt abgestimmt, der soll helfen. Bis zu 17 Cent pro Liter ab Oktober. Wenn ihr 50 Liter tankt, wären das rechnerisch bis zu 8,50 Euro. Würden wir die nehmen.
2: Marvin aus Rheine glaubt, dass die Preise vorher steigen auf jeden Fall. Also bringt das am Ende gar nichts. Er schreibt, vorher schlagen die einfach mal 20 Cent pro Liter drauf.
1: Ob das passiert, wissen wir nicht. Marvins Skepsis kommt nicht aus dem Nichts. Beim Tankrabatt im Mai hat der ADAC ja festgestellt, dass die Entlastung nicht vollständig bei uns ankam.
2: Die dritte Firma des Morgens hat sich gemeldet bei unserem Birthday. Bam, Kathleen und Steve liefern Brötchen aus. Heute nach Ibbenbüren, nach Lengerich und nach Hörstel zum Friseursalon Hair and Beauty zu Gamsche. Vielen Dank. Und gerade haben Sie die Brötchen abgeholt. Kathleen, guten Morgen.
4: Sören, wir sind jetzt bei der Simone von Werning, wo wir immer die Brötchen abholen, die wir verteilen. Und jetzt kommt auch eine Überraschung für dich von der Simone.
5: Ja, wir haben für euch zu eurem 35. Geburtstag aus unserem Brötchen eine 35 gebastelt und heute Morgen ganz früh in der Backstube auch gebacken und das ist für euch.
4: Freue mich so, vielen, vielen Dank.
5: Ja, Sören sagte heute Morgen ja auch, ihr sollt was mitbringen
2: so.
5: Und jetzt, ja.
4: So, und jetzt jubelst du mal, Sören, bitte.
2: Ja, machen wir. Ja!
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1: Mit Steve Ritter, hallo. Münster. Menschen in religiösen Gemeinschaften sind systematisch kleingemacht und erniedrigt worden. Das zeigt eine neue Studie der Uni Münster zu spirituellem Missbrauch. Die Wissenschaftler haben 2 Gemeinschaften in den katholischen Bistümern Osnabrück und Münster untersucht. Das Land NRW investiert gut 9 Millionen Euro aus dem Sondervermögen in die L579 zwischen Lahr und Altenberge. Dort entsteht auf rund 6,5 Kilometern ein Geh- und Radweg, baulich getrennt von der Fahrbahn. Die Arbeiten laufen seit Juli und bisher können Autos in beide Richtungen fahren. Voraussichtlich ab dem 7. Oktober gilt im Baustellenbereich eine Einbahnstraße Richtung Altenberge und eine Umleitung für die Gegenrichtung. Greven. Die technischen Betriebe stellen seit dieser Woche die Straßenbeleuchtung in Schmedehausen auf LED-Technik um. Sie modernisieren bestehende Masten und Leuchten und stellen zusätzliche Straßenlampen auf. Die Stadt hat dafür 150.000 Euro eingeplant, um langfristig Strom zu sparen. 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
0: Das Wetter.
1: Bis zu 21 Grad, heute ganz viel Sonne, strahlend blauer Himmel, es bleibt trocken. Aktuell sind wir schon bei 20 in Hobsten, in Hörstel und auch in Halverde.
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1: Der Radio RST Verkehr, im Moment keine Staus, keine Blitzer-Infos, sehr gerne per Hotline, per WhatsApp hier in der Studio 059 71 92090. Hallo zusammen, schönes Wochenende.
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Robbie Williams kann auch Club. Für seinen neuesten Coup tut er sich mit der ukrainischen DJ-Größe Miss Monique zusammen. Beauty in Us. Der Track verbindet seine unverwechselbare Stimme mit satten Progressive House Beats. Also ist Zeitgeist und auch die Botschaft passt. Hinfallen, aufstehen und an das Gute im Menschen glauben. Zwei Club-Generationen, ein Sound und Robbie zeigt mal wieder, dass er musikalisch alles andere als stehen bleibt. Beauty in Us, neu entdeckt bei Radio RST.

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4: Mit Thorsten Adolfs. Guten Tag. Es läuft gerade nicht bei Volkswagen. Der Autobauer steckt in einer tiefen Krise und jetzt gibt es auch noch einen Rückruf. VW und die Tochter Audi müssen fast 1 Million Pkw in Deutschland in die Werkstätten rufen. Bei ihnen droht ein Ausfall der Lenkung. Das hat das Kraftfahrtbundesamt heute mitgeteilt. Danny Hopper aus dem News-Team mit den Einzelheiten.
5: Betroffen sind die VW-Modelle Tiguan, Touran, Golf, Golf-Variant und Caddy. Es geht um Autos, die zwischen September 2013 und Juli 2024 produziert wurden. Bei Audi ist der Q3 aus dem Produktionszeitraum Oktober 2017 bis Mai 2024 betroffen. Ihre Besitzer sollen jetzt angeschrieben und informiert werden. Das hat ein VW-Sprecher angekündigt. Es könne aber noch ein paar Tage oder auch Wochen dauern, bis der Brief ankomme. VW betont, es bestehe keine heiße Gefahr. Bis zum Werkstatttermin könne man weiter. Dort soll dann die Lenkungsverschraubung der betroffenen Autos ersetzt werden durch eine Schraube, die besser gegen Korrosionen geschützt ist, also gegen Beschädigungen oder Zersetzungen. Ansonsten könne ein Schraubenabriss zu einem Lenkungsausfall führen, sagt das Kraftfahrtbundesamt. Wo und wann das Problem genau entdeckt wurde, konnte der VW-Sprecher nicht sagen. Es könne aber in einem Land gewesen sein, in dem auf den Straßen mehr gesalzen werde, denn dadurch sei die Korrosionsgefahr größer. Weltweit könnte das Problem laut Kraftfahrtbundesamt bei 2,8 Millionen Autos von VW und Audi auftreten.
4: Und jetzt weitere Nachrichten im Überblick. Der Bundestag hat den Tankrabatt beschlossen. Auch der Bundesrat soll der Entlastung für die Autofahrer heute noch zustimmen. Von Oktober bis Ende Dezember soll Sprit um 17 Cent pro Liter billiger werden. Im Gespräch ist außerdem ein Spritpreisdeckel, der den Spielraum der Mineralölkonzerne für Preiserhöhungen ab Anfang nächsten Jahres begrenzen soll. Der Zugang verschuldeter Menschen zu Schuldnerberatungen soll leichter werden. Das hat der Bundestag per Gesetz beschlossen. Es soll dafür weniger bürokratischer Aufwand nötig sein und die Kosten, die Betroffene für die Beratung zahlen müssen, sollen angemessen sein. Mit dem Gesetz werden Vorgaben der EU umgesetzt. In Italien herrscht bald an allen Schulen ein Verschleierungsverbot. Außerdem darf der Anteil ausländischer Kinder dann pro Klasse nur noch bei 30% liegen. Das hat das Kabinett von Ministerpräsidentin Meloni heute beschlossen. Neu ist auch die Regelung, dass Eltern mit erheblichen Sprachproblemen zum Italienischunterricht verpflichtet werden können. Es rumort weiter im Weltfußball. Die vier mächtigsten Ligen Europas machen gegen FIFA-Chef Infantino mobil. In einem gemeinsamen Schreiben werfen sie der FIFA-Spitze vor, den Fußball durch ständige Expansion und rein kommerzielle Interessen in Gefahr zu bringen. Die Ligen sagen, Infantino fördere Ideen, die den Sport eher ausbeuten würden, statt ihn zu schützen. Es gehe nicht nur um kurzfristige Profite. Sie wollen auch erreichen, dass Entscheidungen künftig auf Fakten basieren und der Fußball als Sportart wieder an erster Stelle steht und nicht der Geldbeutel der FIFA. In dem Schreiben wird auch Infantinos Führungsstil scharf kritisiert. Den Rücktritt des FIFA-Chefs fordern die deutschen, spanischen, italienischen und englischen Liga-Verantwortlichen darin aber nicht. Soweit die Meldungen mit Thorsten Adolfs.
6: Das Radio RST-Wetter, 20 Grad heute in der Spitze, aktuell 19 Grad in Hopsten, in Dreierwalde und auch in Rheine. Schön klarer Himmel mit viel Sonnenschein. Altenberge, Lien und St. Arnold, die kommen ebenfalls auf 19 Grad. Radio RST Verkehr, Vorsicht auf der A1 Bremen Richtung Osnabrück zwischen Bramsche und Osnabrück Nord, Gefahr durch Gegenstände. Das sind Reifenteile auf dem rechten Fahrstreifen. Fahrt dort bitte vorsichtig. Falls ihr da draußen noch irgendwas gesehen habt, gerne her mit den Infos 05971 920 90.
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6: Am Freitagnachmittag mit mir, Dominik Starke, live natürlich aus Rheine, und meine Kollegin Christina Strunk. Wo bist du?
7: Ich bin in Emstetten, mitten im Ortskern. Hier wird gerade noch fleißig aufgebaut, denn heute ist ja Emstettener September. Besuchen wir natürlich noch bei 24 Orte einen Kreis und ansonsten sind wir beim TVE. Also bleibt dran bis 18 Uhr.
6: Super, ganz viel Action heute. 24 Orte, ein Kreis.

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0: Gute Laune am Freitagnachmittag hier bei Radio RST. 24 Orte, ein Kreis. Heute super live aus Emsdetten. Kollegin Christina Strunk steht dort irgendwo ungefähr beim Edeka, da der Hotspot von Emsdetten quasi, und hat jetzt auch schon den ersten, nicht ganz echten Emsdettener, aber einen Emsdettener getroffen, stimmt's?
1: Ja, genau richtig, den Alex. Alex wohnt etwa seit anderthalb Jahren hier in Emsdetten und ich finde, das ist genug Zeit, um so schon mal einen ersten Eindruck von der Stadt zu bekommen. Deswegen, Alex, erzähl mal, wenn du jetzt sagen müsstest, Emsdetten in drei Worten, was würdest du sagen?
2: Für mich vor allem Möglichkeit, modern und aufgeschlossen.
1: Möglichkeit, wieso?
2: Möglichkeit im Sinne von, dass es hier vor allem einen Vibe hat wie eine Großstadt, nur eben eher so eine familiärere Umgebung hat wie eine Kleinstadt, dass es da trotzdem viele Möglichkeiten gibt, jetzt was essen zu gehen, kulturell sich hier mit Menschen auszutauschen, ist sehr aufgeschlossen in der Hinsicht. Möglichkeit.
1: Okay, Möglichkeiten gibt es hier tatsächlich viele, vor allem an diesem Wochenende beim Emsdettener September. Was sonst noch so los ist, klären wir gleich, ne, Dominik?
0: Ich würde sagen, das war ja fast schon ein Ritterschlag. Also mehr möchte man für seine Kleinstadt doch gar nicht hören, oder? Dass man urbanen Lebensstil dort pflegen kann. Also ja. Boah, ich bin schwer beeindruckt. Und das hier ist Self-Aware von Tampa City an diesem Freitagnachmittag. Wie gesagt, mit mir, Dominik Starke, live aus Rheine, Christina Strunk, live in Emsdetten. Genießt den Freitag! We'll be right back.

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1: Ihr habt noch keinen Plan für das Wochenende? Kein Problem, hier haben wir 5 Ideen und jede Idee fühlt sich nach einem ganz anderen Wochenende an. Emstetten, hier beginnt der Emstettener September. 3 Tage Stadtfest, Musik auf 3 Bühnen und am Sonntag offene Geschäfte. Halverde, die Ballons steigen auf beim Ballonfestival, wenn der Wind mitspielt. Allein beim Start zuzuschauen ist schon wunderschön. Für alle, die wegen des Essens losfahren, Elte, hier ist morgen und Sonntag das Kartoffelfestival an der Bocholter Emsfähre. Piet aus Elte hat uns besucht und gesagt, welche Variationen an der Kartoffel es da so gibt.
2: Die Favorite-Kartoffel, das sind natürlich die Kartoffelpuffer an der Stelle. Da sehen wir tatsächlich jedes Jahr eine Riesenschlange. Darüber hinaus haben wir auch sogenannte Brödelküsse. Ich weiß gar nicht, wer das kennt. Das sind kleine Kartoffeln, die, ich glaube, mit Zwiebeln und Speck in der Pfanne geröstet werden. Das ist so unser Hauptangebot an Kartoffeln.
1: Das ganze Gespräch mit Piet und mit Marc aus Elte findet ihr auf radio-rst.de. Rheine, morgen 175 Jahre Matthias-Stiftung mit ganz viel Programm ab 13 Uhr. Die Innenstadt wird hoffentlich voll. Die Infos auf radio-rst.de und ich, Sören Harting, werde das Ganze moderieren. Sonntag dann noch in Riesenbeck, Riesenbecker Herbst. Stadtfest, Ballons, Kartoffeln oder ein Bummel durch Riesenbeck. Sucht euch was aus, egal was. Wir wünschen euch ein schönes Wochenende.
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0: Saint-Tropez.
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1: Mit mir Dominik Starke. Borghorst, der Foodsharing-Bezirk Steinfurt-Greven, zeigt am Morgen Tag der Lebensmittelrettung auf dem Marktplatz in Borghorst, was jeder selbst tun kann, damit weniger Essen im Müll landet. In Deutschland wirft jeder Mensch im Schnitt rund 76 Kilogramm Lebensmittel pro Jahr weg. Helferin Helena rät, Einkäufe planen, Lebensmittel richtig lagern und aus den Resten immer noch etwas kochen. Münster. Im Rathaus wird heute Abend zum ersten Mal der alternative Westfälische Friedenspreis verliehen. Der Preis und 10.000 Euro gehen an den Verein Connection. Der Verein setzt sich international für Kriegsdienstverweigerer und Deserteure ein. Osnabrück. Wer am Wochenende im Nettebad Bahn schwimmen will, muss auf ein paar Dinge achten. Große Teile der Sportwelt sind wegen Bezirksmeisterschaften im Schwimmen am Wochenende geschlossen. Die 33-Meter-Halle ist am Samstag und Sonntag trotzdem ab 6.30 Uhr geöffnet. 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Das Radio RST-Wetter, 20 Grad sind die Spitze, die erreichen wir, glaube ich, auch in ein paar Minuten. 19 Grad haben wir aktuell noch in Ladbergen, in Greven und in Nordwalde.
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1: Radio RST-Verkehr, die B481, Rheine Richtung Münster. Zwischen Rheine und Greven, da ist dichter Verkehr, mindestens 5 Minuten Zeitverlust. Und auf dem Dickenberg ist am Schuhhaus Bar ein Baum auf die Straße gefallen. Fahrt dort bitte vorsichtig. Wer noch was gesehen hat, immer gerne her mit den Infos 05971 920 90. Euch da draußen natürlich eine gute Fahrt an diesem Freitag. 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

0: 14.36 Uhr an diesem Freitagnachmittag hier bei Radio RST. Und wir sind nach wie vor live unterwegs und jetzt sind wir beim einzigen Profiverein im ganzen Kreis Steinfurt. Im einzigen Verein, wo die Profis tatsächlich von dem Geld, was sie erspielen und mit dem Sport, den sie betreiben, leben können. Wir sind beim TV Emstetten. Christina, du hast dir Top-Sportler geschnappt. Wer ist gerade bei dir?
1: Ja, unter anderem ist Mats-Leon Dörtelmann hier bei mir. Der kommt ja aus Emstetten, deswegen muss er ja auch wissen, warum funktioniert denn Handball hier auf Profi-Ebene so gut? Warum ist Emstetten so handballverrückt?
2: Ich glaube, Handball hat in Emstetten eine riesige Tradition, vor allem auch in der zweiten Liga. Und die ist in den letzten Jahren nochmal richtig hochgekommen hier. Und macht, glaube ich, den Fans ganz viel Spaß hier.
1: Und wie ist das als Spieler? Also wenn du sagst, das macht als Fan ganz viel Spaß, ne? Die Ems-Hölle wird das hier ja auch genannt, ne? Ist ja immer rappelvoll. Wie ist das für euch als Spieler?
2: Ja, ich glaube, es ist einfach mit den Fans einfach eine riesen Freude, die das hier macht, einfach vor so einer Kulisse zu spielen. Das gibt's, glaube ich, fast kaum woanders hier als in Emstetten. Und das ist einfach ganz besonders.
1: Okay, Marius, jetzt habt ihr ja Mittwoch im Pokal gespielt und überraschenderweise den Erstligisten aus Eisenach einfach verputzt. So, ne? Ja, direkt einfach mal rausgehauen aus dem Pokal. Was geht diese Saison also noch vielleicht auch in der Liga? Können wir mal kurz träumen?
3: Ja, selbstverständlich. Also in der Liga ist ganz klar, wollen wir einfach den Klassenerhalt schaffen. Wir wollen natürlich jedes Spiel, so wie jetzt am vergangenen Sonntag gegen Hagen in der Liga, so gestalten und positiv gestalten, dass wir am Ende mit 2 Punkten vom Feld gehen. Der Sieg im Pokal war natürlich, ein Bonus, sag ich mal. Wir wussten, wir hatten einen guten Matchplan, der hat auch gut funktioniert. Und am Ende des Tages schreibt der Pokal seine eigenen Gesetze. Und so lief es jetzt positiv für uns und wir ziehen ins Achtelfinale ein.
1: Ja, und so wird es dann auch gut in der Liga jetzt laufen am Sonntag gegen Lübeck-Schwartau?
3: Ja, genau. Also wir wollten eigentlich jetzt Step by Step. Wir denken von Spiel zu Spiel und schauen einfach, was möglich ist. Wir hauen wieder alles rein und wollen dann natürlich zu Hause die Punkte behalten.
1: Ja, Dominik, du wirst mit dabei sein wahrscheinlich, oder?
0: Ja, jetzt am Sonntag leider nicht. Ich war aber immerhin bei diesem mega geilen Pokalerfolg mit dabei und ich muss sagen, das war ein riesiges Spiel. Die Stimmung in Emstetten war wirklich gigantisch und es stimmt schon, wie die Jungs das gerade gesagt haben, es ist einfach eine brutale Stimmung. Sowas kriegt man im Kreis Steinfurt garantiert kein zweites Mal. Die Stimmung kocht in Emstetten.
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0: Hier ist Radio RST am Freitagnachmittag. Christina Strunk ist gerade beim TV Emstetten. Ich bin dort ja auch tätig als Hallensprecher. Diese Woche gab es schon große Erfolge, Pokalerfolge zu feiern. Der TVE hat einfach mal den Erstligisten Eisenach rausgekickt aus dem DHB-Handballpokal. Richtig geiler Erfolg und Christina Strunk spielt jetzt quasi mitten mit drin. Christina, was hast du vor?
1: Also so ein 7-Meter-Wurf sollte ja drin sein, ne? Mhm. Ich kann ehrlicherweise gar nicht Handball spielen. Dafür habe ich aber Marius an meiner Seite. Marius wird mir jetzt erklären, was ist denn wichtig, wenn ich das erste Mal so einen 7-Meter-Wurf mache?
2: Also in erster Linie ist wichtig, dass wir ja mit dem Fuß vor dem Strich stehen. Der Fuß darf den Strich nicht berühren, sonst wird der direkt abgepfiffen. Der Fuß muss auf jeden Fall auf dem Boden bleiben, darf den Boden nicht verlassen. Und dann auf Pfiff hat man 3 Sekunden Zeit, um ja, den Ball aufs Tor zu bringen.
1: Okay, dann probieren wir das jetzt mal. Warte, Dominik, ich übergebe dich mal kurz.
0: Sehr gerne.
1: Marius wird das jetzt nämlich für euch live kommentieren, was ich da fabriziere. Ich gebe dir das Mikro.
2: Ja, wir tauschen einmal.
1: Genau.
2: Jawohl.
1: So. Ich habe jetzt hier diesen Ball in der Hand, der klebt total. Ich meine, ich weiß schon, ne, da ist Harz dran. Oder?
2: Ja, es geht tatsächlich noch gar nicht so viel. Ich empfehle dir auf jeden Fall, den Ball ein bisschen früher loszulassen als gewohnt.
1: Früher, ja, das wird super, ganz klasse.
2: Okay, ich pfeif mal an und dann schauen wir mal, wie das aussieht. Pfiff.
0: Stark.
2: Oh, gar nicht so schlecht.
1: Man hat sich aber auch nicht bewegt.
2: Rechts an der Hüfte vorbei. Muss man sagen, sah gar nicht so schlecht aus.
0: Stand Paul mit wilden Bewegungen im Tor oder ging noch?
2: Tatsächlich fast regungslos, muss man sagen. Aber wir machen mal einen zweiten Versuch. Er wird sich jetzt deutlich mehr bewegen.
0: Ja, sehr gut.
2: Pfiff. Oh, Parade, Paul.
1: Wäre auch gar nicht reingekommen, glaube ich.
2: Ja, sah nach Pfosten aus, aber gar nicht so schlecht. Muss man wirklich lassen.
0: Marius, welche Note gibst du Christina jetzt gerade für die ersten Würfe ihrer großen Handballkarriere?
2: Von 1 bis 10
0: ja.
2: Würde ich ihr, sah schon gar nicht so schlecht aus, gebe ich ihr gerne eine 6.
0: Ja, okay, komm, eine 6 ist doch schwer in Ordnung, würde ich sagen, oder?
2: Auf jeden Fall.
0: Christina Strunk macht die ersten Handballwürfe, macht ja, Paul Dreier quasi vom TVE warm hier bei 24 Orte, ein Kreis.

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1: Mit Thorsten Adolfs. Guten Tag. Seit Monaten steht die Kölner Stadtverwaltung massiv unter Druck. Der Vorwurf, das Ausländeramt habe Abschiebungen verschleppt, Hilfsangebote des Landes blockiert und Straftäter ungerechtfertigt geschützt. Es geht um die sogenannte Coesfelder Liste. Kölns Oberbürgermeister hatte deshalb eine Prüfkommission eingesetzt. Am Vormittag gab es die Ergebnisse. Der Bericht gesteht Fehler ein. Einzelfälle müssten neu geprüft werden, heißt es. Man sieht bei dem Thema aber vor allem beim Bund und beim Land Handlungsbedarf. Aus Köln berichtet Frank Waltel.
2: Auf dieser Coesfelder Liste stehen ja Menschen, die keinen Pass mehr haben, und das Land NRW hatte angeboten, bei dieser Wiederbeschaffung der Ausweise zu helfen. Die Kommunikation zwischen den Behörden ging aber in die Hose. Allerdings sei auch nur in 5,5% der Fälle dieser fehlende Pass der einzige Grund für die Duldung gewesen, heißt es. In den allermeisten Fällen habe es mehrere Gründe für eine Duldung gegeben, weshalb diese Menschen eben nicht ausreisen mussten. Zum Beispiel, wenn die Familie hier lebt oder die Kinder hier zur Schule gehen. Und auch Straftäter können laut Bundes- und Europarecht nicht so ohne weiteres abgeschoben werden, betont der Prüfbericht. Alles viel zu komplex, nicht eindeutig genug, sagt Kölns Oberbürgermeister. Er will jetzt Bund, Land und Kommunen zu einer Kölner Konferenz einladen. Ziel sei ein einheitliches und praxisnahes Aufenthaltsrecht.
1: Und jetzt weitere Nachrichten in der Zusammenfassung. Die Bundesländer Hamburg und Bremen fordern, dass in Zukunft härter gegen das sogenannte Autoposing vorgegangen wird, also zum Beispiel das unnötige Beschleunigen und vermeidbarer Motorlärm. Dadurch würden andere Verkehrsteilnehmer eingeschüchtert, heißt es in einer Bundesratsinitiative. Die Bundesländer möchten, dass künftig in solchen Fällen zum Beispiel höhere Bußgelder verhängt und befristete Fahrverbote ausgesprochen werden können. Der Bundesrat hat sich außerdem mit sogenannten Challenges in sozialen Medien beschäftigt. Die vermeintlichen Mutproben, bei denen sich Kinder und Jugendliche selbst schädigen, sollen wirksamer bekämpft werden. Für solche Fälle könnte ein eigener Straftatbestand eingeführt werden. Man betrachtet diese Challenges auf TikTok, Instagram oder anderen Plattformen, bei denen schon Menschen ums Leben gekommen sind, mit Sorge, heißt es aus der Länderkammer. In Athen werden nach einer Explosion in einem Wohnhaus 5 Menschen vermisst, darunter 3 Urlauber. Das Unglück ereignete sich in der Altstadt. Das Gebäude in der Nähe der Akropolis stürzte teilweise ein. Auch mehrere Nachbarhäuser wurden beschädigt. Als Unglücksursache wird ein Gasleck vermutet. Gute Nachrichten für alle Street-Art-Fans. Ein Fassadengemälde an einem Wuppertaler Hochhaus darf kommen. Der Bundesgerichtshof hat jetzt entschieden, dass die Eigentümergemeinschaft mehrheitlich beschließen durfte, die Hauswand für das Kunstprojekt zur Verfügung zu stellen. Ein einzelner Eigentümer wollte das per Klage verhindern, damit ist er aber gescheitert. Das Gericht sagt, ob ein Bild gefällt oder nicht, ist kein Grund, das Vorhaben zu stoppen. Auch dass noch nicht genau feststeht, wie das fertige Kunstwerk aussieht, muss laut BGH hingenommen werden, denn das gehöre zum Wesen der Kunst. Ob das Kunstprojekt tatsächlich an die Fassade kommt, ist aber noch offen. Dazu hat sich der verantwortliche Verein bis jetzt nicht geäußert.
3: Das Radio RST-Wetter, 20 Grad sind heute die Spitze. Die haben wir heute auch schon in Ochtrup, in Wellbergen und in Dörente zum Beispiel. Es ist den ganzen restlichen Tag über schön sonnig. Radio RST-Verkehr, die A30 Rheine Richtung Osnabrück. Zwischen dem Kreuz Lotte Osnabrück und Osnabrück Sutthausen, da staut es sich auf 3 Kilometer. 8 Minuten kommen on top. Und die A1 Bremen Richtung Münster zwischen Osnabrück Hafen und Lengerich. 3 Kilometer stockender Verkehr, 5 Minuten kommen hier on top. Wer da draußen noch irgendwas gesehen hat, gerne her mit den Infos. 05971 920 90. Gute Fahrt euch!
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3: Mit mir Dominik Starke live in Rheine, Christina Strunk live in Emstetten. Und der TVE ist jetzt im Training oder wie sieht's aus?
4: Ja, genau. Die haben jetzt pünktlich um 15 Uhr angefangen mit ihrem Training für das Spiel am Sonntag gegen Lübeck-Schwartau. Und deswegen düsen wir jetzt einfach schon wieder weiter bei 24 Orte ein Kreis. Es geht jetzt gleich zum Tanzsportclub Young and Old.
3: Sehr guter Plan. Also 24 Orte, ein Kreis, heute live aus dem wunderschönen Emstetten.

0: 15.10 Uhr am Freitagnachmittag. Hier ist Radio RST mit mir, Dominik. 76 Kilogramm, so viel Lebensmittel wirft jeder von uns im Schnitt pro Jahr in den Müll. Zum Glück gibt es natürlich dann auch wieder Menschen, bei uns in der Region auch, die Lebensmittel vor dem Müll retten. Zum Beispiel die Foodsaver von Foodsharing im Bezirk Steinfurt-Greven. Helena, die gehört mit dazu und die geht regelmäßig zu Betrieben, sammelt dort ein paar Lebensmittel und verteilt sie danach. Für mich ist jetzt die Frage, wie wird man denn eigentlich zu einem Foodsaver?
1: Es gibt eine offizielle Internetseite, foodsharing.de, da kann sich jeder anmelden, sich dann unserem Bezirk Steinfurt-Greven zuordnen und dort 3 geführte Probeabholungen machen, wo man halt genau lernt, wie man in den unterschiedlichen Betrieben die Abholung macht. Man muss auch vorher eine Hygieneschulung digital noch absolvieren. Wenn das dann alles erfolgt ist, dann wird man verifiziert und bekommt auch richtig einen Foodsaver-Ausweis.
0: Das klingt natürlich sehr offiziell und das ist auch der ganz offizielle Weg. Helena freut sich gleichzeitig auch natürlich über andere Hilfe.
1: So haben wir zum Beispiel auch einen Verteilerkühlschrank, den wir gemeinsam mit Wie wollen wir leben in Burg Steinfurt an der FH aufgestellt haben. Dieser Verteiler ist für jeden zugänglich. Da kann jeder Lebensmittel reinlegen, Lebensmittel entnehmen und der muss täglich begutachtet und gereinigt werden. Und das würden wir gar nicht alleine als Ehrenamtler bei Foodsharing schaffen. Und das übernehmen dann auch freiwillige Menschen.
0: Sehr schön. Wie man den Foodsavern aus Steinfurt-Greven noch helfen kann, erzählt sie uns ganz selbst morgen ab 14 Uhr auf dem Marktplatz in Borkhorst. Denn da gibt es ganz viele Aktionen zum Tag der Lebensmittelrettung.

0: Gleich 20 nach 3 am Freitagnachmittag. Die meisten haben wahrscheinlich da draußen schon Feierabend oder sind auf dem Weg in den Feierabend. Christina, bei dir sieht das Ganze ein bisschen anders aus. Du musst dich jetzt, glaube ich, noch ein bisschen akrobatisch bewegen.
1: Ja, vor allem muss ich mich einfach ein bisschen austoben. Ne? Ich würde das einfach positiver beschreiben. Beim Tanzsportclub Young and Old. Das wird richtig cool, glaube ich, Dominik. Wir machen nämlich gleich Hip-Hop. Hier kann man aber auch ganz, ganz viel anderes machen. Sophie aus dem Vorstand ist jetzt gerade hier. Sophie, was für Sportarten, Tanzsportarten habt ihr alles?
2: Ja, bei uns gibt's von ganz klein bis ganz großes alles mit dabei. Also angefangen beim Kindertanz über Hip-Hop. Wir haben eine Männertanzgarde, Ballett, Cheerleading, Seniorentanz. Ist alles Mögliche mit dabei.
1: Also du kannst dich hier auch austoben, Dominik. Was macht ihr denn beim Emstettener September? Da seid ihr ja auch mit dabei, habe ich gesehen, ne?
2: Ja, ganz genau. Beim Emstettener September ist nur der Kinder- und Jugendbereich mit dabei. Also Kindertanz, Hip-Hop und die Latin Kids sind auch mit dabei.
1: Und die sehen wir morgen?
2: Ganz genau, morgen um 14 Uhr auf der Bühne am Brink.
1: So, genau. Sophie wird dann auch mit dabei sein. Sophie trainiert jetzt gleich hier die Hip-Hop-Teens. Sag mal, warum ist Hip-Hop der beste Tanzsport?
3: Oh, ich glaube, Hip-Hop ist der beste Tanzsport, weil anders als viele denken, ist der sehr facettenreich. Also man kann auf mehr Liedern Hip-Hop tanzen, als man eigentlich denkt. Und dass man im Team tanzen kann, das macht einfach super viel Spaß. Und ich glaube, deswegen ist das schon eine gute Richtung.
1: So, das probieren wir gleich aus, Dominik.
0: Da bin ich absolut gespannt drauf. Freue ich mich auf die Instagram-Stories, die dazu kommen werden. Mächtige, mächtige Tanzschritte im Hip-Hop-Stil. Gleich mit Christina Strom, live aus Emstetten. Das Ganze bei 24 Orte, ein Kreis. Heute mit mir, Dominik Starke. Und wie gesagt, Christina Strom in Emstetten.

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1: Um 15.30 Uhr mit mir Dominik Starke. Münster. Menschen in religiösen Gemeinschaften sind systematisch klein gemacht und erniedrigt worden. Das zeigt eine neue Studie der Uni Münster zu spirituellem Missbrauch. Die Wissenschaftler haben zwei Gemeinschaften in den katholischen Bistümern Osnabrück und Münster untersucht. La. Das Land NRW investiert gut 9 Millionen Euro aus dem Sondervermögen in die L579 zwischen La und Altenberge. Dort entsteht auf rund 6,5 Kilometern ein Geh- und Radweg, baulich getrennt von der Fahrbahn. Die Arbeiten laufen seit Juli und können Autos in beide Richtungen fahren. Voraussichtlich ab dem 7. Oktober gilt im Baustellenbereich eine Einbahnstraße Richtung Altenberge und eine Umleitung für die Gegenrichtung. Und zu guter Letzt noch eine gute Nachricht aus Greven zur Energiewende. Die technischen Betriebe stellen seit dieser Woche die Straßenbeleuchtung in Schmedehausen auf LED-Technik um. Sie modernisieren bestehende Masten und Leuchten und stellen zusätzliche Straßenlampen auf. Infos aus der Region immer zuerst hier bei Radio RST. Das Radio RST-Wetter mit aktuellen 20 Grad und Sonnenschein, zum Beispiel in Saarbeck, in Ippenbüren und auch in Lengerich. 20 Grad sind für heute die Spitze. In der Nacht fallen die Temperaturen dann auf 10 Grad. Radio RST-Verkehr, ein bisschen voller ist es auf den Straßen, hält sich aber alles in Grenzen. Zum Beispiel die A1 Osnabrück Richtung Münster zwischen dem Kreuz Lotte Osnabrück und Lattbergen. Da stockt es auf 5 Kilometern, 6 Minuten kommen on top. Die A30 Rhein Richtung Bad Oeynhausen zwischen Kreuz Lotte Osnabrück und Osnabrück-Nahne. 3 Kilometer stockender Verkehr, mindestens 5 Minuten hier on top. Wer da draußen noch irgendwas gesehen hat, immer gerne her mit den Infos 05971 920 90. Euch da draußen eine gute Fahrt.

0: 15.35 Uhr. Für Jürgen Baggert noch kein Feierabend. Der macht's auch jetzt nochmal möglich.
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0: Und rechter Arm hoch und linker Arm hoch und rechter Arm runter und linker Arm runter und ein Tanzschritt rechts und ein Tanzschritt links und ein Tanzschritt rechts und ein Tanzschritt links und irgendwie nach vorne wieder bücken, wieder bücken, wieder bücken. Christina, läuft das da so oder wie ist das?
1: So in etwa. Ich glaube, du hast gerade die Choreo der Hip-Hop-Teens vom Tanzsportclub Young and Old perfekt beschrieben.
0: Wusste ich doch.
1: Genau so sieht es aus, nämlich. Nee, vielleicht auch nicht so ganz. Bei mir ist jetzt gerade Franzi, die ist hier bei den Hip-Hop-Teens seit ungefähr einem Jahr, hast du gerade gesagt, ne? Franzi, sag mal, warum bist du eigentlich so gerne hier und tanzt so gerne Hip-Hop?
2: Also ich finde, es macht einfach Bock, es macht einfach Lust, auch mit Freunden und dass man auch hier in so einem großen Team ist und auch immer was Neues lernt und es macht einfach Spaß.
1: Es macht einfach Spaß, das glaube ich auch. Ich habe gerade schon die Choreo gesehen, die morgen beim Emstettener September aufgeführt wird. Und da habe ich gedacht, krass, ich könnte das nicht. Ich glaube, ich bin Bewegungslegastheniker, was das angeht. Würdest du sagen, Hip-Hop ist was für alle? Da kommt man gut rein?
2: Also ich finde, Tanzen ist generell für alle, kann man immer. Und ich finde, wenn man das lernt und dann in eine Gruppe kommt, ich finde, das kann man schon ausprobieren.
1: Okay, dann würde ich mal mir ganz kurz noch Sophie hier rüber winken, die Trainerin. Denn Sophie, ich möchte auch einen Hip-Hop-Tanzschritt lernen. Meinst du, das kriegen wir hin?
3: Ja, auf jeden Fall.
1: Okay, was könnte ich denn lernen? Also ihr habt gerade in der Choreo sowas Cooles gemacht, wo alle irgendwie dann so nach und nach in die Hocke gehen und dann kommen die irgendwie mit so einem Trommelwirbel wieder rauf. Wie funktioniert das? Erklär mir das mal einmal.
3: Soll ich dir das mal zeigen?
1: Ja, sehr gerne.
3: Ja, okay, also erstmal stellen wir uns hin. Ne?
1: In Richtung Spiegel. Dominik, stellen wir uns jetzt. Hier ist nämlich ein großer Spiegel. Franzi kann sich auch neben mich stellen.
3: Okay. Und zwar fangen wir dann an mit dem rechten Arm. Den nehmen wir nach oben.
1: Da habe ich das Mikro drin, das kriegen wir hin. Ja, der rechte Arm geht nach oben, ja.
4: Und dann kommt der linke hoch.
1: Ja.
4: Und in dem Moment geht der rechte auch wieder runter und wenn der linke runter geht, gehen wir auch runter.
1: Oh Gott, also irgendwie kriege ich die Reihenfolge gerade nicht hin. Das liegt vielleicht auch am Mikro, Dominik. Also, ich probiere das gleich aber nochmal auf Musik und dann könnt ihr bei Instagram sehen, wie das aussieht.
0: Also, Christina Strunk übt sich an den neuesten Tanzschritten. Bin ich jetzt gleich wirklich mal gespannt, ob das Ganze klappt. Hip-Hop wird in Emstetten getanzt. Das, was jetzt gleich kommt, ist eine Nummer. Ja, heißt das noch richtig? Hip-Hop Apache mit I Liver Wunder heißt der Song. Ist das echter Hip-Hop? Für mich irgendwie nicht so wirklich. Trotzdem schöner Song für den Freitagnachmittag. Hier ist Dominik Starke mit Christina Strunk live aus Emstetten. Genießt den Freitag.

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1: Mit Thorsten Adolfs. Guten Tag. Bundestag und Bundesrat haben den Weg für den neuen Tankrabatt freigemacht. Damit kann er wie geplant am nächsten Donnerstag starten. Die Autofahrer dürfte es freuen. Um bis zu 17 Cent pro Liter sollen sie an der Tankstelle entlastet werden. Die Maßnahme soll bis zum Ende des Jahres laufen. Alle sind aber nicht vom Tankrabatt überzeugt. Das wurde heute im Bundestag deutlich. Danny Hopper hat mehr dazu.
2: Eine Schwachsinnslösung. So hat Grünen-Fraktionschefin Dröge den Tankrabatt bezeichnet. Er sei schon beim ersten Mal nicht vollständig von den Mineralölkonzernen an die Autofahrer weitergegeben worden. Und auch viele Experten sind skeptisch, dass es diesmal anders laufen wird. Der Großteil von ihnen hält deshalb wenig bis nichts von der Maßnahme. Dazu heißt es, der Rabatt sei relativ teuer und nicht zielgenau. Er unterstütze zum Beispiel auch Menschen, die die Hilfe gar nicht nötig hätten. Die Autofahrer dürfte es trotzdem erstmal freuen. Wer noch genug Sprit im Tank hat, kann sich mögliche Schlangen am 1. Oktober, also am ersten Tag des Rabatts, aber wohl sparen, denn dann dürften die Preise noch nicht direkt komplett purzeln. Um Mitternacht haben die Tankstellen noch keinen Sprit mit Steuerrabatt in ihren Tanks. Der gilt nämlich nur für Kraftstoff, der nach Mitternacht die Raffinerien oder Großtanklager verlässt. Das heißt, es kann dann immer noch ein paar Tage dauern, bis der Tankrabatt voll durchschlägt. Gerade zu Beginn des Rabatts kann es außerdem je nach Tankstelle große Unterschiede bei der Weitergabe geben. Ein Preisvergleich lohnt sich in dieser Zeit deshalb wohl noch mehr als sonst.
1: Und jetzt weitere Nachrichten im Überblick. Zehntausende Schüler haben heute bundesweit gegen eine mögliche Wehrpflicht demonstriert. Es gab Aktionen in etwa 100 Städten. Das Gesetz zum neuen Wehrdienst ist seit Januar in Kraft. Es sieht die verpflichtende Musterung für junge Männer ab dem Jahrgang 2008 vor. Sollten sich nicht genug Freiwillige finden, kann der Bundestag beschließen, die Wehrpflicht wieder in Kraft zu setzen. Am Rhein hat der Wasserstand an vielen Stellen neue Minusrekorde erreicht. Bei Mainz fiel er auf 2 Zentimeter. Auch in Düsseldorf und Duisburg könnten die historischen Tiefststände am Wochenende nochmal unterboten werden. Vom Wasserstraßen- und Schifffahrtsamt heißt es, die Lage bleibe wegen der Trockenheit angespannt. Die Krankenkasse DAK Gesundheit hat in den vergangenen beiden Jahren rund 2300 Verdachtsfälle gefunden, in denen möglicherweise falsch abgerechnet wurde. Das waren 30% mehr als im vorherigen Berichtszeitraum. Am stärksten betroffen war der Bereich Arznei- und Verbandmittel, in dem gefälschte Rezepte für hochpreisige Krebsmedikamente und Abnehmspritzen entdeckt wurden. Wer online shoppt, zahlt seine Waren immer öfter in kleinen Raten. Besonders bei größeren Anschaffungen greifen mittlerweile deutlich mehr Menschen zur Ratenzahlung. Das hat das Vergleichsportal Verivox ermittelt. Laut der Umfrage entscheiden sich mittlerweile 15% der Kunden bei Anschaffungen von rund 1.000 Euro dafür, einen Ratenkredit dafür aufzunehmen. Besonders verbreitet ist das in Haushalten mit einem monatlichen Nettoeinkommen von unter 2.000 Euro. Diejenigen, die ohne Kredit zahlen, wählen in rund einem Drittel der Käufe den Kauf per Rechnung. Die Zahlung über PayPal landet bei hohen Summen auf Platz 2. Auch bei kleineren Beträgen sei PayPal für die meisten die erste Wahl, weil es einfach unkompliziert sei, heißt es von Verivox. Das waren die Nachrichten mit Thorsten Adolf.
3: Das Radio RST-Wetter, 20 Grad heute in der Spitze an diesem Nachmittag. Die haben wir natürlich auch schon erreicht, zum Beispiel in Burgsteinfurt, in Recke und in Dreierwalde. In der Nacht kühlt es dann ab auf 10 Grad. Es bleibt den ganzen Tag, restlichen Tag über sonnig. Der Radio RST-Verkehr, die A1 Osnabrück Richtung Münster zwischen Lengerich und Greven. Da stockt es sich auf 6 Kilometern. 8 Minuten kommen hier zeitlich on top. Und die A30 Rheine Richtung Osnabrück zwischen Lotte und Hasbergen-Gaste. 2 Kilometer stockender Verkehr. 4 Minuten, die kommen hier oben drauf. Wer da draußen noch irgendwas gesehen hat, immer gerne her mit den Infos. 05971 920 90. Euch da draußen eine gute Fahrt in das Wochenende.
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3: Am Freitagnachmittag um kurz nach 4 mit mir, Dominik Starke, Kollegin Christina Strunk in Emsdetten. Christina, du bist schon wieder irgendwo auf dem Weg. Wo willst du hin?
4: Jetzt geht's gleich zur Rock-Initiative Emsdetten in den Proberaum. Also ich will ja mindestens einmal so auf so ein Schlagzeug hauen, oder? So ein cooles Gitarrenriff lernen, das wäre auch cool, oder?
3: Das wäre cool, erfordert leider also wahnsinnig viel Übungszeit. Ne? Ob wir das an diesem Freitagnachmittag noch hinbekommen? Ich drücke die
4: Man
3: Daumen.
4: Muss sich ja auch Challenges setzen, so.
3: So ist es nämlich. Und dann vielleicht laufen dann ja auch schon bei dir heute Nachmittag noch Songs wie der hier zum Beispiel. Das ist Baby I Love You Way von Big Mountain.

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1: Ich bin Erik Damböck und ich mag Amstetten, weil es gibt hier sehr, sehr gute Cafés. Café Meersmann oder, mehr kenne ich nicht. Mit meiner Tochter bin ich jeden zweiten Tag ungefähr dort und ich mag am meisten, wenn Uli mir einen Latte

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0: 16.24 Uhr am Freitagnachmittag. Dominik Starke hier und Christina Strunk steht bei der Rock-Initiative mitten irgendwo in Emsdetten. Das ist eine Wohnung, wie ich gerade erfahren habe, umgebaut zu einem großen, großen Probekomplex. Habe ich das richtig verstanden?
1: Ja, genau. Das ist tatsächlich hier ein Proberaumzentrum. Also hier stehen überall Lautsprecher, Verstärker rum. Hinter mir stehen gerade zwei Schlagzeuge. Also das sieht wirklich halt einfach aus wie ein Proberaum. Und das ist es auch, seit den 90ern schon, habe ich gehört. Neben mir stehen nämlich jetzt Lars und Richie hier aus dem Vorstand von der Rock-Initiative. Lars, sag mal, was macht ihr als Rock-Initiative genau?
2: Naja, also in erster Linie betreiben wir offene Kinder- und Jugendarbeit. Wir machen Shows in Emsdetten im 13.3, das ist das Jugendzentrum in Emsdetten. Und dann betreiben wir hier ein Proberaumzentrum für Bands. Das sind insgesamt 4 Proberäume. Plus ein Studioraum und das ist so unsere Arbeit, die wir machen.
1: Mm. Richie, spielst du selber eigentlich auch in der Band?
3: Ja, in 2. Aber bei New World Depression Gitarre und mit Lars zusammen bei No Shelter, da spiel ich Schlagzeug.
1: Okay, und was machst du lieber, Gitarre spielen oder Schlagzeug?
3: Hat beides Vor- und Nachteile, ne? Man kann den Takt angeben oder man muss mitspielen.
1: Okay, Lars, also du spielst auch in der Band. Wie bist du dazu gekommen?
2: Oh, das ist schon ganz lange her, in der Jugend irgendwie, so 7., 8. Klasse oder so, haben wir angefangen, mit Kumpels Musikinstrumente zu lernen und dann haben wir schnell die erste Kiddie-Punk-Band gegründet und darüber rutscht man dann in die Schiene.
1: Okay, also du bist eher so in Richtung Punk unterwegs oder was für Rock? In welcher Rockrichtung fühlst du dich zu Hause?
2: Alles, was härter aus und mit Geschrei.
1: Also alles, was wir nicht spielen, glaube ich, Dominik, oder?
0: Ja, leider überhaupt nicht. Also wenn ich mir die Pipeline jetzt hier so angucke, ich habe Anastasia in der Pipeline, das ist I'm Out of Love. Das kommt da jetzt nicht ganz so wirklich mit.
1: Ja, nicht ganz. Na gut, für den harten Rock müsst ihr dann zum Emsdettener September kommen.
0: Sehr gut. Also harter Rock heute Abend auf dem Emsdettener September. Jetzt Anastasia, I'm Out of Love. Aber ganz ehrlich, wenn wir mal ehrlich sind, die Stimme von Anastasia, die passt ja schon irgendwie so ein bisschen. Ne? Und ein bisschen Gitarrenspiel ist da auch mit drin. Ja, das ist jetzt kein Metal. Das ist mir auch bewusst. Gute Laune macht's dennoch an diesem Freitagnachmittag. Hallihallo.

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1: Um 16.30 Uhr mit Dominik Starke. Guten Tag. In Deutschland schmeißt jeder von uns im Schnitt im Jahr rund 76 Kilogramm Lebensmittel in den Müll. Der Foodsharing-Bezirk Steinfurt-Greven tut was dagegen. Etwa 100 Menschen sammeln Lebensmittel bei Betrieben und verteilen sie. Dazu gehört auch Helena.
2: Wir müssen wieder so ein bisschen uns auf das rückbesinnen, was uns eigentlich unsere Großeltern schon beigebracht haben. Also es geht ganz stark um das gute Planen, das richtige Lagern und einfach um das Verwerten von Resten.
1: Wie das geht, zeigt der Foodsharing-Bezirk Steinfurt-Greben morgen am Tag der Lebensmittelrettung auf dem Marktplatz in Borkhorst. Und jetzt weitere Nachrichten im Überblick. Der Bundestag hat wieder einen Tankrabatt beschlossen. Diesmal für die Zeit von Oktober bis Dezember. Ziel ist, so die hohen Spritpreise zu senken. Auch der Bundesrat hat vor wenigen Minuten zugestimmt. In Münster wird heute Abend zum ersten Mal der alternative Westfälische Friedenspreis verliehen. Der Preis und 10.000 Euro gehen an den Verein Connection. Der Verein setzt sich international für Kriegsdienstverweigerer und Deserteure ein. Und zum Schluss noch eine gute Nachricht hier aus der Region. Greven bekommt Fördergeld aus einem EU-Programm für ein alternatives Wohnprojekt in Reckenfeld. In der Ortsmitte soll ein gemeinschaftliches Wohnprojekt entstehen. Dabei wohnen ältere und jüngere Menschen bewusst zusammen in der Nachbarschaft und es gibt dazu große Gemeinschaftsbereiche. Infos aus der Region immer zuerst hier bei Radio RST.
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1: Das Radio RST Wetter, 20 Grad, heute die Spitze, die haben wir auch jetzt um 16.30 Uhr. Zum Beispiel in Saarbeck, in Gimte und auch in Nordwalde. In der Nacht kühlt es dann doch einmal um die Hälfte ab. 10 Grad erwarten uns dann minimalst in der Nacht. Radio RST Verkehr, die A1 Osnabrück Richtung Münster zwischen Lengerich und Lattbergen. 3 Kilometer Stau, mindestens 10 Minuten Zeitverlust. Die A30 Rheine Richtung Osnabrück zwischen dem Kreuz Lotte Osnabrück und Osnabrück-Hellern. 3 Kilometer stockender Verkehr, 6 Minuten Zeitverlust. Hier ein Plan. Und ganz frisch hat mir der Norbert noch einen Blitzer ins Studio geschickt. Es blitzt in Haunhorst direkt bei der Schule. Geblitzt wird dort in beide Richtungen bei Tempo 30. Danke an Norbert fürs Melden. Wer da draußen noch irgendwas gesehen hat, schickt mir die Infos hier in das Studio 05971 920 90. Euch da draußen natürlich eine gute Fahrt in dieses herrliche Wochenende.

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1: 16.38 Uhr, Radio RST ist hier live aus Emstetten bei 24 Orte, ein Kreis. Und wir sind hier gerade im Proberaumzentrum von der Rock-Initiative Emstetten. Ihr habt mir gerade hier gezeigt, ihr habt hier 4 Proberäume, wo unterschiedlichste Bands gerade untergekommen sind. Lars, sag mal, habt ihr eigentlich auch noch Platz für neue Bands?
2: Auf jeden Fall und super gerne. Wir haben vor 2 Jahren einen Initiativproberaum gegründet. Das heißt, wir haben hier noch einen Raum geschaffen, wo Jugendliche und Kids für schmales Geld oder eben gar kein Geld proben können und wo Equipment gestellt wird vom Verein, von Vereinsmitgliedern, und den würden wir sehr gerne noch an Kids und Jugendliche vermieten.
1: Also da ist tatsächlich noch ein bisschen Platz im Plan, und ansonsten läuft das so, dass die Bands hier einfach sich einmieten und tatsächlich auch dann immer drin bleiben können in ihren Proberäumen und nicht immer wieder auf- und abbauen müssen und so?
2: Genau, läuft im Prinzip so, dass jede Band einen festen Proberaum hat und dass wir hier quasi einfach Mitgliedsbeiträge machen. Das heißt, der Verein trägt sich vor allem dadurch, dass wir Konzerte organisieren, und es soll eben nicht der Fall sein, dass hier Leute horrende Mieten bezahlen müssen, um sich Proberäume leisten zu können, sondern das Ganze schon subventioniert und eben durch Shows und auch Zuschüsse und alles finanziert.
1: Wenn ich jetzt sage, boah, ich habe Bock, habe aber noch gar keine Idee, ja, was für eine Band das sein könnte oder mit wem ich in der Band sein könnte, kann ich mich dann auch bei euch melden, wenn ich sage, oh, ich habe auf jeden Fall Bock, mal in der Band zu spielen, aber ich habe halt niemanden, der es mit mir machen will?
2: Auf jeden Fall, weil wir haben schon durchaus relativ viele Musiker und Freunde, und auf unseren Veranstaltungen findet immer sehr viel Austausch statt, und da findet man sicherlich auch Gleichgesinnte, die Bock haben, auch Mucke zu machen.
1: Nächste Veranstaltung im Stettener September, ne?
2: Ja, genau, jetzt am Sonntag.
1: Ja, wo findet man euch da? Wo kann ich euch hören?
2: Das ist auf dem Rathausplatz. Normalerweise haben wir immer 3 Tage, die wir Mucke machen. Dieses Jahr ist es leider so, dass wir durch die Bauarbeiten in der Stadt nur den Sonntag beschallen können. Aber da findet man uns oben auf dem Rathausplatz. Da wird Akustikmusik gemacht.
1: Ja, also komm vorbei beim Emstettener September. Dominik, meinst du, das wäre was für dich?
3: Ich finde das Projekt mega cool. Also ich glaube, das ist, was sich jeder junge Musiker irgendwie wünscht, wenn man so einen Raum gestellt bekommt. Mama und Papa sind nicht genervt, dass das Schlagzeug die ganze Zeit unten im Keller, oder wenn überhaupt eben im Keller, das ist ja schon ein Luxuskeller. Aber trotzdem, wenn das Schlagzeug dich die ganze Zeit durch die ganze Nachbarschaft tönt, tolles Projekt, finde ich richtig, richtig cool. Schönes Projekt bei 24 Orte, ein Kreis, heute live aus Emstetten.

0: Viertel vor fünf am Freitagnachmittag. Kollegin Christina Strunk steht in Emsdetten in einem Proberaum vor einem Schlagzeug und ich habe jetzt eine kleine Challenge gestellt. Es gibt ein Stück in der Musikbranche, die kennt man vom Schlagzeug. Das ist dieses Solo von In the Air Tonight von Phil Collins. Christina, kriegst du das gespielt?
1: Bestimmt. Ich würde es jetzt einfach mal versuchen.
0: Ja, bitte.
1: Also ich habe musikalisches Grundverständnis, deswegen würde ich sagen, wir probieren das einfach mal. Warte ganz kurz, ich muss mal hier den Knopf aus dem Ohr machen, dann höre ich dich leider nicht mehr, aber du hörst mich spielen. Das wird jetzt profimäßig gut.
0: Ich bin sehr gespannt. Ja, hinten raus.
1: Das war nicht richtig. Ich muss es nochmal neu machen.
0: Hinten raus war da irgendwie blöd.
1: So,
0: das klang schon besser.
1: Phil Collins, oder?
0: Ich finde, das klang schon besser. Ich bin dafür, wir hören uns jetzt einfach das Original an. Dann kann der Hörer ja bewerten, oder die Hörerin, ob das Ganze wirklich jetzt so gut gepasst hat. Also ich bin der Meinung, es ging fit. Muss ich ehrlich sagen. Ne?
1: Ja, ich kann gleich einfach live mitspielen.
0: Ich kann dich gerne zum Solo nochmal kurz reinschalten. Dann können wir das ja einmal drüberlegen. Also, Christina Strunk.
1: Das wollt ihr nicht.
0: Probt fleißig am Schlagzeug In the Air Tonight von Phil Collins. Und den haben wir jetzt auch hier am Freitagnachmittag. Mit mir, Dominik Starke. Hallihallo.

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0: Unsere Nachrichten nach nur einem Spot.
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4: Mit Thorsten Adolfs. Guten Tag. Seit Monaten geht es bei der Suche nach einer Lösung im Irankrieg nicht voran. Die wirtschaftlichen Folgen spüren auch wir schon lange, unter anderem durch hohe Spritpreise. Jetzt könnte aber vielleicht wieder Bewegung in den Konflikt kommen, denn der Iran hat den USA offenbar einen Plan zur Beendigung des Krieges vorgelegt. Danny Hopper aus dem News-Team, darin geht es auch um die Öffnung der Straße von Hormuz.
5: Genau, die könnte angeblich innerhalb von 7 Tagen wieder geöffnet werden, sollten die USA bestimmte Bedingungen erfüllen. Das hat der iranische Außenminister Araghchi der New York Times und dem britischen Guardian gesagt. Demnach fordert der Iran, dass alle Kampfhandlungen in der Region in diesen 7 Tagen eingestellt werden. Das gilt auch für den Libanon und den Jemen. Außerdem will Teheran, dass die Sanktionen gegen den iranischen Ölsektor aufgehoben werden und dass die USA die Blockade iranischer Häfen beenden. Wie ernst man das jetzt nehmen kann, ist noch unklar. Eine offizielle Reaktion aus dem Weißen Haus gibt es noch nicht, aber diese Ankündigung hat direkt Auswirkungen auf den Ölpreis gehabt, der ist nämlich gesunken.
4: Araghchi soll ja auch gesagt haben, dass der Vorschlag von China unterstützt wird.
5: Ja, und da wird's interessant, denn Chinas Präsident Xi ist ja seit vorgestern zu Gesprächen in den USA. US-Präsident Trump hatte ihn mit großem Pomp empfangen und neben Themen wie der Wirtschaft, künstlicher Intelligenz und der Ukraine stand auch das Thema Iran auf der Liste. Was dabei genau rausgekommen ist, ist noch unklar. Große Durchbrüche waren im Vorfeld nicht erwartet worden. Trump sprach aber schon gestern von enormen Fortschritten. Auch China hat ein großes Interesse am Ende des Iran-Kriegs, weil der Konflikt natürlich auch die eigene Wirtschaft bedroht.
4: Danke, Danny. Und jetzt weitere Themen im Überblick. Das Tanken wird schon bald günstiger. Bundestag und Bundesrat haben beschlossen, dass der Tankrabatt ab Oktober kommen kann. Bis Ende des Jahres soll der Literpreis dadurch um rund 17 Cent sinken, um die Bürger zu entlasten. Kritik kommt unter anderem von Ökonomen. Sie sagen, der Tankrabatt sei kontraproduktiv, weil der Kraftstoff so trotz des knappen Angebots künstlich verbilligt werde. Eltern sollen künftig leichter an Kindergeld kommen. Der Bundesrat hat am Vormittag grünes Licht für das antraglose Kindergeld gegeben. Ab dem nächsten Jahr soll das Geld nach der Geburt im Regelfall automatisch ausgezahlt werden. Laut Finanzministerium entfallen dadurch jährlich rund 300.000 Anträge. Finnland und Schweden haben über der Ostsee zum ersten Mal gemeinsam russische Kampfflugzeuge abgefangen. Schwedens Regierungschef Kristersson schrieb im Online-Dienst X, der Ostseeraum sei noch nie so gefährdet, aber auch noch nie so gut geschützt gewesen wie im Moment. Seit dem russischen Einmarsch in die Ukraine im Jahr 2022 haben sich die Spannungen in der Ostsee deutlich erhöht. Und wieder gibt es Ärger für den VW-Konzern. Knapp 1 Million Autos in Deutschland von VW und Audi könnten Probleme mit der Lenkung haben. Das hat das Kraftfahrtbundesamt mitgeteilt. Demnach kann eine bestimmte Schraube brechen. Im schlimmsten Fall fällt dadurch die Lenkung aus. Betroffen sind die VW-Modelle Tiguan, Touran, Golf-Variant, Caddy und Golf, die zwischen September 2013 und Juli 2024 gebaut wurden. Dasselbe Problem taucht beim Audi Q3 auf. Bei ihm geht es um Fahrzeuge aus dem Zeitraum von Oktober 2017 bis Mai 2024. Die betroffenen Schrauben müssen im Rahmen des Rückrufs durch korrosionsbeständigere ersetzt werden. Soweit die Meldungen mit Thorsten Adolfs.
6: Das Radio RST-Wetter, Velpe, Brochterbeck und Recke, die kommen aktuell auf 20 Grad. Damit ist die Spitze erreicht. In der Nacht kühlt es ein bisschen ab auf knappe 10 Grad. Den Sound wollte ich erst haben. Radio RSD Verkehr. Ein Blitzer habe ich für euch in Haunhorst. Direkt bei der Schule geblitzt wird dort in beide Richtungen bei Tempo 30. Lieben Dank an Norbert fürs Melden. Falls ihr da draußen noch irgendwas gesehen habt, schickt mir die Infos gerne in das Studio 05971 920 90.
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6: Mit mir Dominik Starke am Freitagnachmittag live aus Rheine und Christina Strunk live aus Emsdetten.
7: Ja, hallo.

0: Viertel nach fünf an diesem Freitagnachmittag, 24 Orte Einkreis, heute aus dem wunderschönen Emsdetten, wo gleich noch der Emsdettener September läuft und Christina Strunk läuft dahin.
1: Ja, es riecht hier auch schon so ein bisschen nach Popcorn oder Zuckerwatte. Ich weiß nicht, was ich mir hier einbilde. Vielleicht bilde ich mir auch irgendwas ein. Denn tatsächlich sind eigentlich die Stände noch geschlossen. Heute Abend ist aber noch große Eröffnung des Emsdettener Septembers. Und deswegen treffe ich mich jetzt gleich mit dem Lukas, dem Hauptorganisator davon.
0: Das ist mal ein richtig guter Plan. Also der Emsdettener September gleich nochmal bei uns hier im Programm. Bis dahin, bleiben bei The Light von Michael Mind.

0: 17.18 Uhr, der Freitagnachmittag bei Radio ST, 24 Orte, ein Kreis, heute aus Emsdetten. Und in Emsdetten gibt's im September natürlich eine große Sache, das ist der Emsdettener September. Ich selber bin, auch wenn ich zwar Mettinger bin, häufiger schon da gewesen, musste da immer mal wieder ein bisschen arbeiten. Christina, du hast jetzt endlich wen gefunden, der da organisatorisch ganz gut mit am Start ist, ne?
1: Ja, Lukas vom Verkehrsverein Emsdetten, der ist gerade schon hier so, hat sich an mich rangepirscht, hat sich nicht getraut, mich anzuquatschen. Aber genau, wir haben uns jetzt gefunden. Lukas, du wirkst total entspannt. Ist schon alles ready für den Emsdettener September?
2: Es ist alles ready, ja. Manchmal täuscht der Eindruck so ein bisschen, aber aktuell Sonne scheint und wir sind soweit startklar. Aber es haben auch alle Stände meine Nummer, es kann immer noch was dazwischen kommen, aber wir freuen uns, ja.
1: Ruhe
2: vom Sturm so ein bisschen.
1: Die Ruhe vom Sturm. Um 19 Uhr geht's los, ne?
2: 19:30 ist offizieller Fassanstich. Um 19 Uhr legt der DJ schon auf der Bühne auf und bis dahin füllt sich jetzt langsam die Stadt. Und das Wetter spielt mit.
1: Ja, also das ist wirklich richtig schön. Ich meine, Emsdetten, hier ist wirklich keine einzige Wolke am Himmel. Und das soll ja auch das Wochenende über richtig schön bleiben, ne? Was passiert denn hier noch beim Emsdettener September am Wochenende? Was ist dein persönliches Highlight?
2: Mein persönliches Highlight, es ist von jung bis alt wirklich viel dabei. Wir haben ein tolles Programm auf den Bühnen, aber mein Highlight ist eigentlich, und wir stehen mittendrin in unserem internationalen Dorf. Man sieht so ein bisschen, wie viel Leben in Emsdetten steckt an dem Stadtfest, weil internationales Dorf, das ist sind keine kommerziellen Anbieter, das sind alles internationale Vereine, Familien aus Emsdetten, die hier Multikulti anbieten im Herzen der Stadt, und man sieht, wie schön das miteinander ist, und das ist eigentlich mein Highlight, wenn die Leute hier zusammenkommen, ist einfach eine geile Atmosphäre.
1: Es wird richtig schön hier beim Stadtfest, beim Emsdettener September am Wochenende.

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1: Mit Dominik Starke, guten Tag. Die Bürgermeister im Kreis Steinfurt fordern eine Reform der Kommunalfinanzierung. Schon vor der Sommerpause hatte der landesweite Aktionstag Kommunen am Limit gezeigt, dass es so nicht weitergeht. Inzwischen gelten selbst Gemeinden mit Sparauflagen auf dem Papier als finanzstark. Michael Pegel aus der Radio RST Nachrichtenredaktion. Was steckt hinter der Kritik?
2: 10 der 24 Städte und Gemeinden im Kreis sollen nächstes Jahr keine Finanzhilfen aus dem Landeshaushalt bekommen. Darunter sogar Orte, die strenge Sparauflagen einhalten müssen oder damit rechnen. Die Bürgermeister sagen, das Rechenmodell passt nicht mehr zur Lage vor Ort. Sie fordern Bund und Land auf, kommunale Aufgaben dauerhaft ausreichend zu finanzieren. Aktuell haben landesweit nur noch 7 der knapp 400 Kommunen ausgeglichene Haushalte.
1: Danke, Michael. Und jetzt weitere Nachrichten im Überblick. VW und Audi rufen in Deutschland mehr als 900.000 Fahrzeuge zurück. Im schlimmsten Fall droht ein Ausfall der Lenkung. Weltweit geht es um mehr als 2 Millionen Fahrzeuge. Menschen in religiösen Gemeinschaften sind systematisch kleingemacht und erniedrigt worden. Das zeigt eine neue Studie der Uni Münster zu spirituellem Missbrauch. Die Wissenschaftler haben 2 Gemeinschaften in den katholischen Bistümern Osnabrück und Münster untersucht. Das Land NRW baut für gut 9 Millionen Euro aus dem Sondervermögen einen Geh- und Radweg entlang der L579 zwischen Lahr und Altenberge. Die Arbeiten laufen seit Juli. Bisher können Autos in beide Richtungen fahren. Voraussichtlich ab dem 7. Oktober gilt im Baustellenbereich eine Einbahnstraße Richtung Altenberge und eine Umleitung für die Gegenrichtung. Und zum Schluss noch eine gute Nachricht aus der Region. Greven bekommt Fördergeld aus einem EU-Programm für ein alternatives Wohnprojekt in Reckenfeld. In der Ortsmitte soll ein gemeinschaftliches Wohnenprojekt entstehen. Dabei wohnen ältere und jüngere Menschen bewusst zusammen in der Nachbarschaft und es gibt große Gemeinschaftsbereiche.
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1: Das Radio RST-Wetter, Schlickelde, Lahr und Sinningen, die kommen aktuell auf 20 Grad. So sieht's im ganzen Kreis Steinfurt aus. Höchsttemperatur damit für heute absolut erreicht. In der Nacht kühlt es ab auf 10 Grad. Der Radio RST-Verkehr, ein einziger Blitzer steht da draußen noch und der steht in Haunhorst direkt an der Schule. Geblitzt wird dort in beide Richtungen bei Tempo 30. Danke an Norbert fürs Melden. Wer da draußen immer noch was gesehen hat, gerne her mit den Infos 05971 920 90. Gute Fahrt euch!

0: Radio RSC ist hier am Freitagnachmittag live aus Emsdetten vom Emsdettener September. Hier wird gerade tatsächlich im Hintergrund schon nochmal ein Soundcheck durchgeführt. Die ersten Stände haben alle schon geöffnet und es ist wirklich ein bisschen hier ganz gut was los. Lukas, du als Veranstalter vom Verkehrsverein, bist du zufrieden?
1: Ich bin auf jeden Fall zufrieden. Es füllt sich langsam und man sieht auf die Emsdetteners Verlass und die kommen vorbei und freuen sich auf das Wochenende.
0: Wie ticken denn die Emsdettenerinnen und Emsdettener?
1: Die Emsdettener sind, glaube ich, sehr ausgefreudig, treffen sich gerne, einfach mal durch die Stadt schlendern, Freunde treffen, rausgehen. Emsdetten ist bunt und Multikulti in meinen Augen. Man ist einfach gerne miteinander und freut sich auf tolle Veranstaltungen und ist sportlich aktiv auch, kommt dazu, Sportstadt. Darf man, glaube ich, auch nicht unterschlagen. Ja, aktiv.
0: Okay, aktiv. Und ihr unterstützt das als Verkehrsverein, Ricarda, oder was macht ihr als Verkehrsverein?
2: Genau, wenn wir gerade kein Stadtfest veranstalten, machen wir noch ganz viel mehr. Von Tourismus über Naherholung bis zu vielen weiteren Veranstaltungen sind Ansprechpartner für viele Dinge in Emsdetten.
0: Und warum heißt ihr Verkehrsverein?
2: Ja, das ist eine gute Frage. Es wirkt natürlich so ein bisschen aus der Zeit gefallen. Aber der Verkehrsverein ist in Emsdetten wirklich total gesetzt als Akteur für Innenstadtmarketing, gute Veranstaltungen. Nichtsdestotrotz haben wir uns dieses Jahr auch gedacht, da könnten wir mal ran und haben unseren Instagram-Account namens Emsdetten Leben eigentlich viel mehr auf die Bühne gestellt mittlerweile. Und das fasst für uns eigentlich alles zusammen, was Emsdetten so ausmacht, die Orte, die Menschen, die Begegnungen, alles das, was man hier auf dem Emsdettener September eigentlich auch erleben kann, fasst Emsdetten Leben für uns zusammen und deswegen ist das so der Name, unter dem wir mehr auftreten mittlerweile.
0: Ja, das erleben wir hier auch bei 24 Orte, ein Kreis, live aus Emsdetten, noch bis 18 Uhr.

0: Das war's mit 24 Orte, ein Kreis heute live aus Emstetten. Christina, geht's für dich jetzt noch in Emstetten weiter beim Emstettener September?
1: Ja, ich gönne mir, glaube ich, hier noch ein bisschen was zu essen. Im internationalen Dorf gibt es so viele Leckereien, ne? Unter anderem aus Portugal, Pastel de Nata. Das ist sehr leckeres, süßes Gebäck. Das gönne ich mir gleich auf jeden Fall noch.
0: Das klingt gut. Wo sind wir nächste Woche?
1: Nächste Woche sind wir in Altenberge mit 24 Orte, ein Kreis. Da geht es unter anderem ins Auto. Mehr verrate ich noch nicht.
0: Es geht ins Auto. Oh, das klingt nach einer Sache, die für mich auch interessant sein könnte. Also, nächste Woche 24 Orte, ein Kreis, live aus Altenberge. Dann mit dem Kollegen Jonas Nitsch und ganz, ganz, ganz viel Action. Viel Spaß.

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1: Mit Thorsten Adolfs. Guten Abend. Der Krankenkasse DAK Gesundheit ist aufgefallen, dass es immer mehr Fälle von Abrechnungsbetrug gibt. In den letzten beiden Jahren hat sie 30% mehr Fälle erfasst. Das hat die Krankenkasse heute in Hamburg mitgeteilt. Danny Hopper aus dem Newsteam. Vor allem bei Arznei- und Verbandmitteln gab es demnach viele Fälle.
2: Genau, der Schaden allein in diesem Bereich lag bei rund 5,5 Millionen Euro. Oft wurden Rezepte für teure Krebsmedikamente oder Abnehmspritzen gefälscht. Von April 2024 bis November 2025 hat die DRK rund 1000 Rezeptfälschungen registriert. Und auch im Bereich Pflege wird laut DRK gerne betrogen. Da wird zum Beispiel für außerklinische Intensivpflege abgerechnet, ohne dass diese Leistung erbracht wurde. Und auch in den Bereichen Fahrtkosten und Hilfsmittel wird oft zu viel abkassiert. Insgesamt lag der Gesamtschaden durch Abrechnungsbetrug bei rund 17,6 Millionen Euro. Das liegt vor allem an einigen wenigen Großfällen.
1: Die DRK hat ja klare Vorstellungen, was besser werden muss, damit das in Zukunft nicht mehr so oft passiert.
2: Ja, zum einen bessere gesetzliche Voraussetzungen, also ein schärferes Vorgehen gegen solche Betrugsfälle und auch gegen organisierte Kriminalität. Zum anderen sieht sie bei der Bekämpfung auch große Chancen in der Digitalisierung, Stichwort künstliche Intelligenz. Die DRK glaubt, dass mit Hilfe der KI mehr Betrugsfälle auffallen und aufgeklärt werden können. Da sieht sie dann aber auch die Politik gefordert, vor allem was das Thema Datenschutz angeht. Um das volle KI-Potenzial auszuschöpfen, brauche man eine sichere und verbindliche datenschutzrechtliche Grundlage. Heißt es.
1: Dankeschön, Danny. Und jetzt weitere Themen im Überblick. Bei Unfällen mit E-Scootern sollen die Opfer in Zukunft leichter an Schadenersatz kommen. Für E-Scooter sollen dann die gleichen Haftungsregeln gelten wie für andere Kraftfahrzeuge. Das hat der Bundesrat beschlossen. Auch die Vermieter von E-Scootern werden mit in Haftung genommen, wenn Fahrer einen Unfall damit verursachen. Der Zugang verschuldeter Menschen zu Schuldnerberatungen soll leichter werden. Das hat der Bundestag per Gesetz beschlossen. Es soll dafür weniger bürokratischer Aufwand nötig sein und die Kosten, die Betroffene für die Beratung zahlen müssen, sollen angemessen sein. Mit dem Gesetz werden Vorgaben der EU umgesetzt. In Italien herrscht bald an allen Schulen ein Verschleierungsverbot. Außerdem darf der Anteil ausländischer Kinder dann pro Klasse nur noch bei maximal 30% liegen. Das hat das Kabinett von Ministerpräsidentin Meloni beschlossen. Neu ist auch die Regelung, dass Eltern mit erheblichen Sprachproblemen zum Italienischunterricht verpflichtet werden können. Es rumort weiter im Weltfußball. Die vier mächtigsten Ligen Europas machen jetzt gegen FIFA-Chef Infantino mobil. In einem gemeinsamen Schreiben werfen sie der FIFA-Spitze vor, den Fußball durch ständige Expansion und rein kommerzielle Interessen in Gefahr zu bringen. Die Ligen sagen, Infantino fördere Ideen, die den Sport eher ausbeuten würden, statt ihn zu schützen. Es gehe nicht nur um kurzfristige Profite. Sie wollen erreichen, dass Entscheidungen künftig auf Fakten basieren und der Fußball als Sportart wieder an erster Stelle steht und nicht der Geldbeutel der FIFA. In dem Schreiben wird auch Infantinos Führungsstil scharf kritisiert. Den Rücktritt des FIFA-Chefs fordern die deutschen, spanischen, italienischen und englischen Liga-Verantwortlichen darin aber nicht. Das waren die Nachrichten mit Thorsten Adolfs.
3: Das Wetter.
4: Der Sommer ist zurück, um sich zu entschuldigen, dass er so wahnsinnig heiß war. Das Wochenende durch weiter angenehm warm, bis 25 Grad morgen und übermorgen. Je nach Region dazu mal mehr, mal weniger Wolken, aber trocken durchgehend. Und dann ab Montag, da gibt's bis 28 Grad in der Spitze. Jetzt über den Abend und die Nacht kühlt's aber erstmal runter. Da kriegen wir Tiefstwerte von 11 bis 5 Grad.
3: NRW Verkehr.
4: Gut was los am Freitagabend. Einmal die Staus ab 20 Minuten Wartezeit. A3 Frankfurt-Oberhausen zwischen Dreieck Köln-Heumer und Kreuz Leverkusen 11 Kilometer 21 Minuten. A3 Arnheim-Köln zwischen Kreuz Oberhausen und Kreuz Kaiserberg 7 Kilometer 23 Minuten. A52 Essen-Düsseldorf zwischen Essen-Süd und Breitscheid, da haben wir 7 Kilometer 25 Minuten plus. Und A57 Nimwegen Richtung Köln zwischen Krefeld-Gartenstadt und Kreuz Meerbusch 6 Kilometer, das sind 36 Minuten. Haltet durch, kommt gut an. Hi, Sebastian Pulli hier und wir starten rein mit einem Rausschmeißer und zwar Robert Miles' Children. War ja ursprünglich dazu gedacht, die aufgepeitschten Feiernasen im Techno-Club so ein bisschen runterzubringen, bevor sie dann wieder raus ins öffentliche Leben gewankt sind. Wir spielen den jetzt aus dem umgekehrten Grund. Er schmeißt uns raus aus der Arbeitswoche und entlässt uns ins Wochenende. Viel Spaß.
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0: Die neue Single von Ray Dalton bei uns. Und damit sind wir fast im Wochenende. Kommen wir hoffentlich am Ende auch wieder draus zurück. Ist ja nicht immer garantiert, gerade bei den Jüngeren.
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3: Also ich bin froh, dass wir den jetzt so groß gekriegt haben. Ist ein bisschen unselbstständig, das merkst du. Ne? Der wohnt auch zu nah für dran. Ne? Kriegst du nachts seine WhatsApp, ne? Sitzt senkrecht im Bett. Mama zählt nass, ja. Ich sag, was? Ist er drei Wattet? Ich sag, Mama zählt nass, ja. Sagt er, was meint der? Ich sag, Mama, ich stehe am Schützenfestzelt, es regnet, holst du mich ab. Das. Ja, und als Mutter, was machst du, ne? Ne? Schlappen an, Strickjacke an, Joggingbuchse, dann holst du das Kind ab, ne? Standen sie noch mit vier Männern. Also Sven und die drei, die den gestützt hatten. Und dann habe ich den wirklich, ich hab die nach Hause gebracht, die Jungen nach Hause und zu Hause nur eine Decke drüber. Und daran merkst du, der ist noch nicht selbstständig. Ich bin nämlich gerade wieder zu Hause. Und was ist, kriege ich wieder eine WhatsApp. Sagt er, Mama, brauchst doch nicht kommen, ich bin schon zu Hause.
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1: Um 18.30 Uhr mit Dominik Starke. Die Bürgermeister im Kreis Steinfurt fordern eine Reform der Kommunalfinanzierung. Schon vor der Sommerpause hatte der landesweite Aktionstag Kommunen am Limit gezeigt, dass es so nicht weitergeht. Inzwischen gelten selbst Gemeinden mit Sparauflagen auf dem Papier als finanzstark. Michael Pegel aus der Radio RST Nachrichtenredaktion. Was steckt hinter der Kritik?
2: 10 der 24 Städte und Gemeinden im Kreis sollen nächstes Jahr keine Finanzhilfen aus dem Landeshaushalt bekommen. Darunter sogar Orte, die strenge Sparauflagen einhalten müssen oder damit rechnen. Die Bürgermeister sagen, das Rechenmodell passt nicht mehr zur Lage vor Ort. Sie fordern Bund und Land auf, kommunale Aufgaben dauerhaft ausreichend zu finanzieren. Aktuell haben landesweit nur noch 7 der knapp 400 Kommunen ausgeglichene Haushalte.
1: Danke, Michael. Und jetzt weitere Nachrichten im Überblick. VW und Audi rufen in Deutschland mehr als 900.000 Fahrzeuge zurück. Im schlimmsten Fall droht ein Ausfall der Lenkung. Weltweit geht es um mehr als 2 Millionen Fahrzeuge. Menschen in religiösen Gemeinschaften sind systematisch kleingemacht und erniedrigt worden. Das zeigt eine neue Studie der Uni Münster zu spirituellem Missbrauch. Die Wissenschaftler haben 2 Gemeinschaften in den katholischen Bistümern Osnabrück und Münster untersucht. Das Land NRW baut für gut 9 Millionen Euro aus dem Sondervermögen einen Geh- und Radweg entlang der L579 zwischen Lahr und Altenberge. Die Arbeiten laufen seit Juli. Bisher können Autos in beide Richtungen fahren. Voraussichtlich ab dem 7. Oktober gilt im Baustellenbereich eine Einbahnstraße Richtung Altenberge und eine Umleitung für die Gegenrichtung. Und zum Schluss noch eine gute Nachricht aus der Region. Greven bekommt Fördergeld aus einem EU-Programm für ein alternatives Wohnprojekt in Reckenfeld. In der Ortsmitte soll ein gemeinschaftliches Wohnenprojekt entstehen. Dabei wohnen ältere und jüngere Menschen bewusst zusammen in der Nachbarschaft und es gibt große Gemeinschaftsbereiche.
0: 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Das Wetter.
3: Der Zombie-Sommer war schon weg vom Fenster und ist jetzt zurück. Erstmal übers ganze Wochenende, da kriegen wir angenehme 25 Grad maximal. Dazu je nach Region mal mehr, mal weniger Wolken, aber es bleibt trocken. Und dann am Montag maximal 28 Grad. Der Abend, der kühlt jetzt erstmal runter. In der Nacht kriegen wir später Tiefstwerte von 11 bis 5 Grad.
0: NRW Verkehr.
3: Der Weg ins Wochenende führt durch lange Staus, unter Umständen hier die ab 16 Minuten Wartezeit. A3 Frankfurt-Oberhausen zwischen Dreieck Köln-Heumer und Kreuz Leverkusen, da haben wir 11 Kilometer 16 Minuten. A3 Arnheim-Köln zwischen Kreuz Oberhausen und Kreuz Kaiserberg, 7 Kilometer knappe 20 Minuten. A52 Essen-Düsseldorf zwischen Essen-Bergerhausen und Breitscheid, auch da 7 Kilometer knappe 20 Minuten. Und A57 Nimwegen Richtung Köln zwischen Krefeld-Gartenstadt und Kreuz Meerbusch, 5 Kilometer ist eine halbe Stunde obendrauf. Haltet durch, kommt gut an. Hallo, Sebastian Bulli hier am Tag des deutschen Butterbrotes. Das, wo Friedrich Merz ganz betroffen ist, wenn er es im Ausland nicht bekommt. Das deutsche Butterbrot. Leitkultur zum Essen. Falls ihr Teil einer Abendbrotfamilie seid, dann guten um die Zeit und einen schönen Restfreitag.
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0: Heute Abend ja das musikalische Großereignis in Düsseldorf. Die Backstreet Boys live.
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0: Wir versuchen aktuell einzuschleusen in die Merkur Spielarena den Kollegen und heimlichen sechsten Backstreet Boy Sascha Fassbender. Kommst du rein? Es gibt ja einen Dresscode, komplett weiß.
2: Also Sebastian, noch stehe ich vor der Arena. Es ist voll, es ist weiß bis babyblau. Das Wetter ist top, die Stimmung ist noch besser, die Vorfreude, auch wenn wir noch nicht so richtig reinkommen, aber wir sind auf einem guten Weg dahin und ich stehe hier mit der Nina. Hallo Nina.
3: Hallo.
2: Bist du ein Fan der ersten Stunde?
3: Kann man so sagen, ja.
2: Es gibt jetzt ein kleines Problem. Ich habe gesehen, dass Brian verlangt hat, dass alle in weiß kommen. Und es gibt ganze zwei Probleme, weil ich habe nicht ganz weiß an und du auch nicht. Was machen wir jetzt?
3: Ja, da hat er vergessen, mich zu informieren anscheinend.
2: Meinst du, er schmeißt uns raus?
3: Ich hoffe nicht. Ich dachte, schwarz ist das neue Weiß heute Abend für mich. Und ich versuche es auf jeden Fall reinzukommen.
2: Okay, sehr gut. Ja, wenn es nicht klappt, dann haben wir ja noch 9 Versuche. Ne? Die spielen ja noch ganze 9 Mal. Also von daher, ich sag mal, viel Spaß.
3: Dankeschön, dir auch.
0: Also bei uns kriegt ihr die Backstreet Boys, egal welche Farbe ihr anhabt, auch nackend gerne. Später schalten wir nochmal rüber zu Sascha zum Konzert. Aber erstmal jetzt bei uns einer der vielleicht stärksten Titel der Backstreet Boys, das Fantastische.

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1: Mit Thorsten Adolfs. Guten Abend. Bundestag und Bundesrat haben heute den Weg für den neuen Tankrabatt freigemacht. Damit kann er wie geplant am nächsten Donnerstag starten. Die Autofahrer dürfte es freuen. Um bis zu 17 Cent pro Liter sollen sie an der Tankstelle dann entlastet werden. Die Maßnahme soll bis Ende des Jahres laufen. Alle sind aber nicht vom Tankrabatt überzeugt. Das wurde heute auch im Bundestag deutlich. Danny Hopper hat die Einzelheiten.
2: Eine Schwachsinnslösung, so hat Grünen-Fraktionschefin Dröge den Tankrabatt bezeichnet. Er sei schon beim ersten Mal nicht vollständig von den Mineralölkonzernen an die Autofahrer weitergegeben worden. Und auch viele Experten sind skeptisch, dass es diesmal anders laufen wird. Der Großteil von ihnen hält deshalb wenig bis nichts von der Maßnahme. Dazu heißt es, der Rabatt sei relativ teuer und nicht zielgenau. Er unterstütze zum Beispiel auch Menschen, die die Hilfe gar nicht nötig hätten. Die Autofahrer dürfte es trotzdem erstmal freuen. Wer noch genug Sprit im Tank hat, kann sich mögliche Schlangen am 1. Oktober, also am ersten Tag des Rabatts, aber wohl sparen, denn dann dürften die Preise noch nicht direkt komplett purzeln. Um Mitternacht haben die Tankstellen noch keinen Sprit mit Steuerrabatt in ihren Tanks. Der gilt nämlich nur für Kraftstoff, der nach Mitternacht die Raffinerien oder Großtanklager verlässt. Das heißt, es kann dann immer noch ein paar Tage dauern, bis der Tankrabatt voll durchschlägt. Gerade zu Beginn des Rabatts kann es außerdem je nach Tankstelle große Unterschiede bei der Weitergabe geben. Ein Preisvergleich lohnt sich in dieser Zeit deshalb wohl noch mehr als sonst.
1: Und jetzt weitere Nachrichten im Überblick. Zehntausende Schüler haben heute bundesweit gegen eine mögliche Wehrpflicht demonstriert. Es gab Aktionen in etwa 100 Städten. Das Gesetz zum neuen Wehrdienst ist seit Januar in Kraft. Es sieht die verpflichtende Musterung für junge Männer ab dem Jahrgang 2008 vor. Sollten sich nicht genug Freiwillige finden, dann kann der Bundestag beschließen, die Wehrpflicht wieder in Kraft zu setzen. Am Rhein hat der Wasserstand an vielen Stellen neue Minusrekorde erreicht. Bei Mainz fiel er auf 2 Zentimeter. Auch in Düsseldorf und Duisburg könnten die historischen Tiefststände am Wochenende nochmal unterboten werden. Vom Wasserstraßen- und Schifffahrtsamt heißt es, die Lage bleibe wegen der Trockenheit angespannt. Die Krankenkasse DAK Gesundheit hat in den vergangenen beiden Jahren rund 2300 Verdachtsfälle gefunden, in denen möglicherweise falsch abgerechnet wurde. Das waren 30% mehr als im vorherigen Berichtszeitraum. Am stärksten betroffen war der Bereich Arznei- und Verbandmittel, in dem gefälschte Rezepte für hochpreisige Krebsmedikamente und Abnehmspritzen entdeckt wurden. Wer online shoppt, zahlt seine Waren immer öfter in kleinen Raten. Besonders bei größeren Anschaffungen greifen mittlerweile deutlich mehr Menschen zur Ratenzahlung. Das hat das Vergleichsportal Verivox ermittelt. Laut der Umfrage entscheiden sich mittlerweile 15% der Kunden, bei Summen von ungefähr 1.000 Euro dafür einen Ratenkredit aufzunehmen. Besonders verbreitet ist das in Haushalten mit einem Netto-Monatseinkommen unter 2.000 Euro. Diejenigen, die ohne Kredit zahlen, wählen in rund einem Drittel der Käufe den Kauf per Rechnung. Die Zahlung über PayPal landet bei hohen Summen auf Platz 2. Auch bei kleineren Beträgen sei PayPal für die meisten die erste Wahl, heißt es, weil es einfach unkompliziert sei. Das waren die Nachrichten mit Thorsten Adolfs.
3: Das Wetter. Die Übergangsjacke ist traurig, weil sie am Wochenende zu Hause bleiben muss. Es bleibt weiter warm. Erstmal morgen und übermorgen bis 25 Grad maximal. Dazu je nach Region mal mehr, mal weniger bewölkt, aber durchgehend trocken. Und am Montag, da darf dann gar keine Jacke mehr raus. Da kriegen wir nämlich wieder bis zu 28 Grad. Wahnsinn. Jetzt erstmal kühler über den Abend und die Nacht. Da gibt's 11 bis 5 Grad. Das sind die Tiefstwerte später.
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3: Leider nach wie vor gut was los am Freitagabend. Einmal die Staus ab 18 Minuten Wartezeit. A2 Hannover-Dortmund haben wir zwischen Herford-Ost und Ostwestfalen-Lippe 4 Kilometer. Ist eine knappe halbe Stunde. A3 Köln-Frankfurt zwischen Kreuzborn-Siegburg und Siebengebirge 5 Kilometer 18 Minuten. A4 Köln-Aachen zwischen Merzenich und Weißweiler 3 Kilometer 21 Minuten. Und A42 Dortmund-Kamp-Lindfort zwischen Bottrop-Süd und Oberhausen-Neue-Mitte 2 Kilometer sind 20 Minuten. Obendrauf. Kommt gut an. Sebastian Bulli hier und zum heutigen Tag des deutschen Butterbrotes haben wir euch ein musikalisches Sandwich gemacht. Vorne und hinten die Brotscheiben, weich und sanft, das sind Alex Warren und Ed Sheeran. Aber in der Mitte geschmiert das Ganze mit einem musikalischen Fleischsalat, der richtig Energie gibt. Das ist Guru Josh Infinity. Schönen Abend, schönes Wochenende schon mal.
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0: Alex Warren. Und jetzt haben wir Musik von einer der nach wie vor größten Bands der Welt.
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0: Geht's auch eine Nummer kleiner? Nein, ich bin sicher, Bono würde es so wollen. Es geht um U2, die eine brandneue Single raus haben. Und zwar heute zum 50. Jubiläum der Band. Heute vor 50 Jahren gegründet, tatsächlich als Schülerband in einer Schule in Dublin. Die neue Single hat auch ein bisschen was von Schweigefuchs, heißt Silencio, gibt's jetzt bei uns und klingt folgendermaßen.

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0: Das Wetter.
1: 3 Tage warm, oder wie hieß der Song noch? Morgen und übermorgen, genau wie heute, 25 Grad maximal. Dazu je nach Region mal mehr, mal weniger Wolken, aber durchgehend trocken auf jeden Fall. So, und dann nach den 3 warmen Tagen ein paar heiße. Montag tatsächlich wieder maximal 28 Grad. Erstmal runterkühlen jetzt über den Abend, später in der Nacht Tiefstwerte von 11 bis 5 Grad.
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1: Nach wie vor einiges los, die Staus ab einer Viertelstunde jetzt. A2 Hannover-Dortmund zwischen Herford-Ost und Ostwestfalen-Lippe, da haben wir 4 Kilometer, ist eine halbe Stunde. A3 Köln-Frankfurt zwischen Kreuzborn-Siegburg und Siebengebirge, 5 Kilometer, eine Viertelstunde plus. Dann A4 Köln-Aachen zwischen Düren und Weißweiler, 3 Kilometer, knappe halbe Stunde. Und A42 Dortmund-Kamp-Lindfort zwischen Bottrop-Süd und Oberhausen-Neue-Mitte, 2 Kilometer, 26 Minuten. Kommt gut an. Kleine Michael Jackson Verschwörungstheorie. Einige sagen ja, seine Sprechstimme, ne, dieses sehr hohe "Hi, I'm Michael", das wäre alles nur Image. In Wirklichkeit hätte der eine richtig, richtig tiefe Sprechstimme. Ich bin Sebastian Pulli, bei mir ist das übrigens genauso. Euch einen schönen Abend.
2: Jetzt Man in the Mirror.
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0: FFST. Falls die Energie nicht mehr reicht für mehr. Aber es lohnt sich auch. Es gibt nämlich Nachfolger zu einer der vielleicht besten deutschen Serien überhaupt. Und zwar Four Blocks. Filmexperte Jörg Albrecht, du hast dich durchgeguckt, heißt Four Blocks Zero.
1: Ja, das klingt nach einer kalorienreduzierten Version von Four Blocks. Das Zero steht aber dafür, dass die Serie quasi ins Jahr Null zurückspringt. Four Blocks hat ja in der Gegenwart gespielt. Hauptfigur und Familienclan-Boss Ali Toni Hamadi lebt da bereits 26 Jahre in Berlin-Neukölln. Und jetzt erfahren wir etwas über seine Anfänge in den 1990er Jahren. Four Blocks Zero ist also ein Prequel, das die Vorgeschichte der Hamadis erzählt.
2: Wir haben neue Spieler in der Stadt. Die bauen sich hier was auf. Und wir machen es kaputt.
3: Neukölln gehört uns.
1: Die Serie beginnt mit der Rückkehr von Tonis Onkel Ibrahim nach Neukölln. Jahrelang saß der im Libanon im Knast. In Berlin soll Ibrahim jetzt nicht nur einen Auftragsmord begehen. Der Onkel hat auch große Pläne, bei denen ihm Toni zur Seite stehen soll.
4: Wir dürfen nicht die Kontrolle verlieren.
0: Four Blocks, die ursprüngliche Serie, ja sehr, sehr hart. Sehr glaubwürdig auch. Kann die neue da mithalten?
1: Kann es definitiv. Auch Four Blocks Zero zeichnet sich durch eine absolut treffsichere Milieubeschreibung aus. Es geht also nicht nur um Clankriminalität, sondern auch um Themen wie Familie, Rassismus und das soziale Umfeld in Neukölln. Vor allem aber ist es wieder eine knallharte Serie geworden, die trotzdem vermeidet, die Gewalt in irgendeiner Weise zu glorifizieren. Also ein richtig starker Nachklapp zu Four Blocks.
0: Na guck mal, guter Tipp, HBO Max, da gibt's Four Blocks Zero. Ganze Staffel ist das Wochenende auch schon voll. Vielleicht vorher noch eine Runde spazieren gehen. Walking in Memphis. Schönen Abend und viel Spaß beim Serie gucken vielleicht.

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1: Ich bin Jan-Henner Reitze. Tanken soll ab Oktober wieder um 17 Cent pro Liter günstiger werden, befristet bis Ende des Jahres. Zumindest wenn die Mineralölkonzerne die Steuersenkung komplett weitergeben. Bundestag und Bundesrat haben die Neuauflage des Tankrabatts heute beschlossen. Außerdem hat der Bundesrat zugestimmt, dass die Bundespolizei mehr Befugnisse im Kampf unter anderem gegen Extremismus bekommt.
2: Das Handy anzapfen, Mails mitlesen, ebenso die Nachrichten bei Telegram oder WhatsApp. Um Kriminellen auf die Spur zu kommen oder auch um mögliche Taten zu verhindern, hilft es Ermittlern häufig, die Kommunikation der Verdächtigen zu überwachen. In Deutschland gelten für eine solche Überwachung strenge Regeln. Daher ist eine Änderung im Gesetz nötig, damit die Bundespolizei im Kampf gegen Extremismus und Schleuserbanden im Falle des Falles künftig auch die Kommunikation überwachen darf. Lea Matschulat, Nachrichtenredaktion.
1: VW sowie die Konzerntöchter Audi und Seat rufen weltweit mehrere Millionen Fahrzeuge in die Werkstätten zurück. In Deutschland sind mindestens 950.000 Autos betroffen. Es geht um ein Problem mit einer Schraube, das zum Ausfall der Lenkung führen könnte.
3: Der Rückruf sei vorsorglich. Ein Audi-Sprecher erklärte, bislang habe es in diesem Zusammenhang, Zitat, keine Personen- oder weitergehenden Sachschadensfälle gegeben. Die problematische Schraube an der Lenkung, heißt es, könnte bei bestimmten Umwelteinflüssen und jahrelangem Betrieb unter Streusalzeinfluss korrodieren und die Lenkung beeinträchtigen. Betroffen sind zahlreiche Modelle von VW aus vielen Baujahren, ebenso Audi- und Seat-Modelle. Der Austausch der Schraube in der Werkstatt dauert laut VW bis zu einer Stunde. Ronny Tochau, Nachrichtenredaktion.
1: Deutschlandweit haben heute nach Angaben der Initiatoren 45.000 Schülerinnen und Schüler gegen eine mögliche neue Wehrpflicht demonstriert. Seit Januar gibt es wieder eine verpflichtende Musterung mit dem Ziel, genug Freiwillige für den Truppenausbau der Bundeswehr zu gewinnen. Gelingt das nicht, besteht die Möglichkeit, dass der Bundestag über eine Wiedereinführung der Wehrpflicht abstimmt. Im Pazifik sind gerade drei Stürme der Hurricane-Kategorie unterwegs. Einer bedroht Mexiko, ein anderer Hawaii, der dritte ist über dem offenen Meer keine Gefahr fürs Festland. Die große Zahl der starken Stürme ist ungewöhnlich und wird auf das Klimaphänomen El Niño zurückgeführt. Im Atlantik ist es, was Stürme betrifft, in diesem Jahr dagegen bisher ungewöhnlich ruhig. Und das waren die Nachrichten mit Jan-Henner Reitze.
4: Das Wetter. Nächste Woche kommt der Sommer zurück. Nicht der Hardcore-Hitzesommer 2026, sondern sein netter kleiner Bruder. Montag kriegen wir 28 Grad maximal. Morgen und übermorgen auch schon angenehm warm. 25 Grad da in der Spitze. Je nach Region mit mal mehr, mal weniger Wolken. Aber auf jeden Fall durchgehend trocken. Erstmal die Nacht jetzt, da kühlen wir uns langsam runter. Tiefstwerte später von 11 bis 5 Grad.
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4: So deutlich ruhiger um die Uhrzeit, die Staus ab 8 Minuten einmal. A2 Hannover-Dortmund zwischen Herford-Bad Salzuflen und Ostwestfalen-Lippe 3 Kilometer 22 Minuten. A4 Köln-Olpe zwischen Bielstein und Gummersbach 1 Kilometer 8 Minuten. A46 Düsseldorf-Heinsberg zwischen Kapellen und Lüchen 1 Kilometer, da steht ihr 10 Minuten länger. Und A59 Bonn Richtung Köln zwischen Dreieck St. Augustin-West und Troisdorf 1 Kilometer 8 Minuten plus. Eine gute Fahrt. Hallo, Sebastian Pulli hier und zum Freitagabend leichtes Anglühen, langsames Hochfahren auf Partyniveau und zwar mit David Guetta und Jennifer Lopez. Wer Freitagabend nur noch runterfahren kann, haben wir auch vollstes Verständnis. Für diejenigen sehr entspannt, Phil Collins gleich, Against All Odds. Ein schönes Wochenende schon mal.
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0: Take it slow, das nehmen wir beim folgenden Thema mal lieber ganz wörtlich.
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0: Denn haltet euch fest, und zwar besser nicht am Lenkrad, wenn ihr VW oder Audi fahrt, denn die Lenkung könnte ausfallen, sagt das Kraftfahrtbundesamt. VW muss gerade tatsächlich 1 Million Autos in die Werkstätten zurückrufen. So, Thorsten Ortmann aus dem News-Team. Gucken wir erstmal drauf, was genau ist das Problem?
2: Ja, es geht um eine einzige Schraube an der Lenkung, genauer am Lenkungsgetriebe. Die kann nämlich rosten, weil wohl Feuchtigkeit dort eindringen kann. Im schlimmsten Fall kann sie dann unter Belastung brechen, sodass man dann nicht mehr lenken kann, sagt das Kraftfahrtbundesamt. Bislang soll aber noch niemand zu Schaden gekommen sein. Diese besagte Schraube muss in der Werkstatt durch eine neue ersetzt werden, die dann nicht mehr so schnell rostet. Der Austausch ist kostenlos.
0: Dann gehen wir mal durch. Wer muss jetzt genau gucken, dass er in die Werkstatt kommt?
2: Betroffen sind laut Kraftfahrtbundesamt die VW-Modelle Tiguan, Touran, Golf-Variant, Caddy und Golf. Und zwar, wenn die Autos zwischen dem 24. September 2013 und dem 1. Juli 2024 produziert wurden. Betroffen ist auch der Audi Q3 mit Produktion zwischen dem 31. Oktober 2017 bis 23. Mai 2024. In Deutschland sind knapp 900.000 Fahrzeuge betroffen. Weltweit ist das Rückrufproblem für VW noch größer. Da müssen sogar über 2,1 Millionen Autos zurück in die Werkstätten.
0: Wahnsinn. Was ganz gut ist, in der Regel werdet ihr per Brief informiert, wenn es euch denn betrifft. Dann müsst ihr allerdings auch wirklich zwingend in die Werkstatt. Daumen gedrückt, dass ihr euch den Aufwand nicht antun müsst.

0: das Wetter.
1: Montag richtig warm, da kriegen wir 28 Grad maximal. Wochenende bis dahin auch nicht kalt, 25 Grad morgen und übermorgen. Dazu je nach Region mal mehr, mal weniger Wolken, aber überall auf jeden Fall trocken. Der Abend und die Nacht jetzt, die werden ein bisschen frischer, 11 bis 5 Grad später die Tiefstwerte.
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1: Nicht mehr so wild, hier und da aber noch ein bisschen was los. Einmal die Staus ab 4 Minuten und den längsten, den haben wir auf der A2 Hannover Richtung Dortmund. Da zwischen Herford, Bad Salzuflen und Ostwestfalen-Lippe 3 Kilometer 25 Minuten. A4 Aachen-Köln zwischen Kreuzköln-West und Köln-Eifeltor 2 Kilometer 4 Minuten. A46 Düsseldorf-Heinsberg zwischen Kapellen und Grevenbruch 1 Kilometer knappe 10 Minuten. Und A59 Bonn Richtung Köln zwischen Dreieck St. Augustin-West und Troisdorf 1 Kilometer, auch da knappe 10 Minuten. Gute Fahrt, kommt gut an. Hi, Sebastian Pulli hier und wir rollen euch einen Teppich aus, auf dem ihr in Richtung Wochenende wandern könnt. Es ist ein Klangteppich, erstmal einer, wo man festes Schuhwerk braucht. Ist nämlich richtig schön rau und dreckig. Temper City, Self-Aware. Einen schönen Abend.
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0: Nächsten Donnerstag ist soweit, da wecken wir Green Day gerne auf, aber erstmal sind die Backstreet Boys dran.
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0: In Düsseldorf bei der Merkur Spielarena live die Backstreet Boys. Kollege Sascha Fassbender hat sich da schon mal unter die Fans gemischt.
2: Wer seid ihr denn? Ich bin der Sascha.
3: Die Steffi, die Moni, die Sandra und die Vicky.
2: Und ihr kommt woher?
3: Aus Darmstadt.
2: Darmstadt, ja, ist das. Sind ja die einzigen Europa-Konzerte und die in Düsseldorf 10 Stück Wahnsinn. Ich starte etwas und ihr, und das ist das Gute, macht in der Gruppe den Rest. Das heißt, man hört gar nicht, wie gut oder schlecht es ist.
3: Hätte ich mir das nicht mitgemacht.
2: Ich hab euch einfach gezwungen. Also, everybody.
4: Yeah. Rock your body.
2: Yeah. You are
4: my fire. The one
2: wow,
4: desire.
2: Backstreet's back.
4: All right.
2: Stark. Ich wünsche euch ganz, ganz, ganz viel Spaß.
3: Danke.
0: Ja, also ich weiß nicht, eigentlich können ja jetzt alle nach Hause gehen, ne? Also wie sollen die echten Backstreet Boys das noch toppen? Wir spielen sie jetzt trotzdem aus reiner Höflichkeit und schalten später nochmal rüber zum Konzert.
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1: Ich bin Jan-Henner Reitze. Die Neuauflage des Tankrabatts ist beschlossene Sache. Bundestag und Bundesrat haben der Steuersenkung zugestimmt, die Benzin und Diesel rechnerisch von Oktober bis Jahresende 17 Cent pro Liter günstiger machen soll. Weitere Gesetze sind heute durch den Bundesrat gegangen. Zum Beispiel sollen Opfer von Unfällen mit Elektrorollern künftig bessere Chancen haben, Schadenersatz zu bekommen.
2: Es gibt immer mehr Elektroroller im Straßenverkehr und auch immer mehr Unfälle. Wer allerdings von einem Elektroroller angefahren wird oder auf dem Gehweg über einen stolpert, bleibt heute oft auf seinen Behandlungskosten sitzen. Jetzt sollen strengere Regeln für Betreiber einer E-Rollerflotte eingeführt werden. Sie sollen für Unfallkosten aufkommen, wenn der eigentliche Verursacher nicht belangt werden kann. Was meistens der Fall ist. Ronny Tochau, Nachrichtenredaktion.
1: Die Linke in Berlin hat bei einem Parteitag offiziell beschlossen, Grüne und SPD zu Sondierungsgesprächen einzuladen. Die Linke war bei der Abgeordnetenhauswahl am vergangenen Sonntag stärkste Kraft geworden. Ob es mit einer Regierung klappt, ist aber unklar. Auch innerhalb von Grünen und SPD wird über den Umgang der Linken mit Antisemitismus und Kontakte ins Clan-Milieu diskutiert. Die Menschen in Deutschland sparen lieber, statt Geld auszugeben. Im September hat das Konsumklima nach einer Marktforschungsstudie einen Dämpfer bekommen. Als Grund dafür werden unsichere politische Zeiten weltweit genannt sowie teure Energie.
3: Die Neigung zum Sparen ist so hoch wie seit der Finanzkrise 2008 nicht mehr, so die Konsumforscher. Gleichzeitig seien die Erwartungen an die Einkommensaussichten stark gesunken. Sie sind demnach auf dem niedrigsten Wert seit April. Vor allem die hohen Energiepreise sorgen für Verunsicherung bei vielen Menschen. Deswegen rechnen die meisten damit, dass sie in den nächsten Monaten weniger kaufen werden. Außerdem werden sich wohl auch viele mit größeren Investitionen zurückhalten. Die Erhebung der Konsumforscher zeigt, dass auch die Bereitschaft zu größeren Anschaffungen leicht gesunken ist. Fiona Reinhardt, Nachrichtenredaktion.
1: Auch Microsoft-Gründer Bill Gates hat sich in Forderungen nach gesetzlicher Regulierung für künstliche Intelligenz eingereiht. Er sehe die Gefahr, dass KI zum Tod von 1 Milliarde Menschen führen könnte, sagte Gates zur Begründung in einem Interview des US-Senders NBC. Ähnliche Äußerungen hatte es schon von anderen führenden US-Anbietern von KI gegeben. Das waren die Nachrichten mit Jan-Henner Reitze.
4: Das Wetter. Der Sommer ist zurück, um sich zu entschuldigen, dass er so wahnsinnig heiß war. Das Wochenende durch weiter angenehm warm, bis 25 Grad morgen und übermorgen. Je nach Region dazu mal mehr, mal weniger Wolken, aber trocken durchgehend. Und dann ab Montag, da gibt's bis 28 Grad in der Spitze. Jetzt über den Abend und die Nacht kühlt's aber erstmal runter. Da kriegen wir Tiefstwerte von 11 bis 5 Grad.
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4: Der einzige richtig lange Stau auf der A2 Hannover Richtung Dortmund zwischen Herford-Bad Salzuflen und Ostwestfalen-Lippe, 3 Kilometer 26 Minuten. Dann die kürzeren A4 Aachen Richtung Köln zwischen Kreuz Köln-West und Köln-Eiffeltor, 2 Kilometer 3 Minuten. A46 Düsseldorf-Heinsberg zwischen Kapellen und Grevenbruch, dichter Verkehr, 4 Minuten. Und A59 Bonn Richtung Köln zwischen Dreieck St. Augustin-West und Troisdorf, 1 Kilometer 8 Minuten. Eine gute Fahrt. Sebastian Pulli hier, beste Musik jetzt, der Song mit dem Häcksel-Refrain, wo sie die Silben einmal durch den Wolf gejagt und wieder falsch zusammengesetzt haben. DJ Ugel, Moving to the Sun. Ein schönes Wochenende.
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0: war ein absolutes Erdbeben in der Popmusik damals, der Song Cher mit Belief.
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0: Und bei ihr hier schlagen die Seismografen bei jeder neuen Single aus. Taylor Swift hat einen brandneuen Song raus, heißt Patient Zero. Und worum es geht, erzählt sie am besten selbst.
2: Eine Freundin hat erzählt, dass sie angerufen wurde von einer neuen Freundin ihres Ex-Freundes, die wissen wollte, ob sie auch schon die gleichen Erfahrungen mit diesem Typen gemacht hat. In unserer Gruppe hat direkt jeder angefangen, ähnliche Storys zu erzählen. Ich habe mich also gefragt, ob ich einen Song dazu schreiben kann, aus der Perspektive der Ex, die durch all das schon mal durch musste. So ist Patient Zero entstanden und ich bin sehr stolz drauf.
3: And so that's what I did, and Patient Zero is the result, and I'm really proud of it.
0: Das ist ein melancholischer kleiner Song, der klingt, als würde er auf dunklen Wolken schweben. Gibt's jetzt hier in voller Länge. Taylor Swift, die ganz neue Single Patient Zero.

0: Das Wetter.
1: Der Zombie-Sommer war schon weg vom Fenster und ist jetzt zurück. Erstmal übers ganze Wochenende, da kriegen wir angenehme 25 Grad maximal. Dazu je nach Region mal mehr, mal weniger Wolken, aber es bleibt trocken. Und dann am Montag maximal 28 Grad. Der Abend, der kühlt jetzt erstmal runter. In der Nacht kriegen wir später Tiefstwerte von 11 bis 5 Grad.
0: NRW Verkehr.
1: Hier und da steht ihr noch ein bisschen länger. Die A1 haben wir Dortmund Richtung Köln zwischen Gevelsberg und Kreuz Wuppertal Nord. 2 Kilometer, ist eine Viertelstunde mehr. A2 Hannover Dortmund zwischen Herford Bad Salzuflen und Ostwestfalen-Lippe. 3 Kilometer, 22 Minuten. Und ein kleiner Stau auf der A59 Bonn Richtung Köln zwischen Dreieck St. Augustin West und Troisdorf. Dichter Verkehr, 2 Minütchen, seid ihr durch. Eine gute Fahrt. Ein bisschen Sommermusik jetzt. Sebastian Pulli hier. Zum schönen warmen Wochenende spielen wir Havana. Danach aber auch Musik für die Blassen. Evanescence dann. Ein schönes Wochenende.
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0: Großartig. Enjoy the silence. Wie soll man davon denn zum Smartphone überleiten?
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0: Es kommen gerade wieder viele Handy-Updates raus. iPhone hat angefangen, aber Kollege Niklas Lünebach, es gibt dabei ein Problem.
2: Ja, der Akku, der geht schneller leer seit dem neuen Update. Das berichten zumindest einige User. Ich kann aber leise Entwarnung geben. Das ist tatsächlich normal, sagt Apple. Das Handy muss nämlich jetzt nach so einem Update im Hintergrund viel arbeiten. Sogenannte Indexierungsarbeiten machen. Klingt irgendwie nach Baustelle, finde ich. Vereinfacht gesagt bedeutet das, dein Handy scannt einmal deine ganzen Daten durch und macht sich da ein Bild von, damit es die später besser und schneller durchsuchen kann. Die Idee dahinter ist, du sollst dann Siri zum Beispiel sagen können, zeig mir Selfies von mir am Strand aus meinem Kreta-Urlaub und Siri spuckt dir dann genau diese Bilder aus.
0: So, und das verbraucht dann mehr Akku. Es kann unter Umständen wohl ein paar Tage dauern, bis es besser wird. So gucken wir auf die, wo das Geld nicht für ein iPhone gereicht hat, also für Android. Auch da gibt's ein Update.
2: Ja, Android 17 ist schon raus für Google Pixel-Modelle, kommt bis Ende des Jahres auch auf andere Androids. Und auch Samsung kriegt eine neue Benutzeroberfläche. One UI 9 soll jetzt die nächsten Tage rüberkommen. Auch hier soll dann der KI-Assistent deutlich besser und persönlicher werden, eben wie bei Siri.
0: Wisst ihr Bescheid. Danke, Niklas. Siri, spiel Leonie, don't worry. Guck mal, das geht auch noch ohne Update ganz gut.
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0: der durchschnittliche Verbrennerfahrer so in den nächsten 3 Monaten etwa 32 bis 36 Euro spart, je nach Fahrleistung, Verbrauch und Tankverhalten. Allerdings bleibt abzuwarten, ob die 17 Cent wirklich vollständig bei den Autofahrern ankommen, denn schon beim letzten Tankrabatt wurde kritisiert, dass die Mineralölkonzerne die Steuersenkung nicht vollständig weitergegeben haben. Das Gesetz soll zum 1. Oktober in Kraft treten. Es kostet den Staat voraussichtlich Steuerausfälle von rund 2,5 Milliarden Euro. Fiona Reinhardt, Nachrichtenredaktion.
1: Der VW-Konzern ruft weltweit mehrere Millionen Fahrzeuge zurück. Eine Schraube an der Lenkung soll vorsichtshalber ausgetauscht werden. In Deutschland sind mindestens 950.000 Fahrzeuge betroffen, auch der Marken Audi und Seat. Autobesitzer sollen per Brief informiert werden. Der Austausch soll bis zu eine Stunde dauern. Die betroffene Schraube hält Streusalz nicht ausreichend stand. Das besonders starke Klimaphänomen El Niño sorgt in diesem Jahr für eine ungewöhnliche Hurricane-Saison. Während sich im Atlantik bisher noch kein einziger Hurricane entwickelt hat, sind im Pazifik gerade 3 Wirbelstürme unterwegs. Mexiko und Hawaii sind in Sorge.
2: Hawaiis Insel Big Island wappnet sich für möglicherweise katastrophale Fluten und lebensbedrohlichen Sturm und Regen. Hurricane Nolo plustert sich südlich der Insel auf, gewinnt an Stärke und wird am Wochenende vorbeiziehen. Erst im August hatte ein Hurricane Big Island verwüstet. Wirbelsturm Polo bedroht die Westküste Mexikos und ist ein Hurricane der Stärke 5. Mit seiner Ankunft auf der Baja California Halbinsel wird am Sonntagabend gerechnet. Still ruht die See dagegen im Atlantik. Aus den USA, Tina Eck.
1: Im Online-Shopping tritt für Pakete aus Drittstaaten in die EU ab November eine neue Bearbeitungsgebühr von 2 Euro in Kraft. Für die Zahlungen sollen die Online-Plattformen zuständig sein. Die Gebühr ist Teil einer Zollreform.
3: Das waren die Nachrichten mit Tine Klimach.
4: Das Wetter. Die Übergangsjacke ist traurig, weil sie am Wochenende zu Hause bleiben muss. Es bleibt weiter warm. Erstmal morgen und übermorgen bis 25 Grad maximal. Dazu je nach Region mal mehr, mal weniger bewölkt, aber durchgehend trocken. Und am Montag, da darf dann gar keine Jacke mehr raus. Da kriegen wir nämlich wieder bis zu 28 Grad. Wahnsinn. Jetzt erstmal kühler über den Abend und die Nacht. Da gibt's 11 bis 5 Grad. Das sind die Tiefstwerte später.
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4: Alle auf dem Weg zur Party. Wieder ein bisschen mehr los auf den Autobahnen. Einmal die Staus ab 4 Minuten. A1 Dortmund-Köln zwischen Gevelsberg und Kreuz Wuppertal-Nord, da haben wir 2 Kilometer 17 Minuten. A2 Hannover-Dortmund zwischen Herford-Bad Salzuflen und Ostwestfalen-Lippe 3 Kilometer 18 Minuten. A3 Köln-Oberhausen zwischen Kreuz-Kaiserberg und Oberhausen-Lierich 1 Kilometer 7 Minuten obendrauf und die A59 Köln Richtung Bonn zwischen Köln-Wahn und Köln-Lind dichter Verkehr, das sind 4 Minütchen. Kommt gut an, gute Fahrt. So, knapp 3 Monate noch bis Weihnachten. Da passt ja ganz schön die Wunschliste auf unserer Homepage. Da haben wir, einen Pole-Dance-Kurs. Das weiß ich nicht, ob der Weihnachtsmann sowas bringt. Ansonsten auch Musical-Besuche, Konzerte sind dabei, etliches mehr oder eben auch vor allem euer ganz eigener Wunsch, den ihr da einfach angeben könnt. Anmelden für den Wunscherfüller über unsere Homepage. Viel Glück!
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1: Ich bin Tine Klimach. Der Weg für einen neuen Tankrabatt wegen der hohen Spritpreise ist frei. Der Bundesrat billigte ein zuvor vom Bundestag beschlossenes Gesetz, das von Oktober bis Ende Dezember eine Entlastung um rund 17% je Liter Benzin und Diesel vorsieht.
2: Experten haben ausgerechnet, dass

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0: Für alle, die nicht zu den 400.000 Leuten gehören, die zu den 10 Backstreet Boys Konzerten in Düsseldorf gehen. Kollege Sascha Fassbender, Konzert Nummer 1 ist in diesen Minuten frisch rum. Du warst dabei und du bist wahnsinnig beseelt, ne?
2: Also Sebastian, das ist schon Wahnsinn. Ich meine, man darf ja nicht vergessen, die Backstreet Boys sind ja eigentlich mittlerweile Backstreet Men, aber die reißen noch genauso ab wie in den 90ern. Die haben es einfach noch drauf, aber eben halt nicht all. Nein, es sieht immer noch alles topfit aus und das alles mit modernstem Sound, auch ein paar Lieder so ein bisschen moderner gemacht, aber auch modernster Bühnentechnik. Ganz am Anfang war alles so ein bisschen futuristisch, wie in einem Raumschiff kamen sie quasi auf den Bildschirm rein und dann oben auf so Surfbrettern reingeflogen. Völliger Wahnsinn. Da kamen auch Hüte reingeflogen später und so. Also das ist schon stark und ich weiß gar nicht, wie die das jetzt nochmal 9-mal schaffen wollen, weil die waren komplett verschwitzt. Also es ist ja auch diese ganzen Choreografien, ich meine, du kennst das selber, völliger Wahnsinn, aber es hat wirklich einen unglaublichen Spaß gemacht. Toll. Darf ich einmal ganz kurz fragen, was war euer Highlight heute?
3: Backstreet Boys.
2: Welches Lied?
3: Alle.
2: Alle? Ja, mein Gott, das kann man ja auch sagen. Noch einmal? Guck mal, es gehen alle ganz beseelt nach Hause. Tschüss.
0: Ja, schön. Schönen Abend noch. Stimmung ist perfekt. Das erste Backstreet Boys Konzert in Düsseldorf ist rum. Zugabe gibt's jetzt hier.

0: Das Wetter.
1: 3 Tage warm, oder wie hieß der Song noch? Morgen und übermorgen, genau wie heute, 25 Grad maximal. Dazu je nach Region mal mehr, mal weniger Wolken, aber durchgehend trocken auf jeden Fall. So, und dann nach den 3 warmen Tagen ein paar heiße. Montag tatsächlich wieder maximal 28 Grad. Erstmal runterkühlen jetzt über den Abend, später in der Nacht Tiefstwerte von 11 bis 5 Grad.
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1: Hier und da wieder was mehr los. Einmal die Staus ab 4 Minuten. A1 Dortmund-Köln zwischen Gevelsberg und Kreuz Wuppertal Nord 2 Kilometer 20 Minuten. A4 Hannover-Dortmund zwischen Herford-Bad Salzuflen und Ostwestfalen-Lippe 2 Kilometer 12 Minuten. A3 Köln-Oberhausen, da haben wir zwischen Kreuz Kaiserberg und Oberhausen-Lierich 1 Kilometer Stau, sind 7 Minuten mehr. Und A42 Kamp-Lindfort-Dortmund, da haben wir zwischen Herne-Wanne und Herne-Baukau dichten Verkehr. Das sind 10 Minuten obendrauf. Kommt gut an, eine gute Fahrt. Guten Abend, Sebastian Pulli hier und Nico Santos. Ist so ein bisschen wie, wenn einem in der Küche ein Teller mit Nudeln mit Tomatensoße runterfällt. Egal, wo man hinguckt, man findet überall Spuren von ihm. Er hat geschrieben für Mark Forster, für Bushido, für Sido. Sogar Musik für den Tatort hat er gemacht. Und manchmal, da schreibt er auch für sich selber. Why Don't You Stay gibt's jetzt. Nico Santos, einen schönen Abend.
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0: Das ist ja so wahnsinnig nett vom Wetter, dass es unsere Gasspeicher vollhalten will, offenbar. 25 Grad morgen und übermorgen und am Montag sogar 28 Grad in der Spitze. Man merkt kaum, dass in knapp 3 Monaten Weihnachten ist.
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2: O Tannebaum, die Kinderlein kommen, denn alle Jahre wieder ist ein Ross entsprungen. Ja, Freunde, regt euch nicht auf, in 3 Monaten ist Weihnachten. Die Frage ist doch, ist der Black Friday nicht mittlerweile der größere Feiertag? Ja, gefühlt fiebern da deutlich mehr Menschen drauf hin, traurig aber wahr. Aber mal so überlegt, dann gibt's bald eine neue Version der Weihnachtsgeschichte. Die drei Könige, die folgen der großen Leuchtreklame am Kaufhof und bringen dem neuen Heiland einen Amazon-Gutschein, Rabattcodes und einen Thermomix in den Stall. Wahrscheinlich sind's nicht mal mehr Könige, sondern 3 Zalando-Männer. Und auch andere Sachen ändern sich dann. Der Weihnachtsmann, der nimmt dann auf dem Schlitten auch Retouren mit und das Christkind kommt gar nicht mehr, sondern streamt Unboxing-Videos auf Twitch. Aber immer dran denken, das ist nur für die braven Kinder. Zu den anderen kommt der Knecht Ruprecht von der Telekom und kappt die Leitung zum Router. Uah, das ist jetzt wirklich gruselig.
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1: Ich bin Tine Klimach. Der Bundestag hat den geplanten Tankrabatt wegen der hohen Spritpreise beschlossen. Mit dem Gesetz wird die Energiesteuer auf Diesel und Benzin von Oktober bis Ende November gesenkt. Für Autofahrer könnte das eine Entlastung um bis zu 17 Cent pro Liter bedeuten. Von der Opposition kam nach wie vor Kritik. Grünen-Fraktionschefin Katharina Dröge sagte, das koste so viel wie die Summe, die alle Kürzungen von Familienleistungen im Bundeshaushalt für ein Jahr ausmachten.
2: Für 2,5 Milliarden.

0: Euro hätten Sie die Möglichkeit gehabt, alle Kürzungen für die Familien zurückzunehmen. Und Sie haben sich stattdessen für eine Neuauflage des Tankrabatts entschieden. Und das halte ich für einen krassen Fehler von Ihnen.
1: Eine Tankrabatt hatte es schon im Mai und Juni gegeben, um gestiegene Preise unter anderem infolge des Iran-Kriegs abzufedern. Auch Ökonomen kritisierten die Maßnahme als teuer und ungenau. Die Linke als Siegerin der Berlin-Wahl will mit Grünen und SPD Sondierungsgespräche zur Regierungsbildung in der Hauptstadt führen. Das beschlossen die Delegierten eines Parteitags am Abend mit breiter Mehrheit.
2: SPD und Grüne hier in Berlin haben schon klargemacht, dass sie zu Sondierungen bereit wären. Allerdings betont die SPD, es gebe keinen Automatismus für eine Koalition. Und die Grünen wollen nach der Sondierung erstmal ihre Mitglieder befragen. Das können auch Verhandlungstaktiken sein. Hier in Berlin kommt aber hinzu, dass gerade bundesweit über den Umgang der Linken mit Antisemitismus und Kontakte ins Clanmilieu diskutiert wird. Noch ist offen, ob die Linke da Bedenken klar ausräumen kann. Zumal SPD und Grüne auch mit der Berliner CDU eine Regierung bilden könnten. Aus Berlin Ronny Tochau.
1: Opfer von Unfällen mit E-Rollern sollen künftig leichter an Schadensersatz kommen. Der Bundesrat ließ dafür ein Gesetz von Justizministerin Hubig passieren. Künftig muss der Betreiber einer E-Rollerflotte für die Unfallkosten aufkommen, wenn es nicht gelingt, den eigentlichen Verursacher zu belangen. Bundesweit sind Zehntausende auf die Straße gegangen, um gegen eine mögliche Wehrpflicht zu demonstrieren. Wie die Initiative Schulstreik gegen Wehrpflicht mitteilte, waren heute deutschlandweit über 45.000 Schüler in rund 100 Städten auf der Straße. Seit Januar ist ein Gesetz über den neuen Wehrdienst in Kraft. Kern ist die verpflichtende Musterung für junge Männer. So sollen Freiwillige für den Ausbau der Truppe rekrutiert werden. Sollten die Zielmarken verfehlt werden, kann der Bundestag über eine Wehrpflicht entscheiden. Das waren die Nachrichten mit Tine Klimach.
3: Das Wetter. Nächste Woche kommt der Sommer zurück. Nicht der Hardcore-Hitzesommer 2026, sondern sein netter kleiner Bruder. Montag kriegen wir 28 Grad maximal. Morgen und übermorgen auch schon angenehm warm. 25 Grad da in der Spitze. Je nach Region mit mal mehr, mal weniger Wolken. Aber auf jeden Fall durchgehend trocken. Erstmal die Nacht jetzt, da kühlen wir uns langsam runter. Tiefstwerte später von 11 bis 5 Grad.
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3: Zwei etwas größere Staus aktuell noch. Die A1 Dortmund Richtung Köln zwischen Gebelsberg und Kreuz Wuppertal Nord. 2 Kilometer, eine Viertelstunde. Und A2 Hannover Dortmund zwischen Herford-Bad Salzuflen und Bielefeld Ost. 3 Kilometer, eine halbe Stunde mehr. Einen kleineren Stau haben wir noch. Das ist die A52 Mönchengladbach-Düsseldorf. Aktuell zwischen Kreuz Nersen und Schiefbahn. Dichter Verkehr. 4 Minuten seid ihr durch. Eine gute Fahrt. Sebastian Pulli hier. Es ist die Zeit der Schlafzimmermücken wieder. Habt ihr auch welche gerade, wo man morgens so juckend aufwacht? Meine Partnerin und ich aktuell jeden Morgen eine große Vielzahl an neuen Stichen. So, ich habe jetzt gerade mal gegoogelt, wann hören die Mücken denn auf zu saugen? So, und angeblich die Antwort, wenn sie satt sind. Also unsere ist dann der Jumbo Schreiner unter den Mücken. Ist auch vermutlich hundegroß. Euch eine gute mückenlose Nacht. Sweet Dreams jetzt.
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0: Morgen die große Entscheidung, Olympia oder Olympinein.
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0: Ja, tut mir leid, es ist spät. Morgen Nachmittag, da entscheidet sich, mit welcher Region wir hier in Deutschland ins Rennen gehen, um den Olympiastandort 2036, 40 oder 44. Im Rennen sind noch wir, NRW, mit der Region Köln-Rhein-Ruhr und München ist noch drin, die mit 2 Punkten vor uns liegen. José Nasiani, wir gucken mal warum.
2: Ja, das liegt vor allem daran, dass München vor allem mit den kurzen Wegen punkten kann und mit der kompakten Planung. Dabei geht es um die Reisezeiten zwischen dem Olympischen Dorf und den Wettkampfstätten. Köln-Rhein-Ruhr hat aber auch viele Vorteile und viele Stärken, zum Beispiel bei Rekordzuschauerzahlen, die da erreichbar wären. Und der Abstand mit diesen 2 Punkten ist sehr klein. Das ist sehr wichtig. Es ist noch keine Entscheidung gewesen, sondern zunächst das Ergebnis der Bewertungskommission. Die eigentliche Entscheidung fällt morgen.
0: Ja, in Baden-Baden die Abstimmung, vor allem ja von den Olympischen Spitzenverbänden. Wie läuft das? Wie können wir uns das vorstellen?
2: Ja, 42 olympische Spitzenverbände haben jeweils 3 Stimmen. Das sind allein schon mal 126 Stimmen von maximal 144 Stimmen. Und dabei muss man eine Sache wissen, auch die Wintersportverbände sind bei dieser Abstimmung dabei. Viele davon sitzen in Süddeutschland, häufig in Bayern. Ob das am Ende tatsächlich ein Vorteil für München ist, das lässt sich nicht seriös sagen. Klar ist, es wird morgen ein sehr enges Rennen werden.
0: Und das startet um 14:45 Uhr morgen Nachmittag. Das Ergebnis hört ihr natürlich auch bei uns. Schönen Abend.

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0: Das Wetter.
1: Montag richtig warm, da kriegen wir 28 Grad maximal. Wochenende bis dahin auch nicht kalt, 25 Grad morgen und übermorgen. Dazu je nach Region mal mehr, mal weniger Wolken, aber überall auf jeden Fall trocken. Der Abend und die Nacht jetzt, die werden ein bisschen frischer, 11 bis 5 Grad später die Tiefstwerte.
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1: Bisschen was ist noch los hier und da. Wir starten mit der A1 Münster Richtung Osnabrück. Da haben wir zwischen Lengerich und Kreuz-Lotte Osnabrück einen Kilometer Stau, sind 7 Minuten plus. A1 Dortmund-Köln zwischen Gevelsberg und Kreuz-Wuppertal-Nord, 2 Kilometer, knappe 20 Minuten. A2 Hannover-Dortmund zwischen Herford-Bad Salzuflen und Ostwestfalen-Lippe, da haben wir 2 Kilometer, 12 Minuten. Und abschließend die A43 Münster Richtung Wuppertal zwischen Recklinghausen-Herten und Recklinghausen-Hochlamark, dichter Verkehr, 3 Minuten. Oben drauf. Eine gute Fahrt, kommt gut an. Ja, Sebastian Poli hier beim Wunscherfüller. Ne? 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Also ich sag mal, vieles versuchen wir wahrzumachen, nicht alles. 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

0: You Not Us und gleich die neue Single von Alex Warren, der ja meistens musikalisch eher traurig unterwegs ist, sehr, sehr schwer klingt. Aber sein neuer Song Emerald Eyes, das ist ein richtiger, waschechter Disco-Track. Nur halt eben mit der ungewöhnlich tiefen Stimme von Alex. Also Song klingt so ein bisschen, als wären die Bee Gees in den Stimmbruch gekommen. Gibt's gleich hier, aber erstmal eher.
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4: Boah, ich bin emotional mittlerweile komplett in der Sackgasse. Erst die Carpendales, dann die Ferris-Maschmeyer-Trennung und jetzt auch noch das. Sarah Connor und ihr Mann Florian haben sich getrennt. Oder wie sie es sagen, wir sind kein Ehepaar im klassischen Sinne mehr, schlaf aber noch miteinander, wenn wir Lust drauf haben. Ja, was ist das denn? Trennung leid? Das ist ja, als wenn man sein Auto verkauft, aber den Zweitschlüssel behält. Für mich stellt sich doch jetzt die Frage, wenn ich die Sarah das nächste Mal treffe, was weiß ich, bei Olli Geissen in der Chartshow, bagger ich die jetzt an, so wie immer? Oder sollte ich in Zukunft doch besser vorher ihren Florian fragen? Ich meine, wie schnell steht man für sowas in der Bunden? Aber wenn Sarah und Florian sich jetzt wirklich trennen, da hängt ja auch ein bisschen was dran. Die haben Kinder, Hunde, Häuser. Und wer kriegt am Ende das Sorgerecht für Mark Terenzi? Ja, das muss jetzt alles geklärt werden.
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1: Ich bin Tine Klimach. 10 Euro pro Monat vom Staat für Kinder und Jugendliche zwischen 6 und 18 Jahren. Bundesfinanzminister Lars Klingbeil hat sein Gesetz für die sogenannte Frühstartrente in den Bundestag eingebracht. Es sei noch heute so, dass viel zu häufig der Geldbeutel der Eltern darüber entscheide, welche Zukunft Kinder im Land haben, sagte Klingbeil.
2: 10 Euro im Monat, das mag vielleicht erstmal wenig klingen. Aber durch den frühen Start kommen über Jahrzehnte große Summen zusammen. Alleine aus der staatlichen Förderung kann bis zum Renteneintritt ein Beitrag von 53.000 Euro entstehen.
1: Das Gesetz wird nun im Parlament weiterberaten. Die Frühstartrente ist gedacht als eine Art Startkapital für die Altersvorsorge. Der staatliche Zuschuss soll automatisch an alle Kinder ab dem Jahrgang 2020 ausgezahlt werden. Der Weg für die Neuauflage des Tankrabatts zur Entlastung der Autofahrer von hohen Spritpreisen ist frei. Bundestag und Bundesrat billigten im Eilverfahren ein Gesetz, das von Oktober bis Ende Dezember Steuererleichterungen von rund 17 Cent je Liter Benzin

0: und Diesel vorsieht. Aus den Ländern kommen Forderungen nach einem umfassenderen Vorgehen gegen hohe Energiepreise. Immer mehr Menschen in Deutschland zahlen größere Online-Einkäufe in Raten. Wie es eine Befragung des Vergleichsportals Verivox hervorgeht, bezahlen inzwischen 15% der Deutschen, also fast jeder Sechste, Online-Einkäufe im Wert von 1.000 Euro bevorzugt in Raten.
1: Innerhalb von 2 Jahren ist der Anteil von denen, die sich für Ratenzahlung entscheiden, um 6% gewachsen. Wer weniger Geld verdient, zahlt dabei eher in Raten. Bei denen, die weniger als 2.000 Euro netto im Monat zur Verfügung haben, lag der Anteil bei 23%. Bei einem Verdienst von 4.000 Euro oder mehr waren es dagegen nur 7. Beliebteste Zahlungsmethode bei einem Online-Kauf ab 1.000 Euro bleibt die Rechnung, gefolgt von PayPal und einer Debit- oder Kreditkarte. Jan-Henner Reitz zur Nachrichtenredaktion.
0: Zum Sport. Zinedine Zidane ist das Debüt als neuer Nationaltrainer der französischen Nationalmannschaft geglückt. In ihrem ersten Spiel der Nations League setzte sich die Equipe Tricolore dank Kylian Mbappé mit 1:0 in der Türkei durch. Die italienische Nationalmannschaft verlor zu Hause gegen Belgien mit 0:2.

0: Die Nacht ist klar und Tiefstemperaturen haben wir zwischen 11 und 15 Grad. Und auch morgen wird es wieder schön, also am Tag, der Samstag. Da haben wir erstmal so ein paar Wolken, die unterwegs sind, aber Regen ist kein Thema und es wird wieder bis 25 Grad warm. Und auch der Sonntag wird dann wieder richtig schön, dann sogar bis 26 Grad.
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2: Hier die aktuelle Verkehrslage: A1 Dortmund-Köln zwischen Gevelsberg und Kreuz Wuppertal-Nord. 2 Kilometer Stau, 13 Minuten Zeitverlust. Weiterhin auf der A2 Hannover-Dortmund zwischen Herford-Bad Salzuflen und Ostwestfalen-Seckarsen-Lippe. 2 Kilometer stockender Verkehr. Zusätzlich auf der A33 Bielefeld-Brilon zwischen Paderborn-Mönkeloh und Kreuz-Wünnenberg-Haaren. 1 Kilometer zähfließender Verkehr. Darüber hinaus auf der A44 Dortmund-Kassel zwischen Kreuz-Wünnenberg-Haaren und Lichtenau. 1 Kilometer Stau. Und auch auf der A59 Bonn-Köln zwischen Troisdorf und Spich. 2 Kilometer stockender Verkehr. Wir wünschen allen unterwegs gute Fahrt.
0: Kurz nach 12 und dann übernehme ich jetzt mal. Mein Name ist Robert Janz und dann starten wir direkt rein, würde ich sagen, oder? Mit Musik von Nico Santos. Human Being.
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0: Neue Musik war das von Miley Cyrus in der Samstagnacht. Ich hoffe, ihr habt eine gute Zeit. Und jetzt gibt's mal wieder was zu lachen. Aber ich hoffe mal, die Stimmung ist bei euch eh auch schon so gut. Aber trotzdem steht, würde ich mal sagen, eins fest. Ohne die Frauen wäre unsere Comedy-Camp-Tour nur halb so lustig. Deshalb sind wir auch mega froh, dass Mia Bös, Laura Brümmer, Mia Regensburg und Ingrid Kühne wieder mit bei uns am Start sind. Und Ingrid, die macht auch direkt den Anfang am 4. Oktober in Bergheim. Und ich lieb's auch einfach, wenn sie über ihren Mann und vor allem über ihren Sohn erzählt.
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2: Heute Ingrid Kühne.
3: Also ich bin froh, dass wir den jetzt so groß gekriegt haben. Ist ein bisschen unselbstständig, das merkst du. Ne? Der wohnt auch zu nah für dran. Ne? Kriegst du nachts dann eine WhatsApp, ne? Sitzt senkrecht im Bett. Mama zählt nass, ja. Ich sag, was? Mama zählt nass, ja. Was meint der? Ich sag, Mama, ich stehe am Schützenfestzelt, es regnet, holst du mich ab. Ja, und als Mutter, was machst du, ne? Schlappen an, Strickjacke an, Joggingbuchsen, dann holst du das Kind ab, ne? Standen sie noch mit 4 Männern, also Sven und die 3, die den gestützt hatten. Und dann habe ich den wirklich, ich hab die nach Hause gebracht, die Jungen nach Hause und zu Hause nur eine Decke drüber. Und daran merkst du, der ist noch nicht selbstständig. Ich bin nämlich gerade wieder zu Hause und was ist, kriege ich wieder eine WhatsApp. Sagt er, Mama, brauchst doch nicht kommen, ich bin schon zu Hause.
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0: In der Nacht ist es jetzt klar, zum Morgen hier und da ein paar Wolken unterwegs, aber trocken, Tiefstemperaturen in den nächsten Stunden so zwischen 11 und 5 Grad. Der Samstag startet ein bisschen wolkig, aber trocken, dann später bis 25 Grad, die Sonne zeigt sich auch und der Sonntag, der wird dann wieder richtig schön und sogar bis 26 Grad.
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2: Hier die aktuelle Verkehrslage. A1 Dortmund-Köln zwischen Gebelsberg und Kreuz Wuppertal-Nord. 1 Kilometer Stau, 6 Minuten Zeitverlust. Weiterhin auf der A44 Dortmund-Kassel zwischen Kreuz Wünnenberg-Haaren und Lichtenau. 1 Kilometer stockender Verkehr, 5 Minuten Verzögerung. Und zusätzlich auf der A59 Bonn-Köln zwischen Troisdorf und Spich. 2 Kilometer zähfließender Verkehr. Wir wünschen allen unterwegs gute Fahrt.
0: Das ist die Samstagnacht. Ich hoffe, ihr habt eine gute Zeit. Wenn ihr gerade unterwegs seid, dann kommt gut an. Ich versorge euch mit Musik.
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0: Fastboy und Raff waren das mit Wave in der Samstagnacht. Und Fastboy, die waren tatsächlich vor gar nicht allzu langer Zeit auch mal bei mir zu Gast in der Sendung, haben ein bisschen mit den beiden gequatscht. Mega korrekte Typen, das sind auch Brüder. Und das ganze Interview könnt ihr euch auf unserer Homepage auch noch einmal in voller Länge anhören. Aber das müsst ihr jetzt nicht machen, um Gottes Willen. In der Samstagnacht, da könnt ihr einfach auch ein bisschen Musik hören und das Ganze genießen. Jetzt habe ich was ganz Neues für euch wieder.
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1: Ich bin Tine Klimach. In New York wird die Vollversammlung der Vereinten Nationen fortgesetzt. Heute stehen unter anderem die Reden Chinas und Russlands auf dem Programm. Und der deutsche Außenminister Johann Wadephul tritt ans Rednerpult. Er vertritt Bundeskanzler Merz, der seine Reise nach New York wegen der innenpolitischen Turbulenzen abgesagt hatte.
2: Der deutsche Außenminister ist erst ziemlich zum Schluss an der Reihe in New York und meistens leert sich der Saal bei der Vollversammlung am Wochenende ein bisschen. Aber da heute auch Russlands Außenminister Lavrov und der Vizepräsident Chinas auf der Rednerliste stehen, dürfte nach wie vor Interesse bestehen. Auch die Vertreter der Golfstaaten, Vereinigte Arabische Emirate und Saudi-Arabien treten heute auf. Alle 193 Mitgliedstaaten haben Gelegenheit zur Rede bei der 81. UN-Vollversammlung. Am Montag gibt es auch noch Ansprachen. Aus den USA Tina Eck.
1: Der Bundestag hat das neue Bundespolizeigesetz der schwarz-roten Koalition gebilligt. Es sieht für die Bundespolizei zusätzliche Befugnisse vor. Dabei geht es um die Bekämpfung von Extremismus und Schleuserkriminalität.
3: Das Handy anzapfen, Mails mitlesen, ebenso die Nachrichten bei Telegram oder WhatsApp. Um Kriminellen auf die Spur zu kommen oder auch um mögliche Taten zu verhindern, hilft es Ermittlern häufig, die Kommunikation der Verdächtigen zu überwachen. In Deutschland gelten für eine solche Überwachung strenge Regeln. Daher ist eine Änderung im Gesetz nötig, damit die Bundespolizei im Kampf gegen Extremismus und Schleuserbanden im Falle des Falles künftig auch die Kommunikation überwachen darf. Aus Berlin, Lea Matschulat.
1: Außerdem hat Bundesfinanzminister Klingbeil die sogenannte Frühstartrente in den Bundestag eingebracht. Der Staat soll für Kinder im Alter zwischen 6 und 18 Jahren monatlich 10 Euro für die Altersvorsorge anlegen. Starten soll die Förderung mit dem Jahrgang 2020. Eltern und Großeltern können

können zusätzlich einzahlen. Ausgezahlt werden soll das geförderte Kapital grundsätzlich erst ab dem 65. Lebensjahr. Im Bundestag wird der Gesetzentwurf nun weiter beraten. Die neue deutsche Weinkönigin heißt Paula Löber und kommt aus dem Weinanbaugebiet Saale und Struth in Sachsen-Anhalt. Die 29-Jährige setzte sich im Finale in Neustadt-Weinstraße in der Pfalz gegen 4 Mitbewerberinnen durch. Als wichtigste Botschafterin der Branche vertritt Paula Löber nun ein Jahr lang 14.000 Weinbaubetriebe.

0: Die Tiefstemperaturen haben wir jetzt gerade zwischen 11 und 5 Grad. Regen ist in der Nacht kein Thema. Schauen wir mal später auf den Samstag. Der startet teils noch wolkig, aber trocken. Später dann auch freundlicher bis 25 Grad sind drin. Also wirklich schon sommerlich wieder. Und der Sonntag, der wird dann richtig schön. Und sogar dann bis 26 Grad in der Spitze.
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2: A1 Dortmund-Köln zwischen Gevelsberg und Kreuz Wuppertal-Nord. 1 Kilometer Stau, wir wünschen allen unterwegs gute Fahrt.
0: Kurz nach 1, Robert Janz ist hier und es ist die Samstagnacht. Das heißt, ihr habt hoffentlich eine gute Zeit. Ja, vielleicht seid ihr gerade erst auf dem Weg zur Party. Mein Gott, das kann ja alles sein. Und wenn das so ist, dann macht ihr alles richtig. Ich versorge euch jetzt mit Musik. 3 Hits am Stück. Los geht's mit einem richtigen Klassiker und der kommt von Tina Turner.
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0: von Pink. Die muss man ja einfach großartig finden. Ich hoffe, ihr habt eine entspannte Zeit. Jetzt gerade so in der Samstagnacht, wenn ihr gerade unterwegs seid, dann kommt auf jeden Fall gut an. Ich versorge euch hier weiter mit Musik. Und als nächstes, da habe ich jetzt wieder was ganz Neues hier für euch in die Playlist gehauen.
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0: Es steht dann sommerliches Wochenende bevor. Heute am Samstag bekommen wir bis zu 25 Grad, morgen am Sonntag sogar bis 26 Grad. Allerdings sind ein paar Wolken unterwegs, die haben aber weder heute noch morgen Regen dabei. Jetzt in der Nacht haben wir auch keinen Regen und Tiefstemperaturen zwischen 11 und 5 Grad.
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2: Zurzeit liegen uns keine Meldungen vor. Wir wünschen allen unterwegs gute Fahrt.
0: Topic und Becky G, die sagen jetzt an dieser Stelle mal sorry Papi, da merkt man, es ist nie zu spät, sich zu entschuldigen. Ha, jetzt damit fangen wir also an. Mein Name ist Robert Janz, schön, dass ihr mit am Start seid.
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0: Dennis Arthur war das mit Impossible in der Samstagnacht. Und meine Güte, das war gestern aufregend für Swifties, ne? Also für Taylor Swift-Fans. So ein bisschen wie Weihnachten, Geburtstag, Ostern, was haben wir noch, Silvester, alles an einem Tag. Ja, ne, also vergangenen Dienstag, da hat sie aus dem Nichts bei Instagram angekündigt, ey Leute, am Freitag, da kommt ein neuer Song von mir. Dabei kam ihr letztes Album, The Life of a Showgirl, erst vor einem Jahr raus. Und sie hat im Sommer ja auch noch einen Song für den neuen Toy Story Film geschrieben, den spielen wir ja auch. Jetzt kommt's aber, einen Tag später heißt es dann von Taylor Swift, ach übrigens, am Freitag kommt auch eine Deluxe-Version, natürlich eine Deluxe-Version, von meinem letzten Album mit noch mehr neuen Songs. Also die Fans waren eigentlich ja auch schon zufrieden mit einem neuen Song, jetzt sind es gleich vier geworden. Und einer davon ist Patient Zero. Und die Idee zum Song ist bei einem Austausch mit ihren Freundinnen entstanden.
1: One of my friends told us that she...
2: Eine Freundin hat erzählt, dass sie angerufen wurde von einer neuen Freundin ihres Ex-Freundes, die wissen wollte, ob sie auch schon die gleichen Erfahrungen mit diesem Typen gemacht hat. In unserer Gruppe hat direkt jeder angefangen, ähnliche Storys zu erzählen. Ich habe mich also gefragt, ob ich einen Song dazu schreiben kann, aus der Perspektive der Ex, die durch all das schon mal durch musste. So ist Patient Zero entstanden und ich bin sehr stolz drauf.
1: And so that's what I did and Patient Zero is the result and I'm really proud of it.
0: Na und Sonntag kommt dann auch noch das Musikvideo zum Song. Also es ist wirklich für Swifties, da wird wirklich gerade dick aufgetischt. Also ein Häppchen davon, das hören wir jetzt mal. Das ist wie gesagt die Single Patient Zero und da hören wir jetzt rein.
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1: Ich bin Tine Klimach. Der Weg für einen erneuten Tankrabatt wegen der hohen Spritpreise ist frei. Der Bundesrat billigte heute ein zuvor vom Bundestag beschlossenes Gesetz, das von Oktober bis Ende Dezember eine Entlastung um rund 17 Cent je Liter Benzin und Diesel vorsieht.
2: Experten haben ausgerechnet, dass der durchschnittliche Verbrennerfahrer so in den nächsten 3 Monaten etwa 32 bis 36 Euro spart, je nach Fahrleistung, Verbrauch und Tankverhalten. Allerdings bleibt abzuwarten, ob die 17 Cent wirklich vollständig bei den Autofahrern ankommen, denn schon beim letzten Tankrabatt wurde kritisiert, dass die Mineralölkonzerne die Steuersenkung nicht vollständig weitergegeben haben. Das kostet den Staat voraussichtlich Steuerausfälle von rund 2,5 Milliarden Euro. Fiona Reinhardt, Nachrichtenredaktion.
1: Bei der UN-Vollversammlung in New York wird heute Bundesaußenminister Wadephul sprechen. Es wird erwartet, dass er sich unter anderem zu den Kriegen in der Ukraine und im Nahen Osten äußert. Die Rede wird für den Abend deutscher Zeit erwartet. Eigentlich sollte Kanzler Merz am Rednerpult stehen, der hat aber seine Reise wegen den innerpolitischen Turbulenzen nach den Wahlen abgesagt. Auch China, Russland und Saudi-Arabien stehen heute auf der Rednerliste. Der Autohersteller Volkswagen und seine Töchter Audi und Seat rufen mehrere Millionen Fahrzeuge in die Werkstätten zurück. In Deutschland sind mindestens gut 950.000 Autos betroffen. Grund ist offenbar eine fehlerhafte Schraube, die zum Ausfall der Lenkung führen kann.
3: Der Rückruf sei vorsorglich. Ein Audi-Sprecher erklärte, bislang habe es in diesem Zusammenhang, Zitat, keine Personen- oder weitergehenden Sachschadensfälle gegeben. Die problematische Schraube an der Lenkung, heißt es, könnte bei bestimmten Umwelteinflüssen und jahrelangem Betrieb unter Streusalzeinfluss korrodieren und die Lenkung beeinträchtigen. Betroffen sind zahlreiche Modelle von VW aus vielen Baujahren, ebenso Audi- und Seat-Modelle. Der Austausch der Schraube in der Werkstatt dauert laut VW bis zu einer Stunde. Aus Berlin, Ronny Torau.
1: Die Linke in Berlin hat bei einem Parteitag offiziell beschlossen, Grüne und SPD zu Sondierungsgesprächen einzuladen. Bei der Abgeordnetenhauswahl war die Linke stärkste Kraft geworden. Ob es mit einer gemeinsamen Regierung klappt, ist aber unklar. Auch innerhalb der Grünen und SPD wird über den Umgang der Linken mit Antisemitismus und Kontakte ins Clanmilieu diskutiert.